0: technischer Probleme in beiden Richtungen gesperrt. Die B317 ist zwischen Brombach und Höllstein nach einem Unfall in beiden Richtungen vorübergehend gesperrt.
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2: Hey, an diesem Wochenende mit Annetta Politti. Hi, ihr Lieben, freuen uns gleich auf neuen Sound. Den holen wir uns von James Blunt, Tastes Like Summer. Die sind alle so ein bisschen in den Gefühlen des Sommers, oder? Joy Denalani hat mir auch schon, die auch so ein bisschen im Sommer hinterher getraut hat. Also James Blunt, ganz neu, Tastes Like Summer. Und ich finde, die Nacht, die können wir sehr gut nutzen, ein bisschen an unserer Choreo zu proben. Nur für den Fall, ihr wollt auf ein Jason Derulo-Konzert. Der nimmt sich ja immer jemanden bei Michiko, der sehr gut die Choreo tanzen kann. Und dann holt er ihn sich auf die Bühne. Gibt's einen schicken Clip dann dazu. Also kann man sich angucken und vielleicht jetzt die Nacht ein bisschen üben, um da einfach auf der Bühne auch zu glänzen. Aber was erzähle ich denn? Wir glänzen doch dann alle, wenn der uns mal auf die Bühne holt.
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Die Popnacht hier und das Laub fegt uns so ein bisschen weg in Deutschland. Ja, die Nacht, der Herbst mittendrin im Oktober und der Sommer, wir dürfen uns nicht beschweren, der war schon wahnsinnig heiß. Wir hatten eigentlich alles und James Blunt sagt, wisst ihr was? Tastes like summer. Kann man gar nicht genug davon kriegen. Sein neuer Hit in der Popnacht. Kommt noch so ein bisschen die Sommernachwehen rein in den Oktober. Und wir sitzen da, trinken vielleicht so einen warmen Tee. Hey,

0: Unser Nachtzoom ist aktiv, das heißt, wir gucken nicht nur deutschlandweit, wer da so bei uns ist, ihr Team Nachtschicht oder Team, ach, wir kommen nicht an, wir können nicht schlafen, wir kuscheln uns so rein in den Herbst, sondern auch natürlich weltweit, also wenn ihr da irgendwie das Wochenende mit uns verbringt und wir so gerne der kleine Anker sein dürfen für euren Heimathafen, dann gerne kurz durchrufen, 07221 2011, wenn ihr Lust habt zu quatschen oder auch eine Sprachnachricht schicken oder einfach, ja. Also wie es für euch gerade passt. Wen haben wir?
1: Hi, hier ist der Matze. Ich habe gerade Dienst in einer Notrufleitstelle, einer Werkfeuerwehr eines Automobilherstellers. Und ich grüße alle anderen, die jetzt nachts auch arbeiten müssen. Bleibt wach und munter und geht dann gut zu Hause schlafen, wenn ihr wieder zu Hause seid.
0: Ach Matze, danke dir dafür. Hältst das Rad am Drehen, einer von einigen in der Nachtschicht in Deutschland. Danke dafür. Da ist der Falschfahrer unterwegs. Achtung, Autofahrer auf der 81 Stuttgart-Singen zwischen Kreuz Stuttgart, Kreuz Böblingen-Hulb. Da kommt ein Falschfahrer entgegen. Bitte äußerst rechts fahren, nicht überholen. Auf der 81 Stuttgart-Singen zwischen Kreuz Stuttgart und Kreuz Böblingen-Hulb. Da ist ein Falschfahrer unterwegs. Bitte in beiden Richtungen besonders vorsichtig fahren. So, das machen wir jetzt einfach nochmal, Goldige.

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1: In der Nacht fällt immer wieder Regen. Tagsüber in Baden-Württemberg erstmal regnerisch. In Rheinland-Pfalz oft trocken und teils freundlich. Später am Tag ist es wechselnd bewölkt. Die Höchstwerte liegen zwischen 11 Grad in Isny und 18 Grad in Bad Kreuznach.
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2: Achtung, Falschfahrer auf der A81 Stuttgart. Singen. Zwischen Kreuz Stuttgart und Kreuz Böblingen-Hülp kommt Ihnen ein Falschfahrer entgegen. Fahren Sie äußerst rechts und überholen Sie nicht. Auf der A81 Stuttgart, Singen zwischen Kreuz Stuttgart und Kreuz Böblingen-Hülp, ist ein Falschfahrer unterwegs. Vorsicht in beiden Richtungen. A98 Schaffhausen, Weil am Rhein. Der Tunnel Groß-Ehrstädtische ist nach einem Unfall in beiden Richtungen gesperrt. B39 Meinhard-Heilbronn. Der Tunnel Schemelsberg ist wegen technischer Probleme in beiden Richtungen gesperrt. Die B317 ist zwischen Brombach und Höllstein nach einem Unfall in beiden Richtungen vorübergehend gesperrt.
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3: Hier ist die Popnacht an diesem Wochenende mit Annetta Politti und mit neuem Sound holen wir uns von Klock Klock Skeleton.

0: ist die Popnacht am Wochenende und 2027 ist WM-Jahr. Ja, für die Fußballfrauen im nächsten Sommer in Brasilien läuft die FIFA-WM der Frauen. Das deutsche Team hat ja am Abend einen sehr erfolgreichen Start in die WM-Vorbereitung hingelegt. 4:2 gegen Australien, Auftakt der deutschen Frauenfußballnationalmannschaft, scheint also gelungen. AD-Sportreporterin Martina Knief war bei der Partie in Karlsruhe dabei. Also wie wichtig, Martina, ist denn dieser Sieg jetzt für die DFB-Auswahl?
1: Sehr wichtig, denn Bundestrainer Christian Wück möchte im Vorfeld der Weltmeisterschaft, die ja im Juni, Juli kommenden Jahres in Brasilien stattfindet, sehr häufig gegen Mannschaften antreten, die nicht aus Europa kommen, um diesen Spielstil seiner Mannschaft näher zu bringen, um den teilweise sehr jungen Fußballerinnen zu Erfahrungen zu verhelfen. Die Australierinnen sind eine sehr kompakte Mannschaft, die auch sehr energisch auftritt, eine bestimmte Linie in ihrem Spiel hat, und deswegen war es so wichtig und deswegen tut der 4:2 Erfolg von gestern von Karlsruhe natürlich richtig gut. Dazu gab es 2 Tordebütantinnen. Stürmerin Melissa Kössler traf gleich doppelt. Innenverteidigerin Camilla Küber einmal. Sjoke Nüsken hat dann auch noch 1 Tor erzielt. Ein bisschen ärgerlich waren die beiden australischen Treffer. Die fielen jeweils in der Nachspielzeit der ersten und zweiten Halbzeit. Unterm Strich aber ein wirklich gelungener Auftakt für das Team von Bundestrainer Christian Wück.
0: So, jetzt ist ja mitten in der Nacht. Also entweder wird da gerade noch gefeiert oder die Sportlerinnen schlummern bereits sehr zufrieden bis zur nächsten Aufgabe. Wie ist dann am Dienstag, ne?
1: Am Dienstag steht das nächste Spiel an. Dann geht es gegen den Weltmeister von 2011. Dann geht es in Bremen gegen Japan. Asienmeister geworden, eine sehr disziplinierte Mannschaft. Die wird das Team von Bundestrainer Christian Wück noch einmal vor ganz andere Herausforderungen stellen. Und dann soll es Ende November, Anfang Dezember nach Südamerika gehen, um auch noch einmal gegen diese Mannschaften spielen zu können. Das ist super wichtig für diese junge Mannschaft und es bildet ja auch das, was deutsche Mannschaften immer ausgezeichnet hat, den Teamgeist, wenn man gemeinsam auf Reisen geht. Auf jeden Fall ist der Start in das Länderspieljahr erst einmal geglückt.
0: Und wir freuen uns erstmal jetzt auf Japan, dann am Dienstag das nächste Spiel. Einfach gucken, live im Ersten. Hier ist die Popnacht.

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1: Um 3 Uhr mit Stefan Eferts. CSU-Vize Weber hat die Politik der Brandmauer zur AfD als Riesenbelastung für die Union bezeichnet. In der Süddeutschen Zeitung forderte er, die Abgrenzung zur AfD aufzuweichen. Derzeit müsse die Union in den Landtagen mit einer Minderheitsregierung, Thüringen und Sachsen, ständig gemeinsam mit linken Parteien stimmen und noch linkere Politik machen. Umgekehrt würde die AfD im Parlament Inhalte der CDU zur Abstimmung stellen. Wegen der Brandmauer sei die CDU dann aber gezwungen, dagegen zu stimmen. Ein schweres Erdbeben hat Panama und mehrere Länder an der Pazifikküste erschüttert. Nach Angaben der US-Erdbebenwarte USGS hatte es eine Stärke von 7,7. Aus Mittelamerika Jenny Barke.
2: Inzwischen hat es laut USGS Dutzende Nachbeben gegeben. In Panama, wo derart starke Erdstöße selten sind, kam es zu Schäden an Gebäuden. In der Stadt Penonomé stürzten einem Medienbericht zufolge der Turm eines historischen Gebäudes sowie mehrere Balkone ein. Landesweit wies die Regierung die Schließung der Schulen an. In der Hauptstadt Panama-Stadt wurde der Betrieb zweier U-Bahn-Linien aus Sicherheitsgründen vorübergehend eingestellt. Bisher sind keine Informationen über mögliche Verletzte oder Tote bekannt.
1: Nach Kritik an einer geplanten öffentlichen Hinrichtung eines verurteilten Attentäters in den USA hat US-Präsident Trump die Ankündigung relativiert. Ob die Exekution live übertragen wird, sei noch nicht entschieden, sagte Trump im Weißen Haus. Es wäre die erste öffentliche Hinrichtung in den USA seit 1936. Heute ist der Welttag gegen die Todesstrafe. Bei der Frankfurter Buchmesse ist am Abend der Deutsche Jugendliteraturpreis vergeben worden, in insgesamt 7 Kategorien. Schriftstellerin Jutta Richter wurde für ihr Gesamtwerk ausgezeichnet. Ida Hermes mit den weiteren Preisträgern.
3: Beim Deutschen Jugendliteraturpreis kürt immer auch eine Jugendjury ihren Favoriten. Das ist dieses Jahr Bajens von Delphine Minois. Ein Roman über die Frauenleben-Freiheit-Proteste und die Lebensrealität junger Frauen im Iran. Auch die Fachjury hatte den Roman als bestes Jugendbuch nominiert. Gewonnen hat unter anderem Das falsche Leben von Maya Nielsen. Darin erzählt sie die reale Geschichte von Thomas, der als Kind eines Stasi-Spions in der DDR aufwächst. Der Deutsche Jugendliteraturpreis ist insgesamt mit 72.000 Euro dotiert.
1: In der Fußball-Bundesliga hat Dortmund eine 2:0-Führung gegen Bremen doch noch verspielt. Endstand war 2:2. Das Wetter in Deutschland. Im Norden und in der Mitte Schauer, in Süddeutschland erst trocken, dann auch da Regen, Tiefstwerte 12 bis 6 Grad. Tagsüber Regen südlich der Donau, im Nordwesten und an der Küste. Sonst wechselnd wolkig und meist trocken. Höchstwerte 11 bis 18 Grad. Stürmische Böen an den Küsten und im Bergland. Die Zeit, es ist gleich 3:03 Uhr.
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4: Vorsicht bitte auf der A5 Frankfurt Richtung Kassel. Zwischen Bad Homburger Kreuz und Friedberg liegen Warnbacken. Entwarnung auf der A81 Stuttgart. Singen. Kein Falschfahrer mehr zwischen Kreuz Stuttgart und Kreuz Böblingen-Hulb. A98 Schaffhausen-Weil am Rhein. Der Tunnel Groß-Ehrstädtische ist nach einem Unfall in beiden Richtungen gesperrt. B39 Meinhard-Heilbronn. Der Tunnel Schemelsberg ist wegen technischer Probleme in beiden Richtungen gesperrt. Die B317 ist zwischen Brombach und Höllstein nach einem Unfall in beiden Richtungen vorübergehend gesperrt.
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5: Hey, mit der Netopolitik, ihr Lieben. Wir genießen die Nacht gemeinsam noch bis in die frühen Morgenstunden hinein. Ganz egal, wo ihr seid, ob weltweit oder hier in Nusslauch, ist Julia am Start, hat sich gerade gemeldet über den 07221211. Hi, lieber Netter. Ja, also ganz sexy bei mir. Geschirrspüler ausräumen, alle Tupperboxen passen in den Schrank einsortieren. Wünsche allen Singles einen genauso erfolgreichen Abend. Ist angekommen, du Liebe.
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Falschfahrer ist unterwegs. Achtung, Autofahrer auf der A3 Nürnberg-Würzburg. Zwischen Nürnberg, Beringersdorf, Erlangen, Tennenlohe. Da kommt ein Falschfahrer entgegen. Bitte äußerst rechts fahren, nicht überholen. Auf der A3 Nürnberg-Würzburg. Zwischen Nürnberg, Beringersdorf und Erlangen, Tennenlohe. Da ist ein Falschfahrer unterwegs. Bitte in beiden Richtungen besonders vorsichtig fahren.

Falschfahrer nochmal auf der A3 Würzburg-Nürnberg zwischen Erlangen-Tennenlohe und Nürnberg-Beringsdorf. Da kommt der Falschfahrer jetzt entgegen. Bitte äußerst rechts fahren, nicht überholen. Auf der A3 Würzburg-Nürnberg zwischen Erlangen-Tennenlohe, Nürnberg-Beringsdorf. Da ist der Falschfahrer unterwegs. Bitte in beiden Richtungen.

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1: Die Popnacht hier am Wochenende mit Annetta Politi und mit euch. Wir zoomen ja immer rein in die Nacht, wollen wissen, wer da so bei uns ist über die 072211. Wir sind hier, wer ist da?
2: Ja, grüß dich, Annetta. Ich bin der Ralf, ich rufe an aus Berlin. Ich kenne dich aber schon etliche Jahre von MDR Jump, vom Nachtprogramm. So in der Woche über hat es ja Ben Streubel gemacht, aber du hast es ja relativ oft gemacht am Wochenende.
1: Ja.
2: Und wollte nochmal sagen, deine Sendung, die hat immer richtig Spaß gemacht.

0: schon sehr speziell und sehr besonders und sehr liebevoll.
1: Ich habe mich ja immer gefreut, immer wenn ich mit den Freitags losfuhr, dachte ich, na, ist Annetta heute da oder macht das jemand anders? Und wie gesagt, ich bin ja am Papiere sortieren von der alten Firma und da habe ich gedacht, Mensch, Annetta ist da, dann rufst du doch mal an und sagst mal Hallo.
0: Ist alles klar, mein Lieber. Grüße nach Berlin. Ciao, ciao.
1: Danke. Tschüss.

Farben und wir lieben alle Farben, nicht nur seine Musik, auch sein Essen. Immer wieder lecker. Same old Sky in der Popnacht. Um kurz vor 3:30 haben wir gerade mit Ralf gesprochen, der so geschwärmt hat vom Fernverkehr. Aus Berlin hat er sich gemeldet. Jetzt schreibt hier von der A9 bei Montpellier. Volker, der da unterwegs ist, sagt, ja, kann ich Ralf in allem nur zustimmen.

Aus dem Verkehrszentrum die Entwarnung für den Falschfahrer auf der A3 Würzburg-Nürnberg. Da ist kein Falschfahrer mehr zwischen Erlangen-Tennenlohe und Nürnberg-Beringersdorf. Hier ist die Popnacht mit Annetta Politti an dem Wochenende. Hi zusammen.

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1: In der Nacht fällt immer wieder Regen. Tagsüber in Baden-Württemberg erstmal regnerisch. In Rheinland-Pfalz oft trocken und teils freundlich. Später am Tag ist es wechselnd bewölkt und es gibt nur noch vereinzelte Schauer. Die Höchstwerte liegen zwischen 11 Grad in Isny und 18 Grad in Bad Kreuznach.
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2: Vorsicht bitte in beiden Richtungen auf der A5 Frankfurt-Karlsruhe. Zwischen Heidelberg-Schwetzingen und Kreuz-Walldorf laufen Personen auf der Fahrbahn. Auf der A61 Koblenz Richtung Mönchengladbach ist die Raststätte Brawltal Ost wegen einer Baustelle gesperrt. A98 Schaffhausen-Weil am Rhein. Der Tunnel Groß-Ehrstädtische ist nach einem Unfall in beiden Richtungen gesperrt. B39 Meinhard-Heilbronn. Der Tunnel Schemelsberg ist wegen technischer Probleme in beiden Richtungen gesperrt. Die B317 ist zwischen Brombach und Höllstein nach einem Unfall in beiden Richtungen vorübergehend gesperrt.
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3: Hier ist die Popnacht an diesem Wochenende mit Annetta Politi. Hi ihr Lieben.

0: Wer da so noch alles unterwegs ist in der Nacht. Patrick zum Beispiel über die 0722-1211 hat er sich gemeldet. Treu doofer Fan, schreibt er vom FC Ingolstadt, zweite Mannschaft. War mein Kumpel und ich in Nürnberg, haben uns das Spiel angeguckt. Jetzt sind wir auf dem Weg nach Hause. So, wen haben wir noch?
1: Hallöchen und einen wunderschönen guten Morgen.
0: Hallöchen.
1: Retro-Olli mal in die Nacht gehupt. Nicht wahr? Ja, auf dem Weg von Magdeburg nach Hamburg. Und ja, an alle Nachtschwärmer ein Hallöchen und auch an die fahrende Zunft. Kommt heil und gut nach Hause und gute Fahrt.
0: Du auch, lieber Retro-Olli.

Achtung Autofahrer, auf der B54 Lüdenscheid-Dortmund zwischen Bitbreuker Straße und Dortmund-Trachenau kommt Falschfahrer entgegen. Bitte äußerst rechts fahren, nicht überholen auf der B54 Lüdenscheid-Dortmund zwischen Bitbreuker Straße, Dortmund-Trachenau. Da ist ein Falschfahrer unterwegs. Bitte in beiden Richtungen besonders vorsichtig fahren.

Die Popnacht am Wochenende und ihr wisst, das heißt HR3, MDR Jump, NDR 2, Bremen 4, RBB 88.8, SR 1, WDR 2 und SWR 3. Wir sind da alle gemeinsam für euch unterwegs. Wir senden da gemeinsam die Popnacht.

0: 4 Uhr mit Stefan Eferz. Der ukrainische Präsident Selenskyj kritisiert den Dieseldeal mit der USA mit Russland. Damit das Land bis zu 5 Millionen Tonnen Diesel liefern kann, hatte das US-Finanzministerium die Sanktionen gegen Russland gelockert. Aus Kiew berichtet Nils Buhler.
1: Jede Lockerung der Sanktionen gegen Russland sei ein Zeichen von Schwäche, so der ukrainische Präsident Selenskyj in einem Statement. Dass die USA russischen Diesel einkaufen wollen, spiele Russland in die Hände und ermögliche dem Land, seinen Krieg in der Ukraine fortzusetzen und noch mehr Menschen zu töten. Der ukrainische Präsident erneuerte seine Bereitschaft, die Angriffe auf russische Energieanlagen einzustellen, wenn Russland keine ukrainische Energieinfrastruktur mehr zerstöre, so Selenskyj.
0: Der Chef des CDU-Sozialflügels Rathke warnte vor dem Zerbrechen der rot-schwarz-roten Regierungskoalition. Davon würde nur die AfD profitieren, sagte Rathke dem Kölner Stadtanzeiger. Überlegungen innerhalb der Union zu einer Minderheitsregierung machten ihn fassungslos. Eine solche müsste immer wieder neue Mehrheiten im Parlament suchen, was das Regieren mühsam und unsicher mache, so Rathke. Die CDU stecke in einer Vertrauenskrise. Das christlich-soziale Profil komme nicht zur Geltung. Die Feuerwehr hat einen Hund aus einem Fuchsbau in 2 Metern Tiefe gerettet. In einem Bochumer Wald seien 2 Jack Russell Terrier beim Gassigehen in den Bau gekrochen. Einer von beiden konnte sich nach einer Stunde selbst befreien. Den anderen musste die Feuerwehr mit Kameratechnik orten und dann ausgraben. Seine Leine hatte sich in einer Baumwurzel verfangen. Nach 3 Stunden war er wieder frei. Die deutschen Fußballerinnen haben am Abend ihr WM-Testspiel gegen Australien gewonnen. In Karlsruhe stand es am Ende 4:2 für die DFB-Frauen. ARD-Sportreporterin Martina Knief berichtet.
2: Der Auftakt in das Länderspieljahr ist geglückt. Der erste Härtetest gegen eine nicht-europäische Mannschaft gelungen. Das 4:2 gegen Australien ist der Grundstein der DFB-Auswahl für das WM-Jahr. Die Weltmeisterschaft findet im kommenden Jahr in Brasilien statt. Gleich 2 Spielerinnen durften über ihr Tordebüt jubeln. Stürmerin Melissa Kössler traf gleich doppelt und Innenverteidigerin Camilla Küver einmal. Dazu kam noch das Tor von Zioke Nüsken. Am Dienstag steht die nächste Partie an. Gegner in Bremen ist dann Japan.
0: In der Fußball-Bundesliga hat Dortmund eine 2:0-Führung gegen Bremen doch noch verspielt. Endstand war 2:2. Das Wetter in Deutschland: tagsüber regnet es südlich der Donau, im Nordwesten und an den Küsten. Sonst wechselnd wolkig und meist trocken. Höchstwerte 11 bis 18 Grad. Stürmische Böen an den Küsten und im Bergland. Am Sonntag Sonne, Wolken und einzelne Schauer. 10 bis 18 Grad. Die Zeit, es ist 4:03 Uhr.
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4: Vorsicht bitte auf der A3 Köln Richtung Frankfurt. Zwischen Bad Camberg und Itzstein liegen Metallteile. A98 Schaffhausen, weil am Rhein. Der Tunnel Groß-Ehrstädtische ist nach einem Unfall in beiden Richtungen gesperrt. B39 Meinhard-Heilbronn. Der Tunnel Schemelsberg ist wegen technischer Probleme in beiden Richtungen gesperrt. Die B317 ist zwischen Brombach und Höllstein nach einem Unfall in beiden Richtungen vorübergehend gesperrt. Auf der A5 Karlsruhe Richtung Frankfurt ist die Einfahrt Bruchsal aus Richtung Karlsdorf kommend wegen einer Baustelle gesperrt.
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5: Hey, an diesem Wochenende mit Annetta Politti. Guten Morgen, ihr Lieben. Auch an alle, die gerade eben erst wach geworden sind und sagen, yes, das Wochenende gehört ganz uns. Wir packen da gleich einen neuen Sound dazu. Einen wunderbaren neuen Sound von einer tollen Collab von Glockenbach zusammen mit Callum Scott. Wunderbare Stimme. Collide ist einfach großartig. Freue ich mich sehr drauf. Hören wir gleich. Und erstmal den ganz neuen von Taylor Swift, Patient Zero.
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die Popnacht hier und es gibt manchmal besondere Zusammenkünfte, sage ich jetzt einfach mal, in der Musik, wo wir denken, wow, das klingt echt gut, diese Kombo. Und das hier ist eine, wo wir jetzt schon sagen, Gänsehaut, Glockenbach zusammen.

Wir haben Aktuelles aus dem Verkehrszentrum, die Entwarnung für die B54. Lüdenscheid-Dortmund, da ist kein Falschfahrer mehr zwischen Wittkolker Straße und Dortmund-Hachenheim.

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1: Für mich ist die Ostproblematik fast täglich zu spüren. Ja, man kommt irgendwo hin, was hört man als Erstes? Ha, du bist ja der aus dem Osten. So, und dann denkt man immer, stimmt? Kannst vergessen. Und dann beginnt so eine Schulddebatte. Ja, man merkt eben nach über 35 Jahren, man möchte sehr gerne so stereotypisieren. Ja, und für den Ostdeutschen wird dann eben so gerne ausgepackt, ja, im Osten, die sind jetzt alle doof und die sind jetzt alle rechts. Ich würde sagen, ja, es fühlen sich im Osten mehr Menschen vom rechten oder auch vom rechtsradikalen Gedanken gut angezogen. Aber die Frage ist ja, warum? Und ich denke, weil die aus dem Westen, ne, du, weil die uns einfach nicht geholfen haben. In über 30 Jahren. Nur einmal Begrüßungsgeld. Ja, ich meine, da wirst du da automatisch aggro. Du wirst... Ja. Was willst du denn da machen? Da fliegt da automatisch der Arm hoch. Ja. Wichtig ist es aber natürlich dann in so einer Situation, dass man sich in der pluralistischen Gesellschaft positioniert. Ich mache das, glaube ich, sehr stringent. Wenn bei mir daheim etwas gefeiert wird, ein familiärer Feiervorgang, Frohen Leichnam oder was wie auch Geburtstag. Ich sage immer, wer rechtes oder wer rechtsradikales Gedankengut hat, der kommt bei mir zu Hause nicht rein. Und Weihnachten, da haben wir dann zu zweit gefeiert. Ja. Also, wie soll ich sagen, ich und der Weihnachtsmann und das ist ja bekanntlich ein Roter und das ist die ganze Welt abgebrochen. In diesem Sinne, vielen Dank.

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1: In der Nacht fällt immer wieder Regen. Tagsüber in Baden-Württemberg erstmal regnerisch. In Rheinland-Pfalz oft trocken und teils freundlich. Später am Tag ist es wechselnd bewölkt. Es bleibt auch weiterhin windig. Die Höchstwerte liegen zwischen 11 Grad in Isny und 18 Grad in Bad Kreuznach. Am Sonntag Sonne, Wolken und nur selten Schauer.
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2: Vorsicht bitte auf der A3 Köln Richtung Frankfurt. Zwischen Neustadt-Wied und Neuwied liegen mehrere Leitbarken. Vorsicht bitte auf der B9 Koblenz-Bonn. Zwischen Katharinenhof und Sinzig sind Personen auf der Fahrbahn. A98 Schaffhausen-Weil am Rhein. Der Tunnel Groß-Ehrstädtische ist nach einem Unfall in beiden Richtungen gesperrt. B39 Meinhard-Heilbronn. Der Tunnel Schemelsberg ist wegen technischer Probleme in beiden Richtungen gesperrt. Die B317 ist zwischen Brombach und Höllstein nach einem Unfall in beiden Richtungen vorübergehend gesperrt. Gersweiler, die Hauptstraße, ist zwischen an der Meierei und am Hirschenberg nach einem Unfall in beiden Richtungen gesperrt.
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3: Hier ist die Popnacht am Wochenende mit Annetta Politi. Hallo ihr Lieben.

Wir haben Aktuelles aus dem Verkehrszentrum. Personen sind unterwegs auf der A27 Bremerhaven-Bremen in beiden Richtungen zwischen Bremen-Nord und Lesumbrücke und genauso auch im Kreis Biberach auf der Landesstraße zwischen Burgrieden und Laupheim-Nord, Achstetten. Auch da sind Personen auf der Fahrbahn. Hey, hier ist die Popnacht. An diesem Wochenende, so ein herbstliches Wochenende nach diesem super heißen Sommer, freuen wir uns auch so ein bisschen, dass der Herbst jetzt da ist und dass uns ein bisschen das Laub um die Ohren fegt. Und wir uns so einkuscheln können zu Hause, da macht es natürlich besonders Spaß. Aber an diesem Wochenende und zu dieser Uhrzeit denken wir natürlich auch an alle, die unterwegs sind. Wie André, der sich ja auch gemeldet hat. Hi, lieber Netter, bin wieder unterwegs mit Zeitungen in Wadern. Insofern, wer da seine Zeitungen am Start hat, früh am Morgen, das war André. Applaus geht raus für dich, mein Lieber. Danke.

die Popnacht am Wochenende und ihr wisst, das heißt, wir sind da zusammen unterwegs für euch. HR3, MDR Jump, NDR 2, Bremen 4, RBB 88.8, SR1, WDR 2 und SWR 3 senden für euch die Popnacht.

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1: Um 5 Uhr mit Stefan Eferts. Die EU sollte für künftige Handelsstreitigkeiten mit China schärfere Instrumente vorbereiten. Das steht im Halbjahresbericht einer vom Bundestag beauftragten Expertenkommission, schreibt die Welt am Sonntag. Aus der Nachrichtenredaktion Andreas Hein.
2: Wer Zugang zum europäischen Binnenmarkt haben will, muss sich an Regeln halten. Das soll der Hebel sein, sagen die Experten. Damit will sich die EU gegen China wehren, wenn das Land Handelsstreitigkeiten eskalieren lassen würde. Denn China hat ein exportorientiertes Wirtschaftsmodell und will seine Waren in der EU verkaufen. Die Kommission besteht aus Fachleuten von 13 Organisationen. Sie überprüft die sicherheitsrelevanten Wirtschaftsbeziehungen zwischen Deutschland und China.
1: US-Präsident Trump hat sich nach eigenen Angaben mit Kreml-Chef Putin auf ein Dieselgeschäft geeinigt. Auf seiner Online-Plattform erklärte er, Russland werde in den kommenden Monaten fast 5 Millionen Tonnen Diesel für den US- und den Weltmarkt zur Verfügung stellen. Der ukrainische Präsident Zelensky kritisierte, Russland könne mit den Einnahmen seinen Krieg weiter finanzieren. Die frisch gekürte Friedensnobelpreisträgerin Pillay kritisiert die USA wegen der Sanktionen gegen den Internationalen Strafgerichtshof. Es sei schockierend, dass Richter wegen ihrer Anordnungen sanktioniert würden, sagte Pillay in der ARD-Tagesthemen. Sie glaube an den Erfolg des Gerichts, denn es gäbe auch viel Unterstützung, etwa aus Europa und Afrika. Die USA verkündeten die Sanktionen kurz nach der Vergabe des Friedensnobelpreises an Pillay. Sie hat früher an dem Gericht in Den Haag gearbeitet. Das ZDF trauert um seinen langjährigen Chefredakteur Klaus Bresser. Er ist nach Angaben des Senders mit 90 Jahren in Berlin gestorben. In den 1970er Jahren zählte Bresser als Moderator des Heute-Journals zu den bekanntesten Fernsehgesichtern. In der Fußball-Bundesliga hat Dortmund eine 2:0-Führung gegen Bremen am Ende doch noch verspielt. Endstand war dann 2:2. Trainer Niko Kovac war nicht begeistert.
3: Ich bin schon lange im Geschäft, ich habe alles schon erlebt. Wir haben den Gegner 88 Minuten dominiert, haben uns den Gegner zurechtgelegt, haben die Tore erzielt, haben sogar noch ein Tor erzielt, was der Schiedsrichter meines Erachtens zu früh abgepfiffen hat. Das war für mich kein Foul. Gut, aber dann führst du 2:0 und die letzten 8 Minuten, das ist ja das, was uns dann auch wehtut. Du darfst solch ein Spiel, wo du 2:0 führst, darfst du nicht aus den Händen geben.
1: In der zweiten Bundesliga trennten sich Heidenheim-Kaiserslautern 0:0 und Braunschweig-Kiel 1:0. Das waren die Nachrichten. Das Wetter in Deutschland, der Regen zieht nach Süden ab. Es wird wechselnd wolkig und meist trocken. Höchstwerte 11 bis 18 Grad. Stürmische Böen gibt es an den Küsten und im Bergland. Morgen Sonne, Wolken und einzelne Schauer 10 bis 18 Grad. Die Zeit, es ist 5.03 Uhr.
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4: Vorsicht bitte auf der A8 München Richtung Stuttgart. In Höhe Ulm-Ost liegt ein Fuchs. A98 Schaffhausen, Weil am Rhein. Der Tunnel Groß-Ehrstädtische ist nach einem Unfall in beiden Richtungen gesperrt. B39 Meinhard-Heilbronn. Der Tunnel Schemelsberg ist wegen technischer Probleme in beiden Richtungen gesperrt. Gersweiler, die Hauptstraße, ist zwischen an der Meierei und am Hirschenberg nach einem Unfall in beiden Richtungen gesperrt. Auf der A5 Karlsruhe Richtung Frankfurt ist die Einfahrt Bruchsal aus Richtung Karlsdorf kommend wegen einer Baustelle gesperrt.
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5: Hey, an diesem Wochenende mit Annetta Politti. Guten Morgen, ihr Lieben. Auch an alle, die gerade eben erst wach geworden sind. Natürlich auch an die Nachtschicht, die sagt, ja, wir haben es dann bald geschafft. Die Ablösung kommt. Und wir schauen gleich ein bisschen genauer in den Tag hinein für euch, was da so alles ansteht, was uns alles erwartet an diesem Samstag. Machen wir in den nächsten Minuten hier.
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0: Drop Dead.
1: Samstagmorgen mit der Popnacht hier, der 10.10. Und das wird ja wohl das erste Wochenende mit so richtig Herbstgefühl, sind wir ehrlich, oder? Draußen bleibt es ja recht frisch. Und was erwartet uns sonst noch? Gucken wir einfach ein bisschen rein in diesen Tag mit Andreas Hein aus unserem Popnacht aktuell Team. In den USA, da blicken heute hunderttausende Menschen recht sorgevoll in diesen Tag.
2: Der Wirbelsturm Hurricane Isaias ist gerade in Florida auf Land getroffen und wird jetzt seine Bahn durch Florida ziehen. Zehntausende haben ihre Häuser verlassen und Hunderttausende haben so in den letzten Stunden ihre Häuser eben sturm- und regenfest gemacht und hoffen jetzt an die

0: Punkt oder Highlight oder Ragebait? Also sowas absichtlich triggern und was wütend machen.
1: Auf was tippst du?
0: Crash out.
1: Ich tippe auf Ragebait.
0: Okay.
1: Weißt du warum? Weil sie ja schon ein bisschen getriggert hat und das vorne was...
0: Aber eigentlich würde alles passen,
1: ja,
0: was sie
1: genau,
0: gemacht hat.
1: Ja. In Wahrheit wissen wir es auch nicht. Also heute 14 Uhr. Und im Schwarzwald werden Kühe geschmückt. Auch das heute.
0: In Oberried ist ein traditioneller Viehabtrieb. Runter von der Weide, jetzt ist es mal Zeit. Und in Oberried ist das ein richtiges Fest. Nicht nur mit geschmückten Kühen, sondern auch mit einer Treckerparade ab 12 Uhr.
1: Normalerweise kennt man nur den Almauftrieb, oder?
0: Den Almauftrieb und den Almabtrieb.
1: Ja, jetzt feiern wir also den Almabtrieb.
0: So.

0: Ist das nicht schön, schreibt Meller hier, Melanie, über die 0722211. Samstagmorgen und dann die glockenhelle, wunderschöne Stimme von Whitney. Yes, 0722211, wer ist sonst noch bei uns?
1: Guten Morgen, liebes Pop-Nach-Team.
0: Moin.
1: Liebe Grüße aus dem Erzgebirge. Ich bin René, hab Nachtschicht und bin mit dem Transporter unterwegs. Ich wünsche euch allen ein schönes Wochenende und ihr macht eine tolle Sendung.
0: Wünschen wir dir auch, lieber René, und allen, die schon unterwegs sind.

Wir haben Aktuelles aus dem Verkehrszentrum, defekten LKW auf der A1 Bremen Richtung Osnabrück zwischen Holdorf und Neunkirchenförden. Da steht ein defekter LKW. Hier ist die SWR3 Popnacht mit Annetta Politi. Hi.

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5: In der Nacht fällt immer wieder Regen bei Tiefstwerten von 12 bis 7 Grad. Tagsüber in Baden-Württemberg erstmal regnerisch. In Rheinland-Pfalz oft trocken und teils freundlich. Später am Tag ist es wechselnd bewölkt und es gibt nur noch vereinzelte Schauer. Am längsten nass bleibt es am Alpenrand. Die Höchstwerte liegen zwischen 11 Grad in Isny und 18 Grad in Bad Kreuznach.
1: Das Neueste aus dem SWR3-Verkehrszentrum.
6: Vorsicht bitte auf der B406 Luxemburg-Merzig. Zwischen Nennig und Sins befindet sich eine ungesicherte Unfallstelle und es liegt ein Tier auf der Fahrbahn. Auf der A61 Koblenz Richtung Mönchengladbach ist die Raststätte Brawltal Ost wegen einer Baustelle gesperrt. A98 Schaffhausen, weil am Rhein der Tunnel Groß-Ehrstädtische ist wegen Reinigungsarbeiten in beiden Richtungen gesperrt.
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7: Hier ist die Popnacht an diesem Samstagmorgen mit Annetta Poletti. Hi ihr Lieben, guten Morgen.

0: ist überhaupt noch so manche Sachen, die kann man einfach nicht überhören, dass Claudia Pichler zum Beispiel aus München kommt. So, wer hätte das gedacht, München, die haben es nicht wirklich leicht, die Münchner, auch wenn sie jetzt eine Olympia-Bewerbung und sogar einen Puma in der Stadt haben. Mehr davon übrigens in der ARD-Mediathek, in der Kabarettshow Schlachthof.
1: Ja, ich weiß auch nicht, warum wir Münchner außerhalb von München gar nicht so beliebt sind. Ich meine, wir können auch nichts dafür, dass wir alle reich sind. Wir sind im Rest von Deutschland nicht besonders beliebt, nicht einmal im Rest von Bayern. Im bayerischen Oberland, gell, wir Münchner lieben das Oberland. Wir machen da so gern Ausflüge hin. Ja, das haben die Leute dort gar nicht so gern. Was ist das beliebteste Autokennzeichen im bayerischen Oberland? Das W. Ein Münchner, der sie überschlagen hat? Ja. Ja, und da klatscht sie auch noch, sauber. Na, wir Münchner haben es nicht leicht. München hat ein Riesenverkehrsproblem zum Beispiel. S-Bahn kannst nicht fahren wegen Bauarbeiten, U-Bahn kannst nicht fahren, weil gestreikt wird. Bus darf fahren, aber es gibt keine Fahrer mehr. Und die Tram kommt nicht durch, weil irgend so ein Volldepp mal wieder auf die Schienen geparkt hat. Also es ist wirklich ein Desaster. Überall Baustellen. Unser Hauptbahnhof, der schaut aus, gell? Jahre, Jahrzehnte wird's diese Baustelle noch geben. Wirklich. Das macht mich so traurig. Das zirkt mich manchmal so obi, dass ich manchmal sogar freiwillig mit dem Zug nach Stuttgart fahre. Ja, weil dann geht's mir wieder besser. Dankeschön.

einen Samstag. Es war die Popnacht mit Annette Politik. Genießt den Samstag, macht was draus. Ich hoffe, ihr hattet eine schöne Nacht.

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1: Um 6 Uhr mit Peter Gramer. US-Präsident Trump kündigt diese Lieferungen aus Russland an. In der zweiten Fußball-Bundesliga trennen sich Heidenheim und Kaiserslautern 0:0. Das Wetter in Baden-Württemberg erst regnerisch, in Rheinland-Pfalz freundlicher, maximal 11 bis 18 Grad. US-Präsident Trump hat sich mit dem russischen Präsidenten Putin auf ein Dieselgeschäft geeinigt. Trump kündigte an, dass Russland umgehend mehr als 300.000 Tonnen Diesel für den US- und den Weltmarkt zur Verfügung stelle. Später sollen in weiteren Schritten mehrere Millionen Tonnen folgen. Aus Washington berichtet Anne Schneider.
2: Das US-Finanzministerium hat dafür eine zeitlich befristete Ausnahme von den Russland-Sanktionen geschaffen. Russische Dieselimporte sollen bis Anfang April 2027 erlaubt sein. Trump begründete den Schritt mit den stark gestiegenen Kraftstoffpreisen vor den wichtigen US-Zwischenwahlen. Politisch ist die Entscheidung heikel. Trump hatte erst vor wenigen Wochen ein Gesetz mit schärferen Russland-Sanktionen unterzeichnet. Kritiker sehen deshalb einen Kurswechsel, der Moskau wirtschaftlich entgegenkommt, während Russland seinen Krieg gegen die Ukraine fortsetzt.
1: Der ukrainische Präsident Selenskyj kritisierte die Vereinbarung. Jede Lockerung der Sanktionen gegen Russland ohne klare Deeskalationsvereinbarung sei ein offenkundiges Zeichen von Schwäche. Russland könne mit den Einnahmen den Krieg weiterfinanzieren. Im Fall des verhinderten Absturzes einer Fly-Dubai-Maschine haben Ermittler aus den Vereinigten Arabischen Emiraten weitere Details bekannt gegeben. Demnach hatte der Co-Pilot einen Anschlag geplant. Er wollte die Maschine auf den Flughafen Tel Aviv stürzen lassen. Der Mann aus dem Oman hatte laut Ermittlern Ende September auf einem Flug von Dubai nach Tel Aviv den Kapitän angegriffen, konnte aber von Passagieren überwältigt werden. Ein Erdbeben hat Panama erschüttert. Nach US-Angaben lag das Epizentrum im Süden des Landes und hatte eine Stärke von 7,7. Medien berichten über Schäden an Gebäuden. Tote und Verletzte wurden bisher nicht gemeldet. Eine Tsunami-Warnung für mehrere Länder an der Pazifikküste haben Behörden inzwischen aufgehoben. Die deutschen Fußballerinnen haben am Abend ihr WM-Testspiel gegen Australien gewonnen. In Karlsruhe stand es am Ende 4:2 für die DFB-Frauen. In der Fußball-Bundesliga hat Dortmund den 5. Sieg im 5. Spiel knapp verpasst. Der BVB spielte am Abend gegen Bremen 2:2. In der 2. Bundesliga trennten sich Heidenheim und Kaiserslautern mit 0:0. Heidenheims Trainer Frank Schmidt äußerte sich zufrieden.
3: Ich finde, dass beide Mannschaften sehr wenig zugelassen haben, klare Fehler sowieso nicht gemacht haben. Und wenn es mal Raum gab, wurde es irgendwo von beiden Seiten wieder wegverteidigt. Zweitliga-Fußball, jeder Ball umkämpft, klassisches 0:0.
1: Die Zeit gleich 6.03 Uhr.
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4: Das Wetter in SWR 3 Land. Heute Morgen ziehen so die letzten Schauer Richtung Rheinland-Pfalz ab. In Baden-Württemberg regnet es noch einige Zeit weiter. Und dann tagsüber wechseln sich in Rheinland-Pfalz und in Nordrhein-Westfalen Wolken und Sonne ab. Später sind hier und da ein paar Schauer möglich. In Baden-Württemberg ziehen sich die Regenfälle ab Mittag so Richtung Alpen zurück und dann lockert es auch auf mit ein paar Schauern hier und da. Und die Temperaturen 11 Grad in Bonndorf und bis 18 Grad heute in Mainz. Das Neueste aus dem SWR3-Verkehrszentrum. Zunächst mal Vorsicht auf der A8, Stuttgart Richtung München. Zwischen Stuttgart Flughafen und Neuhausen liegen Fahrzeugteile auf der linken Spur. Und dann haben wir noch die A5, Basel Richtung Karlsruhe. Zwischen Rastatt Nord und Karlsruhe Süd steht ein defekter LKW. Die rechte Spur ist gesperrt. Allen unterwegs wünschen wir eine gute Fahrt.
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4: Hallo und guten Morgen an diesem Samstag. Ich bin Christian Thees.
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1: SWR 3 am Samstagmorgen hier, 10 Minuten nach 6. Gleich mit Animal. Entschuldigung, da wohnt noch ein Frosch im Hals. Der schläft noch heute Morgen. Gleich mit Animal und A Cat's Eye. Es geht um eine Person, die nach außen hin eigentlich so ganz kontrolliert und kultiviert wirkt, aber privat eine völlig andere, eine hemmungslose Seite zeigt. Gerade wenn diese beiden aufeinandertreffen. You make the light and the shadow collide. Also die körperliche Anziehung ist so groß, ja, er sorgt dafür, dass es sich für sie anfühlt, als würde Licht und Schatten aufeinander prallen. Und es ist ganz klar, wer hier die Hosen anhat. Ja, ihr denkt jetzt die Frau. Nein, in dem Fall ist es wirklich er. Denn die erste Zeile lautet You are the
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SWR3 hier am Samstagmorgen. Hallo, so, spielt euer Verein heute oder spielt euer Verein morgen? Ich musste sehr lachen über einen Berliner Journalisten vom Tagesspiegel, der über seine Mannschaft Hertha BSC gesprochen hat. Die sind ja ganz viel Leid gewohnt, aber ja, die ersten Spiele in der Saison, 4 Siege, da läuft alles wie am Schnürchen. Und er philosophiert so ein kleines bisschen über seine Mannschaft und sagt, also den erstaunlichsten Wandel im Team hatte Dagur Thorsteinsson durchgemacht. Das ist ein isländischer Spieler. Denn, heißt es, wenn er früher am Ball war, dann hielt man in der Ostkurve den Atem an, um loszuschimpfen, sobald er sich wieder mal in den eigenen Beinen verheddert hatte. Und jetzt hat er entdeckt, dass sein kleiner Zeh offenbar Ähnlichkeit mit dem von Lionel Messi hat.

Live hier in SWR 3, der Golden Summer. Aber vorher schauen wir einmal auf die Straßen, das Neueste aus dem SWR 3 Verkehrszentrum. So, zwei kleine Meldungen haben wir. Einmal Vorsicht auf der A8 München Richtung Stuttgart zwischen Esslingen und Stuttgart-Pliningen. Dort liegen Gegenstände. Und dann die A5 Basel Richtung Karlsruhe. Zwischen Rastatt Nord und Karlsruhe Süd steht ein defekter LKW. Die rechte Spur ist gesperrt. Allen unterwegs eine gute Fahrt hier mit SWR 3. Ich bin Christian.

Olivia Dean, hier in SWR 3. Es ist ja 20 Minuten vor 7 an diesem Samstag mit Mark Cohn und Silver Thunderbird. Es ist einer dieser Songs, kann ich mir nicht überhören, weil da einfach so viel Gefühl drin steckt. Und es ist ja wirklich diese echte Geschichte von seinem Vater, der diesen Silver Thunderbird hat. Der Vater, den er verloren hat, als er 12 war. Und der Vater und sein Auto, das ist so die stärkste Erinnerung an ihn. Vater, ja, the man and his machine, der Vater und das Auto, der eine Einheit waren. Und ja, und diese Straßen, von denen erzählt, dieser South Park Boulevard oder die Winslow, die gab es eben auch im echten Leben.

SWR3 am Samstagmorgen mit Jacqueline und Mercy gleich. Und das ist ein Song über dieses Gefühl, nicht genug Zeit zu haben für die Menschen, die einem wichtig sind, ja? Familie, Freunde, Partnerin, ja? Weil auch, hey, der große Popstar geht nach London, ja? Und macht hier das große, große, große Business. Das Musikerleben nimmt immer mehr Raum ein und er singt ja am Anfang auch gleich irgendwie, ey, ich wach morgens auf und weiß schon gar nicht mehr, wo ich bin. Und es ist dieser Wunsch in ihm, dass eben alles langsamer wird, ja? The joy of slowing down. Gibt es das? Gibt es the joy of slowing down, so wie es ja the joy of missing out gibt? Ja, also das Gegenteil von der Angst, alles zu verpassen. Joy of missing out ist ja einfach auch ein bisschen Freude daran, mal nicht überall dabei zu sein und vielleicht Zeit für sich zu haben, ja? Das ist YOMO. Joy of missing out. Aber gibt es auch the joy of slowing down? Vermutlich nicht, weil es nicht so gut klingt. Das ist wie Jossel. Das wäre dann Jossel. The joy of slowing down. Die hat Jacqueline jetzt in SWR 3.

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3: Um 7 Uhr mit Peter Gramer. In den USA hat sich KI wohl wieder selbstständig gemacht. In der zweiten Fußball-Bundesliga spielen Heidenheim und Kaiserslautern unentschieden. Das Wetter in Baden-Württemberg erst regnerisch, in Rheinland-Pfalz freundlicher, maximal 11 bis 18 Grad. Die US-Entwicklerfirma Anthropic hat in einem Blog neue Vorfälle eigenmächtigen Handels ihres KI-Systems veröffentlicht. Dabei soll die künstliche Intelligenz Visa-Anträge ausgefüllt und der Polizei einen falschen Tipp gegeben haben. Einzelheiten von USA-Korrespondentin Gabi Biesinger.
4: Die New York Times berichtet mit Verweis auf vertraute Quellen, dass Anthropic-Modelle über ein Online-Formular des US-Außenministeriums 20 Visa-Anträge eingereicht hätten. Diese seien jedoch unvollständig gewesen und daher nicht bearbeitet worden. Außerdem hätten die KI-Agenten auf der Internetseite der Polizei von Philadelphia einen falschen Tipp zu einem Tötungsdelikt eingereicht. In dem Hinweis vom 18. Juli habe der Absender behauptet, Informationen zu einem ungeklärten Fall zu haben.
3: US-Präsident Trump hat sich mit dem russischen Präsidenten Putin auf ein Dieselgeschäft geeinigt. Geplant sei, dass Russland umgehend mehr als 300.000 Tonnen Diesel für den US- und den Weltmarkt zur Verfügung stelle, so Trump. Später sollen in weiteren Schritten mehrere Millionen Tonnen folgen. Die USA heben dafür vorübergehend Sanktionen auf. Der Kreml bestätigte den Deal, der ukrainische Präsident Zelensky kritisierte ihn deutlich. Der Menschenrechtsbeauftragte der Bundesregierung Castellucci fordert die weltweite Abschaffung der Todesstrafe. Diese sei mit der Würde des Menschen unvereinbar, sagte der SPD-Politiker anlässlich des heutigen Welttags gegen die Todesstrafe. Obwohl immer weniger Staaten die Strafe anwendeten, bleibe die Zahl der Hinrichtungen alarmierend hoch. Deutschland und alle anderen EU-Mitgliedstaaten lehnten die Todesstrafe so wörtlich unter allen Umständen ab. Die meisten bekannten Fälle habe es im vergangenen Jahr im Iran gegeben. So der Bundesbeauftragte. In der Fußball-Bundesliga hat Dortmund den 5. Sieg im 5. Spiel knapp verpasst. Der BVB spielte am Abend gegen Bremen 2:2. In der zweiten Fußball-Bundesliga trennten sich Heidenheim und Kaiserslautern ebenfalls unentschieden, und zwar mit 0:0. FCK-Torwart Julian Kral.
5: Klar, am Ende sagst du, wenn du am Anfang vielleicht das Tor machst oder hinten raus nochmal, ich denke, ein, zwei gute Chancen hatten wir. Aber dann sollte es nicht sein. Punkt in Heidenheim ist auch nicht schlecht, wenn man sieht, wie Heidenheim davor gepunktet hat. Was für eine starke Mannschaft das auch einfach ist. Nehmen wir den Punkt mit, aber es geht natürlich auch aus dem Punkt, dann nächste Woche wieder mehr zu machen.
3: Die deutschen Fußballerinnen haben am Abend ihr WM-Testspiel gegen Australien gewonnen. In Karlsruhe stand es am Ende 4:2 für die DFB-Frauen. Die Zeit gleich 7.03 Uhr.
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6: Das Wetter in SWR 3-Land heute Morgen. Noch so ein paar letzte Schauer in Rheinland-Pfalz, in Baden-Württemberg. Da regnet es noch einige Zeit weiter. Und dann im Laufe des Tages wechseln sich in Rheinland-Pfalz und Nordrhein-Westfalen Wolken und Sonne ab. Später sind aber hier und da auch mal ein paar Schauer möglich. Und in Baden-Württemberg, da ziehen sich die Regenfälle ab heute Mittag zurück, so Richtung Alpen. Und dann lockert es auch ein bisschen auf mit ein paar Schauern hier und da. Es wird windig heute und die Temperaturen 11 Grad in Löffingen und bis 18 Grad in Bingen. Das Neueste aus dem SWR3-Verkehrszentrum. Zunächst einmal Vorsicht bitte auf der A5 Frankfurt Richtung Kassel zwischen Nordwestkreuz Frankfurt und Bad Homburger Kreuz. Dort steht ein defekter PKW. Vorsicht auf der B35 Bretten Richtung Germersheim. Zwischen Heidelheim und Bruchsal liegt ein totes Tier. Dann die A5 Basel Richtung Karlsruhe. Zwischen Rastatt Nord und Karlsruhe Süd ein defekter LKW. Die rechte Spur ist gesperrt. Und die A5 Frankfurt Richtung Kassel. Zwischen Bad Homburger Kreuz und Friedberg eine Baustelle. Eine Spur ist nur frei, 3 Kilometer stockend. Allen unterwegs wünschen wir eine gute Fahrt.
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6: Buongiorno, SWR Dreiland. Es ist schön, euch zu hören. Gleich geht es zum Ina-Müller-Konzert. Geburtstagsgeschenk für meine Frau nach Siegen. Viele Grüße von Patrick und schönes Wochenende an euch alle. Und wohin seid ihr gerade unterwegs? Wohin geht's für euch? Wir hören jederzeit gerne von euch. 07221 2011 WhatsApp ins SWR 3 Studio. Ich bin Christian Thies. Guten Morgen.
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hier am Samstagmorgen. Jetzt mit Sabrina Carpenter und Manchild, ein Song, der so ein bisschen ein liebevolles Augenrollen ist. A loving eye roll, wie sie selber mal gesagt hat. Dieses Manchild, ein Song über Männer, die attraktiv und interessant erscheinen und sich dann aber doch ja, ein bisschen als unreif oder unselbstständig oder auch ein bisschen anstrengend erweisen. Why so sexy if so dumb? Also der Typ, er sieht so gut aus, aber irgendwie ist er auch ein bisschen dumm. Zum Beispiel, wenn er glaubt, sein Handy ist kaputt, dann

0: SWR 3 Land ist unterwegs an diesem Samstagmorgen. Der hat sich gemeldet. Wir sind gerade auf dem Weg ins Dschungelcamp. Das ist ein Indoor-Spielplatz. Ja, zum Kindergeburtstag von unserer Cousine Ella. Wir sagen ganz herzliche Grüße hier ins SWR 3 Land. Dann haben wir noch Luna und Andreas, die haben sich gemeldet. Wir sind gerade unterwegs von Gusenburg nach Oberstdorf, um dort einen alten Skileft-Sissel abzuholen. Allen unterwegs, gute Fahrt. So, und dann hat sich Andreas noch gemeldet.
1: Ich bin heute auf dem Weg nach Bad Homburg zum Benefitspiel der Rhein-Main-Oldstars. Sportart ist Football. Und wir spielen heute für Kinderheime. Sprich, alle Einnahmen werden gespendet an Kinderheime und an verschiedene Stiftungen gegen Kinderkrebs zum Beispiel. Und ja, heute sind zwei Spiele angesagt. Einmal ein Ladies Game um 11:30 Uhr und später dann noch ein Herrenspiel.
0: Ordentlich was los.

0: Reicht der Himmel auf. Also für heute haben wir dann eine eindeutige Antwort. In Rheinland-Pfalz schon heute Vormittag, in Baden-Württemberg dann etwas später, so ab Mittagszeit.
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0: Es ist kurz nach 7:30 das Neueste aus dem SWR3-Verkehrszentrum. Vorsicht im Eifelkreis Bitburg-Grüma zwischen Hermesdorf und Großbüsch. In beiden Richtungen liegen Gegenstände. Und dann noch die A5 Frankfurt Richtung Kassel zwischen Bad Homburger Kreuz und Friedberg. Dort eine Baustelle. Es ist nur eine Spur frei. 3 Kilometer stockender Verkehr. Wir wünschen allen unterwegs hier eine gute Fahrt. Ja, Thorsten ist auch gerade unterwegs. Wir fahren mit den 3 Kids von Limburg nach Kehl, um dort meine Frau im Epilepsiezentrum. Gott, Epilepsiezentrum. Ist gar nicht so einfach. Im Epilepsiezentrum zu besuchen. Sie ist seit 4 Wochen dort und wir freuen uns riesig, sie endlich wiederzusehen. Hier ist SWR 3 am Samstagvormittag. Ich bin Christian Thees. Oh.

Hier ist SWR 3 an diesem Samstagmorgen. Wenn ich jetzt morgens aufstehe, dann muss ich immer an dieses eine Bild denken, das ich vor ein paar Tagen gesehen habe. Wie in Colorado auf einer Air Force Basis oder einer Akademie war das. Mit lauter Kadetten wie 3703 Teilnehmer. Ich liebe das Wort Kadetten. Ich glaube, es waren wirklich alles Kadetten. Also 3730 Soldaten eine Minute lang synchron Liegestütze gemacht haben. So, seitdem probiere ich das dann morgens auch. Ich weiß nicht, was ihr so habt an Tricks, um morgens wach zu werden, um in diesen Tag zu starten. Was so bei euch dieses erste Ritual ist, außer Kaffee trinken. Ja, das würden die meisten natürlich jetzt sagen. Ja, wie macht ihr euch wach? Könnt uns immer erreichen, WhatsApp 07221 2011. Ich muss immer denken an Pat Eckert. Pat Eckert ist Wassersommelier aus Meckenheim, mit dem ich mal gesprochen habe. Und da ich ja auch so ein bisschen das Problem habe und tagsüber nie genug trinke, hat er mir wirklich diesen goldenen Tipp gegeben, den er selber anwendet. Und zwar morgens nach dem Aufstehen als allererstes trinkt er 2 Glas Wasser. Denn er sagt, wenn er das macht, dann fällt ihm das Ganze total leicht den Tag über, Wasser zu trinken. Wenn er das morgens nicht macht, dann hat er auch Probleme, genug zu trinken. Und der Mann liebt Wasser, der Mann lebt Wasser. Aber auch das ist ein so guter Tipp, dass ich quasi jeden Morgen an Pat Eckert denke, wenn ich tatsächlich als allererstes diese 2 Gläser Wasser trinke.

0: Worte. Christopher Hoffmann, Katholische Kirche.
1: Der Schauspieler Max von der Gröben wurde bekannt als Danger in Fuck You Goethe. In der Fernsehserie 113 spielt er einen Feuerwehrmann, der Menschen rettet. Und der sich nach einem jahrelangen Streit mit seinem Vater wieder versöhnt. Das Thema Versöhnung ist Max von der Gröben auch persönlich wichtig. Er sagt: Jeder Mensch macht Fehler. Und sich die einzugestehen ist nicht leicht, aber es gibt manche Dinge, die kann man nicht ewig vor sich hinschieben. Ich glaube, es gibt keinen Menschen der Welt, der sagt, dass ich mich da jetzt mit dem versöhnt habe oder ausgesprochen habe, das war echt nicht gut. Also, es ist doch immer besser. Und man kann es nur selber machen und man muss es einfach machen und da gehört Mut dazu.

0: gleich in SWR 3. G. Bushel und Jake Isaac. I would lose it all.
1: Witze vor 8 wird unterstützt von Seitenlachen. Pass auf, Karle.
2: Ja?
1: Treffen sich zwei Hellseher, fragt der eine, kommst du mit?
2: Und?
1: Sagt der andere, neu, da war ich gestern schon. Witze vor 8, unterstützt von Seitenlachen.
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9: Das Wichtige um 8 Uhr mit Susan Kalmbach.
10: Die Ukraine reagiert empört auf den Dieselhandel der USA mit Russland. Die DFB-Frauen gewinnen ihr Testspiel gegen Australien. Das Wetter in Baden-Württemberg erst regnerisch, in Rheinland-Pfalz freundlicher, maximal 11 bis 18 Grad. Die Entscheidung der USA, Diesel in Russland einzukaufen, kommt in der Ukraine nicht gut an. Präsident Trump hat sich nach eigener Aussage mit dem russischen Präsidenten Putin am Abend geeinigt, angesichts hoher Spritpreise und kurz vor den Zwischenwahlen in den USA. Der ukrainische Präsident Zelensky reagierte mit starker Kritik. Ukraine-Korrespondent Nils Buhler fasst sie zusammen.
11: Jede Lockerung der Sanktionen gegen Russland ohne klare Deeskalationsvereinbarung sei ein offenkundiges Zeichen von Schwäche, so der ukrainische Präsident Volodymyr Zelensky in einem schriftlichen Statement. Dass die USA russischen Diesel einkaufen wollen, spiele Russland in die Hände und ermögliche dem Land, seinen Krieg in der Ukraine fortzusetzen und noch mehr Menschen zu töten.
10: Das US-KI-Unternehmen Anthropic hat neue Vorfälle veröffentlicht, bei denen ihr KI-System eigenmächtig gehandelt hat. Zum Beispiel hat es Visa-Anträge ausgefüllt. Zudem reichte der KI-Agent über ein Online-Formular des US-Außenministeriums 20 unvollständige Visa-Anträge ein, wie die New York Times berichtet. Die KI habe außerdem auf der Internetseite der Polizei von Philadelphia einen falschen Tipp zu einem Tötungsdelikt eingereicht. Im Rahmen der Frankfurter Buchmesse wird am Nachmittag das Jugendwort des Jahres 2026 verkündet. Seit Mai war die Online-Abstimmung freigeschaltet. In der Endauswahl waren die Begriffe Crash-Out, Peak und Rage-Bait. Mitmachen konnten Jugendliche zwischen 11 und 20 Jahren. Im vergangenen Jahr landete Das Crazy auf dem ersten Platz. Die deutschen Fußballerinnen haben in Karlsruhe ihr WM-Testspiel gegen Australien gewonnen mit 4:2. Camilla Küver hat das dritte Tor geschossen, ihr erstes Länderspieltor überhaupt, und sie hat sich sehr gefreut.
12: Ja, mega Gefühl, also unbeschreiblich. Es ist auf jeden Fall ein Moment, von dem man immer wieder geträumt hat. Das auf jeden Fall hat es mir heute auch nochmal extra vorgenommen. Bin sehr froh, dass es geklappt hat.
10: In der Fußball-Bundesliga der Männer haben sich Borussia Dortmund und Werder Bremen am Abend 2:2 getrennt. 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
9: Die letzten Schauer ziehen in Rheinland-Pfalz so langsam ab. In Baden-Württemberg regnet es noch ein bisschen weiter. Und dann im Laufe des Tages wechseln sich in Rheinland-Pfalz genauso wie in Nordrhein-Westfalen Wolken und Sonne ab. Später sind auch mal hier und da ein paar Schauer möglich. In Baden-Württemberg, da ziehen sich die Regenfälle erst ab heute Mittag Richtung Alpen zurück. Und dann lockert es auch ein bisschen auf mit, aber auch hier und da ein paar Schauern. Und windig wird's. Temperaturen 11 Grad in St. Peter und bis 18 Grad bekommen wir in Offenburg. Das Neueste aus dem SWR3-Verkehrszentrum. Vorsicht auf der A656 Mannheim Richtung Heidelberg. In Höhe Kreuz Mannheim liegen Gegenstände. Dann Vorsicht auf der B31 Freiburg Richtung Donaueschingen. Zwischen Kirchzarten und Buchenbach eine ungesicherte Unfallstelle. Und A5 Frankfurt Richtung Kassel. Zwischen Bad Homburger Kreuz und Friedberg eine Baustelle. Es ist nur eine Spur frei, 3 Kilometer stockender Verkehr. Wir wünschen allen unterwegs hier eine gute Fahrt mit SWR3.
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9: Mit Christian Thies, hallo, guten Morgen. Und es gibt Gründe, sich auf dieses Wochenende zu freuen. So wie bei Silke Schütt, wir haben nachher gleich Mädelsfrühstück. Es ist das erste seit 1,5 Jahren wieder. Meine lieben Mädels haben auf mich gewartet, als ich monatelang im Krankenhaus lag und ums Leben kämpfte. Jetzt ist es endlich wieder soweit und hoffentlich dauert es bis zum nächsten regelmäßigen Treffen. Wir machen das seit dem Abi vor fast 40 Jahren nicht mehr so lange. Silke, euch heute ganz viel Spaß.
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SWR3 am Samstagmorgen. Wir hatten es ja davon, wie man in den Tag startet, um vielleicht auch, ja, genug zu trinken. Und ich hatte den Tipp von dem Wassersommelier, ja, der beginnt nämlich jeden Morgen gleich mit 2 Glas Wasser. Ja, also rein ins Badezimmer, zack, 2 Glas Wasser, dann fällt es dir für den Rest des Tages umso leichter, immer wieder ein bisschen Wasser zu sich zu nehmen. Er kann es auch nicht erklären, aber er sagt, es ist so, ich kann es bestätigen. Ich mache es auch jeden Morgen. Ja. Und ich habe euch gefragt, was habt ihr für besondere Tipps, wie ihr wirklich in diesen Tag startet, außerhalb vom Kaffee trinken, was natürlich alle machen. Und ich finde es ganz interessant, was Joe hier über WhatsApp 07221 2011 ins SWR3-Studio geschrieben hat. Er macht es so, schnell aufwachen. Das ist meine Methode als jahrelanger Langschläfer. Methode 5, 4, 3, 2, 1, Raketenstart. Raus aus dem Bett, damit das Gehirn keine Argumente finden kann, liegen zu bleiben. Dann Dinge machen wie Geschirrspülmaschine ausräumen, Blumen gießen, parallel 1 bis 2 Liter Wasser, Espresso, Sit-Ups, Hüpfen, Stabis, Kniebeugen, Liegestützen, Dehnen und zwar alles kreuz und quer. Denn dann, sagt er, tut es nicht so weh. Und ich nehme mir dafür 1 Stunde Zeit. Das mache ich seit 3 Monaten. Und das Gute ist auch, dass der Tag schon mit vielen kleinen Erfolgen startet. SWR3-Hörer Joe aus Bad Dürkheim.

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1: Die durchschnittliche Braut in Deutschland ist 32 Jahre alt. Vor ein paar Jahrzehnten waren es noch 25. Der Abstand zum Bräutigam, der ist gleich geblieben. Der ist in der Regel 3 Jahre älter. Ein menschliches Haar ist 500 Mal so dick wie ein Coronavirus. CoV-2. Und auch Delfine können ertrinken. Die schlafen an der Wasseroberfläche und lassen dabei immer nur eine Gehirnhälfte einschlafen, denn die andere hält die Atmung aufrecht. Würde das nicht passieren, dann würden auch Delfine ertrinken.
2: Na gut, da die Stadt weiß.
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1: Es ist gleich 8:30, das Neueste aus dem SWR3-Verkehrszentrum. Vorsicht auf der A6, Heilbronn Richtung Mannheim. Zwischen Mannheim-Schwetzingen und Kreuz Mannheim eine ungesicherte Unfallstelle und hier liegen Fahrzeugteile. Vorsicht auf der A81, Stuttgart Richtung Heilbronn. Zwischen Mundelsheim und Ilsfeld ungesicherte Unfallstelle. Und Vorsicht auf der B28, Neu-Ulm Richtung Bad Urach. Zwischen Wennenden und Suppingen liegt ein totes Tier. Und dann haben wir noch die A5. Frankfurt Richtung Kassel, zwischen Bad Homburger Kreuz und Friedberg eine Baustelle. Es ist nur eine Spur frei, 3 Kilometer stockender Verkehr. Allen unterwegs wünschen wir eine gute Fahrt hier mit SWR3. Mein Name ist Christian Thees, guten Morgen. Und Michael aus Ludwigsburg hat sich gemeldet. Guten Morgen, das Erste, was ich tue, ist aufwachen und schreien. Alexa, spiel SWR3 und dann kommt der Kaffee. Krass. Ich wusste nicht, dass Alexa schon so weit ist. Guten Morgen hier mit SWR3. Ich bin Christian Thees.

SWR3 hier am Samstagmorgen. Hallo, SWR3, Susanna ist das, die sich gemeldet hat. Mein Mann Thomas und ich sind gerade auf dem Weg nach Mainz. Unser Sohn Jesper tritt dort mit seiner Mannschaft, den Ladenburg Romans, bei der Deutschen Meisterschaft der Baseballjugend an. Und was ist da draußen noch in der Welt los? Beim Stillwater Harvest Festival in Minnesota, da steigen die Teilnehmer in ausgehöhlte Riesenkürbisse und paddeln den Fluss hinunter. Die sogenannten Pumpkin Pilots. In Pesinok in der Slowakei gibt es die European Dog Dance Championships. Ja, Teams aus Mensch und Hund treten an und tanzen. Es gibt die Kategorien Heelwork to Music oder aber auch Freestyle. Und in Virginia, das immer wieder in den USA, gibt es den Bigfoot Rufwettbewerb. Das ist in Somersville. Und da geht es darum, möglichst überzeugend nach Bigfoot zu rufen. Bigfoot, legendäres Wesen aus der amerikanischen Folklore. Groß und haarig ein bisschen. Und zurück in SWR-Dreiland. Dagmar ist unterwegs, gerade auf dem Rückweg aus der Bretagne. 6 tolle Wochen liegen hinter uns. Leider begann der Urlaub traurig, da wir unseren Hund dort einschläfern mussten. Aber so konnte er noch mal am Strand herumtollen. Jetzt sind es noch 125 Kilometer nach Hause.

Wunderschönen Tag, liebes SWR Thailand. Habt ihr's erkannt? Ha, sicherlich. Das war das Lied Wind of Change. Und das habe ich deswegen gerade wenn gesummt, weil ich was für euch dabei habe. Das sind kluge Sprüche zum Thema Welt verändern. Wenn der Weg schon das Ziel ist, was ist dann das Ziel? Weg ist das Ziel. Wenn du willst, dass sich die Welt verändert, wart ab. Die Leute, die verrückt genug sind, zu denken, dass sie die Welt verändern können, sind diejenigen, die verrückt sind.

SWR3 hier am Samstagmorgen. SWR 3 Land ist unterwegs, Margot Heger zum Beispiel, gerade unterwegs in die Normandie. Alle Hunde schlafen im Auto. Und ich grüße mal meinen Mann neben mir hier, der super Auto fährt. Und Stefan Helmlinger, Walli und Stefan sind vom Bodensee aus unterwegs mit dem E-Auto nach Hamburg, um auf große Fahrt nach Oslo und nach Bergen zu gehen, mit dem Kreuzfahrtschiff dann. So, und Grüße an Felix, der zu Hause im Hotel die Fahne noch hochhält. Dennis Tienert gleich hier und SWR 3 Now. Dankeschön fürs Dabeisein. Mein Name ist Christian Thies. Allen soweit schönen Samstag.

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8: Alles Wichtige um 9 Uhr jetzt von Susan Kalmbach.
9: In Reutlingen ist das Hochschulservicezentrum gehackt worden. Tennisspieler Jan-Lennart Struff scheidet in Shanghai aus. Das Wetter in Baden-Württemberg erst regnerisch, in Rheinland-Pfalz freundlicher, maximal 11 bis 18 Grad. Auf das Landeshochschulservicezentrum in Reutlingen ist ein Cyberangriff verübt worden. Laut der deutschen Presseagentur laufen Ermittlungen. Was bisher darüber bekannt ist, fasst SWR3-Reporter Torben Langwald zusammen.
10: Die IT-Abteilung hat den Cyberangriff am Mittwochabend festgestellt. Es seien unverzüglich alle notwendigen Maßnahmen getroffen worden, um die Folgen des Angriffs einzudämmen, teilte das Zentrum in Reutlingen mit. Hierzu wurden alle Systeme offline genommen. Zuerst hatte der Staatsanzeiger berichtet, die Polizei und die Cybersicherheitsagentur Baden-Württemberg seien noch am gleichen Abend informiert worden. Ein Krisenstab im Zentrum arbeite jetzt an der Aufarbeitung des Cyberangriffs, heißt es, Spezialisten für Cyberkriminalität ermitteln. Das Hochschulservicezentrum in Reutlingen betreibt die technischen Systeme und Anwendungen mehrerer Hochschulen in Baden-Württemberg.
9: Der ukrainische Präsident Selenskyj kritisiert den von den USA angekündigten Dieselkauf von Russland. Geschenke an Präsident Putin würden den Krieg nicht beenden. Die Vereinbarung sei eher eine Investition in den Krieg, sagte Selenskyj. Davor hatte US-Präsident Trump mitgeteilt, dass Russland schnell große Mengen Diesel für die USA und für den Weltmarkt bereitstellt. Das habe er mit Putin so vereinbart, um die Kraftstoffpreise zu senken. Eigentlich gelten US-Sanktionen gegen Russland. Ein schweres Erdbeben hat am Abend Panama und mehrere Länder an der Pazifikküste erschüttert. Nach Angaben der US-Erdbebenwarte hat es eine Stärke von 7,7 gehabt. Berichte über Opfer gibt es nicht. Mittelamerika-Korrespondentin Jenny Barke schildert die Auswirkungen des Bebens.
11: Inzwischen hat es laut USGS Dutzende Nachbeben gegeben. In Panama, wo derart starke Erdstöße selten sind, kam es zu Schäden an Gebäuden. In der Stadt Penonomé stürzten einem Medienbericht zufolge der Turm eines historischen Gebäudes sowie mehrere Balkone ein. Landesweit wies die Regierung die Schließung der Schulen an. In der Hauptstadt Panama-Stadt wurde der Betrieb zweier U-Bahn-Linien aus Sicherheitsgründen vorübergehend eingestellt, wie der Betreiber mitteilte.
9: Der deutsche Tennisprofi Jan-Lennart Struff ist beim ATP-Turnier in Shanghai ausgeschieden. In der zweiten Runde hat er gegen den früheren Weltranglisten-Ersten Daniil Medvedev in 3 Sätzen verloren. Damit ist mit Alexander Zverev nur noch ein Deutscher in Shanghai dabei. 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
8: Das Wetter in SWR Rheinland. In Rheinland-Pfalz mal Sonne, mal Wolken. Nass wird's heute nur noch selten. In Baden-Württemberg regnet es dagegen noch oft. Die Regenwolken ziehen aber immer mehr in den Südosten ab. Dann kommt auch hier öfter mal die Sonne raus. Später kann es aber vereinzelt hier und da noch mal nass werden. Dazu zwischen 11 Grad in Triberg und 18 Grad in Bad Kreuznach. Morgen mehr Wolken als Sonne. In manchen Regionen auch mal Regen bei ähnlichen Temperaturen. Es ist 9.03 Uhr, das Neueste aus dem SWR3-Verkehrszentrum. Vorsicht auf der A3 Frankfurt-Köln. Zwischen Wiesbadener Kreuz und Niedernhausen sind Menschen auf der Fahrbahn. A5 Karlsruhe-Frankfurt, zwischen Kronau und Kreuz-Walldorf 1 Kilometer Stau. Und die A2 Luzern Richtung Gotthard, zwischen Wassen und Göschenen 2 Kilometer Stau. Verzögerung hier bis zu 20 Minuten. Gute Fahrt!
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8: Mit Dennis Thienert, guten Morgen. Für alle, die schon im Game sind für diese Saison, wir sind uns doch einig, die billigen Gewürzspekulatius, deren Verpackung sich seit 50 Jahren nicht geändert hat, sind die besten, oder?
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0: Hey, hallo. Am Samstagmorgen. Hier ist SWR 3 Now. Über spontane Alltagsexplosionen hatten wir es die Woche ja hier am Vormittag. Meine Lieblingsgeschichte, die hier von SWR 3 Hörer Jens aus Freiberg am Neckar kam, der mit seinem Becherkaffee in die S-Bahn eingestiegen ist. Morgens noch leicht verpennt auf dem Weg zur Arbeit hat er dann diesen Becher neben sich auf den Klappsitz gestellt. Und beim Aufstehen, als er raus musste, ist das Ding hochgeklappt. Der Becher dazwischen wurde eingequetscht und hat sich in eine Kaffeefontäne verwandelt, die erst an die Decke ging und etwa 20 Fahrgäste hatten noch auch was davon, waren dann nass. Und was machst du dann? Jeder sieht, dass du der Trottel warst, der dran schuld ist. Aber mehr als Taschentücher reichen, sorry sagen und dann aussteigen, weil der Zug ja dann gleich weiterfährt, kannst du ja auch nicht machen. Alle stehen da und tropfen und ja, du bist der Trottel. Nun, es kamen aber noch weitere herrlichste Geschichten rein, hier von Daniel aus Bönnecke zum Beispiel.
1: Ich war bei meinem Schwager zu Besuch, morgens bin ich etwas langsam und ein bisschen zerstreut. Der hatte eine nagelneue tolle Kaffeemaschine, hat mir den Abend davor gezeigt, welchen Knopf ich drücken muss. Konnte ich mir morgens noch halten, stell eine Tasse drunter, drück den Knopf drauf und Kaffee lief überall in der neuen Küche und der neuen Maschine rum. Ich in Panik drücke jeden Knopf, drücke, es passiert gar nichts. Die Kaffeemaschine hört von alleine auf, Kaffee ist in mehreren Schubladen schon verteilt, bis dass ich festgestellt habe, dass ich die Tasse verkehrt rum reingestellt habe. Boden nach oben.
0: Was? Oh. Also ich kenne mich mit Kaffeemaschinen nicht so aus, aber wo muss man denn bitte eine Tasse reinstellen mit dem Boden nach oben? Vielleicht kann man das noch aufklären. Ingo aus dem Elsass hat uns noch geschrieben, moin, ich hatte mal eine Gemeinschaftsgarage. Es waren 3 Tore, aber die Autos standen in einem Raum nebeneinander. Mein Nachbar mit Garagenplatz neben meinem Auto hatte gerade einen neuen silbernen Firmenwagen bekommen. Ich bin mit meinem Auto in die Garage gefahren und habe die volle 750 Milliliter Dose mit feuerrotem Acryllack übersehen. Mein Auto ist draufgefahren und die Dose hat es unter dem Fahrzeuggewicht schlagartig zusammengeklappt. Die rote Acrylfarbe war danach über den gesamten neuen silbernen Firmenwagen verteilt. Ich war ziemlich geschockt, der Nachbar sah es eher gelassen. Wir hatten dann einen echt netten Nachmittag, bei dem wir neben einem Kasten Bier das Auto relativ mühsam bis zum späten Abend vom Acryllack befreiten. Und auch noch eine schöne Geschichte, hier per Sprachnachricht von Brigitte.
2: Wir waren beim Griechen, jeder hat sich was Tolles bestellt. Beim Griechen gibt es ja diese leckeren Spieße mit Fleisch. Ja. Das Essen wurde serviert und dann habe ich versucht, mit der Gabel ein Stück Fleisch von diesem Spieß runter zu rutschen. Und dann hat die vielleicht ein bisschen zu viel Schwung. Na, jedenfalls flog dieses Fleischstück circa 2 bis 3 Meter durch die Luft Richtung Nebentisch und da saß ein Mann und der hat es dann wirklich auf seinem Oberschenkel bekommen. Oh, seitdem schneide ich das Fleisch immer von dem Spieß runter. Man hatte zu viel Angst.
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Auch noch gut die Geschichte von SWR3-Hörerin Sabrina aus Bad Dürkheim. In meiner Teenie-Zeit ist mir mal meine Trinkflasche explodiert. In den Ferien hatte ich die Flasche in meinem Zimmer verstaut und, blöd wie ich war, den Orangensaft da drin einfach mal drin vergessen. Eines Tages sagte meine Mutter, dass es während meiner Abwesenheit am Vormittag einen riesigen Schlag gegeben hätte und sie sei in meinem Zimmer gegangen, hätte aber nichts gefunden. Ach ja, aber ich solle doch mal mein Zimmer aufräumen und lüften. Da würde es streng riechen. Nun ja, was soll ich sagen? Als ich in meinem Zimmer war, sah ich die Trinkflasche ohne Boden auf der Couch und den vergorenen Orangensaft quasi im ganzen Zimmer, der mir auch meinen neuen Lieblingspulli versaut hat. Unangenehm. Aber vielleicht auch mal an dieser Stelle wieder eine gute Erinnerung für die anstehenden Herbstferien. Nochmal gucken, ob nichts mehr irgendwo drin ist. Bitte gerne, hier ist SWR3 Now am

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2: 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Es ist 9 Uhr und gleich 30 Minuten. Das Neueste aus dem SWR3-Verkehrszentrum. Vorsicht auf der L87 Freistädt Aachen zwischen dem Abzweig Waagshorst und der Autobahnanschlussstelle Aachen. Gefahr durch ein umgestürztes Fahrzeug. Die A5 Basel-Karlsruhe zwischen Freiburg-Nord und Tieningen. Unfall, 4 Kilometer Stau. 20 Minuten dauert sie etwa länger für euch. Die A6 Nürnberg Richtung Heilbronn zwischen Ilshofen, Wolpertshausen und Kochertalbrücke. 3 Kilometer Stau, 20 Minuten plus. Und A2 Luzern Richtung Gotthard zwischen Wassen und Göschen. 2 Kilometer Stau, 20 Minuten braucht er hier etwa länger. Kommt gut an.
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2: Hallo.

0: das nicht toll da draußen? Seit Wochen habe ich mir dieses Wetter gewünscht. Und jetzt habe ich schon wieder Leute um mich herum gehört, die sagen, bäh, kalt, nass, eklig. Nein, das ist doch total gemütlich. Gernot Schütz aus dem SWR3-Wetterteam, wie herbstlich wird's heute?
1: Schon ziemlich herbstlich, auf jeden Fall von den Temperaturen her. Die Höchstwerte am Nachmittag gerade mal 11 Grad in den höheren Lagen, beispielsweise in Freudenstadt, und bis 18 Grad in Rheinhessen, Bad Kreuznach beispielsweise oder auch Worms. Und das Wetter dazu ist allerdings erstmal sehr unterschiedlich in Rheinland-Pfalz und teilweise auch NRW. Da sieht es jetzt schon zum Teil freundlicher aus mit Wolken und Sonnenschein. In Baden-Württemberg regnet es noch häufiger, aber dieser Regen zieht sich dann immer weiter so in Richtung Oberschwaben, Allgäu, Bodenseeregion zurück. Und dann kommt auch in Baden-Württemberg später mal die Sonne durch, ein paar Schauer sind aber immer noch möglich. Und der Westwind weht kräftig, das ist eben auch typisch Herbst.
0: Wie geht's morgen weiter?
1: Im Prinzip ähnlich, nur mit weniger Regen, aber so ganz trocken ist es morgen auch nicht. Später am Nachmittag Schauer, vor allem im nördlichen Rheinland-Pfalz, NRW, und dann tagsüber auch ein paar Regentropfen, so in der Mitte von Baden-Württemberg. Ansonsten lässt sich auch mal die Sonne blicken, bei genau den gleichen Temperaturen.
0: Und ich hörte, es soll kommende Woche wieder wärmer werden. Was ist da dran?
1: Ja, das stimmt schon. Die Luft wird etwas milder, aber es geht eben so leicht wechselhaft weiter. Auf jeden Fall, der Montag ist trocken und auch freundlicher als das Wochenende. Aber am Dienstag wieder dichtere Wolken. Aber die Temperaturen können im Lauf der Woche so wieder an der 20-Grad-Marke dann kratzen.
0: Doch noch nicht voll Herbst. Na gut. Danke, Gernot. Liebe Grüße.
1: Danke.
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0: SWR 3 hier, jetzt mit den Gedanken von Stefan Heumüller von der katholischen Kirche.
1: Das heißt doch, dass Beten hilft, wenn man ein Problem hat. Aber warum haben dann so viele das Gefühl, dass sich gar nichts tut, obwohl sie schon alle möglichen Bestellungen Richtung Himmel geschickt haben? Ich glaube als Christ drei Dinge. Dass es eine unsichtbare Welt gibt, dass Gott mich hört und dass er antwortet. Nur sind seine Antworten für mich oft rätselhaft oder überraschend. Bei vielem verstehe ich Gott überhaupt nicht. Warum Freunde krank werden oder von einer Sucht nicht loskommen. Oder warum manchmal genau dann alles schief läuft, wenn die Hütte eh schon brennt. Aber was ich auch schon erlebt habe, eine Freundin, die ihre Tochter allein großzieht, hatte riesige Geldsorgen. Wenige Wochen später bekommt sie völlig unerwartet ein großes Erbe. Oder erst vor kurzem, ich hatte Zeitdruck und musste beim Arzt ein Rezept und danach noch einen gebrauchten Roller für meinen Sohn abholen. Ich tippe die Adresse des Verkäufers ins Handy und starre aufs Display. Er wohnt genau in dem Haus, in dem mein Arzt seine Praxis hat. Oder auch, wenn ich bete. Meistens bleibt äußerlich alles genauso chaotisch, wie es war. Aber in mir ist wieder ganz neue Kraft und Zuversicht. Klingt vielleicht ausgeflippt. Für manche ist sowas einfach Glück oder Hormone. Für mich ist es mehr. Ich sage, Gott sorgt. Auch wenn ich oft nicht weiß, wie oder warum seine Antwort manchmal scheinbar ausbleibt. Ich vertraue, dass er mir Antworten gibt. Und die sind oft geheimnisvoll. Manchmal punktgenau, beim nächsten Mal verzögert, aber immer wieder verblüffend.

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7: Alles Wichtige um 10 Uhr jetzt von Susan Kalmbach.
8: KI von Anthropic stellt Visa-Anträge in den USA. Eine Geschichte über einen DDR-Spion ist Jugendbuch 2026. Das Wetter in Rheinland-Pfalz freundlich, in Baden-Württemberg noch Regen, maximal 11 bis 18 Grad. Ein KI-Agent der US-Firma Anthropic hat Visa-Formulare ausgefüllt und zudem der Polizei einen falschen Tipp gegeben. Das Unternehmen hat einen Blog dazu veröffentlicht. Darin geht es um eigenmächtiges Handeln seiner Software. Gabi Biesinger in San Francisco über die Vorfälle.
9: Die New York Times berichtet mit Verweis auf vertraute Quellen, dass Anthropic-Modelle über ein Online-Formular des US-Außenministeriums 20 Visa-Anträge eingereicht hätten. Diese seien jedoch unvollständig gewesen und daher nicht bearbeitet worden. Außerdem hätten die KI-Agenten auf der Internetseite der Polizei von Philadelphia einen falschen Tipp zu einem Tötungsdelikt eingereicht. Nach Angaben der Polizei sei die Meldung als Spam eingestuft und daher nicht weiter untersucht worden.
8: Das Landeshochschulservicezentrum in Reutlingen ist Opfer eines Cyberangriffs geworden. Die Attacke sei schon am Mittwoch bemerkt worden, sagen Polizei und Staatsanwaltschaft. Wie groß der Schaden ist und ob Daten unerlaubt kopiert wurden, ist nicht bekannt. Das Zentrum betreibt technische Systeme von mehreren Hochschulen in Baden-Württemberg. US-Präsident Trump hat einen Dieselhandel mit Russlands Präsidenten Putin abgemacht, wegen der hohen Spritpreise in den USA. Trump hat geschrieben, Russland werde in den kommenden Monaten hunderttausende Tonnen Diesel für den US- und für den Weltmarkt liefern. Der ukrainische Präsident Zelensky hat die Vereinbarung kritisiert. Er sagt, sie sei eine Investition in den Krieg. Eigentlich kaufen die USA wegen des Ukraine-Krieges keinen Kraftstoff mehr von Russland. Jetzt gibt es eine Ausnahmegenehmigung vom US-Finanzministerium. Das Jugendbuch 2026 ist der Roman Das falsche Leben von Maya Nielsen. Darin flieht eine Familie in den 1970er Jahren von Westdeutschland in die DDR, weil der Vater als DDR-Spion enttarnt wurde. Ida Hermes von der Frankfurter Buchmesse über weitere Preisträger.
10: Die Fachjury zeichnete das Kinderbuch Keine Party ist auch keine Lösung von Anna-Maria Prassler und Schweigen von Birgit Weyer als bestes Sachbuch aus. Die Jugendjury, in der Jugendliche aus 6 Leseklubs über ihren Favoriten abstimmen, entschied sich für Bajans von Delphine Minoir, ein Roman über die Lebensrealität junger Frauen im Iran und die Frauen-Leben-Freiheit-Proteste. Der Jugendliteraturpreis wird vom Bundesministerium für Bildung, Familie, Senioren, Frauen und Jugend gestiftet und ist insgesamt mit 72.000 Euro dotiert.
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7: Das Wetter in SWR3-Land, in Rheinland-Pfalz mal Sonne, mal Wolken. Nass wird es heute nur noch selten. In Baden-Württemberg regnet es dagegen noch oft. Die Regenwolken ziehen aber immer mehr in den Südosten ab. Dann kommt auch hier öfter die Sonne raus. Später kann es aber vereinzelt hier und da noch mal nass werden. Dazu zwischen 11 Grad in Triberg und 18 Grad in Bad Kreuznach. Morgen mehr Wolken als Sonne, in manchen Regionen auch mal Regen bei ähnlichen Temperaturen. Es ist 10.03 Uhr, das Neueste aus dem SWR3-Verkehrszentrum. Vorsicht auf der A3 Würzburg Richtung Frankfurt zwischen Obertshausen und Offenbach liegen Metallteile auf der mittleren Spur. Vorsicht auf der A3 Frankfurt-Würzburg zwischen Seligenstadt und Seligenstädter Dreieck sind Menschen an einer ungesicherten Unfallstelle und es liegen Reifenteile auf allen Spuren. Vorsicht auf der A60 Mainz Richtung Rüsselsheim zwischen Mainz-Laubenheim und Ginsheim-Gustavsburg liegen Holzteile auf der Fahrbahn. A5 Basel-Karlsruhe zwischen Freiburg-Mitte und Tieningen. 4 Kilometer Stau, 20 Minuten braucht er hier etwa länger. Die A6 Nürnberg Richtung Heilbronn zwischen Ilzhofen-Wolpertshausen und der Kochertalbrücke. 4 Kilometer Stau, Verzögerung hier bis zu 25 Minuten. Im Kreis Alzey-Worms ist die L414 zwischen Fendersheim und Wörstadt wegen einer Unfallaufnahme in beiden Richtungen gesperrt. Im Ortenaukreis ist die L87 Freistädt Richtung Achern zwischen dem Abzweig Membrechtshofen und Abzweig Freistädt nach einem Unfall gesperrt. Und die Schweiz noch A2 Luzern Richtung Gotthard zwischen Amstieg und Göschenen 3 Kilometer Stau. Verzögerung hier ungefähr eine halbe Stunde. Kommt gut an.
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7: Mit Dennis Tienert, hallo. Ihr seid wohl im Quizmodus heute, oder? Sophia aus Biesdorf hat uns hier gerade ein Bild von ihrem Hund ins Studio geschickt. Total süß. Mit den Rassen kenne ich mich leider nicht so aus, aber er hat braun-weißes, langhaariges Fell und trägt um seinen Hals offenbar ein Namensschild, das zum Teil verdeckt ist. Man erkennt aber die beiden letzten Buchstaben K.O. Und dazu schreibt Sophie, ich behaupte, ihr kommt nicht auf den richtigen Namen. Da fühle ich mich natürlich herausgefordert. Chico ist es nicht. Klassiker, habe ich schon abgefragt. Welche Hundenamen, die mit K.O. enden, fallen euch denn noch ein? Ich lasse mir doch hier nicht unterstellen, dass SWR3-Land das nicht rausgeht. Schickt mal euren Tipp an die 07221 2011 jetzt. Hundenamen, der mit K.O. endet. Wer richtig liegt, kriegt am Ende ein SWR3, ey.
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7: Wer hat doch gelacht.
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0: Lord Team. Hallo, hier ist SWR 3 am Samstagvormittag. Wir spielen ja neue Musik nicht einfach nur, sondern gucken für euch auch hinter die Songs und lernen auch die Künstler gemeinsam kennen. Und gerade haben wir uns mit Almost Monday getroffen. French Kids heißt ihr aktueller Song. Den haben sie geschrieben, als sie gerade auf Tour waren in Europa, besser gesagt in Frankreich. Und da Fans beobachtet haben, wie sie ganz frei und total wild zur Musik getanzt haben. Helena Stössel aus dem SWR3 Musikteam hat mit Almost Monday aus San Diego in den USA gesprochen. Und ja, wieso haben die direkt einen Song darüber geschrieben?
1: Weil French Kids vor allem eins mitgeben soll, erzählt Dawson, Sänger der Band.
2: You know, when you're really present and you're not overly concerned.
3: Dieses einfach mal im Moment sein, mal das Handy weglassen, nicht immer alles mitfilmen, um es dann später zu posten und zu zeigen, schau mal, da war ich. Einfach mal im Moment, Spaß haben, mit deinen Liebsten oder nur für dich, das ist so wichtig.
1: Almost Monday, das sind neben Dawson noch Luke am Bass und Cole an der Gitarre. Zuerst wollten sie The Monday heißen, aber weil schon eine Coverband so hieß, haben sie sich einfach Fast Montag, also Almost Monday genannt. Das war gar nicht so leicht, sagt Luke.
4: Einen Bandnamen zu finden ist so hart. Es gibt schon so viele. Am Ende entscheidet aber die Musik darüber, ob ein Name cool ist oder eben nicht.
3: Ja, wieso haben wir uns einfach Almost Monday genannt? Wir haben uns das als Jugendliche überlegt und jetzt halt immer noch Almost Monday.
1: Dawson und Luke kennen sich schon seit über 20 Jahren, fast ihr ganzes Leben lang schon, waren auch zusammen auf der Schule und beim Surfen lernen sie Cole kennen und gründen die Band. Als Jahre später dann der Plattenvertrag reinflattert, brechen sie jeweils ihr Studium ab. 2015 schreiben sie zum ersten Mal auf Instagram, wir werden sehen, wo die Reise hinführt.
3: Das Coolste an unserer Reise als Band ist, dass wir viele einzigartige Erfahrungen machen. Wir haben in Japan gespielt, in Korea, in Neuseeland, Menschen überall dort zu treffen. Es macht so Spaß, allein, dass wir die Welt bereisen dürfen.
1: Mit ihrem aktuellen zweiten Album und einem doch sehr klaren Ziel reisen sie auch nächstes Jahr wieder nach Deutschland.
4: Wir wollen die größte Band der Welt werden. Songs schreiben, die berühren. Das versuchen wir Tag für Tag. Mal sehen, wo wir landen werden.
3: Ich würde es lieben, das mit so vielen Menschen wie möglich zu erleben. Die Musik ist es wert.
2: Really valuable.
0: Hier ist der Song Almost Monday, French Kids, neu in SWR 3.

0: sowas lasse ich mir doch nicht zweimal sagen als alter Quizprofi. Sophie aus Biesdorf in der Eifel, ne?
1: Ja, genau.
0: Hallo. Sag ganz mal kurz, warum du uns diese Nachricht hier ins Studio geschickt hast mit dem Foto von deinem Hund. Ich behaupte, ihr bekommt nicht den richtigen Namen von meinem Vierbeiner raus.
1: Zum einen, weil es ein relativ ungewöhnlicher Name ist und zum anderen, weil schon sehr oft Leute behauptet haben, sie wüssten, wie er heißt, weil er so ein süßes Gesicht hat und man scheinbar den Namen so leicht erraten kann. Aha. Und das war bisher noch nie was Richtiges dabei.
0: Ist dir langweilig da im Urlaub in Holland gerade?
1: Nee, aber auf der Autofahrt als Beifahrer war mir ein bisschen langweilig.
0: Verstehe. So, da hast du gedacht, da machst du mal ganz SWR3-Land verrückt. Scheust mal alle auf hier.
1: Ganz genau.
0: Wir haben ja gerade gesagt, wer auf den richtigen Namen kommt, ein Hundenamen, der mit K.O. endet, der kriegt ein SWR3-Elch. Und wir gehen mal ein paar Vorschläge durch von den Hörern und du sagst, ob richtig oder falsch, ja?
1: Ja.
0: Namiko kommt von Susanne aus Hörgrenzhausen.
1: Nein.
0: Maliko von Moni.
1: Auch nein.
0: Joko von Anja.
1: Nein.
0: Hako schreibt Vera hier. Schönster Hund der Welt.
1: Ist auch nein.
0: Auch nein. Rocco von Falco hier.
1: Ebenfalls falsch.
0: Bronco.
1: Nein.
0: Asko.
1: Auch nein.
0: Och, das gibt's doch nicht. Dann holen wir mal die Anja aus Triberg dazu. Anja, bist du da?
2: Ja.
0: Was ist
2: ja,
0: dein Tipp?
2: Ich heiße aber Anke.
0: Ach, Entschuldigung, Anke.
2: Ja.
0: Und, was ist dein Tipp?
2: Eiko.
0: Aha. Und, Sophie?
1: Ja, tatsächlich.
0: Das ist richtig.
2: Super.
0: Und zwar Eiko nicht mit
1: dem. Das stimmt tatsächlich, ja.
0: Wie unser Dackel, ne? Unser Hund hieß tatsächlich auch Eiko zu Hause, aber mit AI. Du schreibst ihn mit EI und genauso hat ihn Anke geschrieben.
1: Ja.
0: Wow. Tja. Sophie, cool. Leider hat es für dich mit dem SWR3 nicht geklappt. Den hättest du natürlich gekriegt, wenn es wie niemand rausgekriegt hätte. Aber Anke, du hast nicht mit SWR3-Land gerechnet, Sophie. Anke hat es rausgekriegt.
1: Also. Na, dann herzlichen Glückwunsch an Anke.
2: Dankeschön.
0: Den SWR3 schicken wir nach Triberg ins Schwarzwald. Und Sophie, dir noch weiterhin viel Spaß in Holland und hoffentlich nicht ganz so viel Langeweile. Ja? Liebe Grüße.
1: Werde ich nicht haben. Mach's Vielen gut. Dank. Liebe Grüße an SWR3-Land. Tschüss.

Verkehrszentrum. Vorsicht auf der A81 in Bonn Richtung Stuttgart. Zwischen Stuttgart-Zuffenhausen und Stuttgart-Feuerbach liegt eine Tasche auf der rechten Spur. Fahrt vorsichtig, kommt gut an mit SWR.

0: 10.31 Uhr, es ist das Neueste aus Silvester 3 Verkehrszentrum A5 Basel-Karlsruhe zwischen Freiburg-Mitte und Teningen. Baustelle, 7 Kilometer Stau, hier braucht ihr ungefähr 25 Minuten länger. Die A6 Nürnberg Richtung Heilbronn zwischen Kirchberg und Schwäbisch Hall. Baustelle, es ist nur eine Spur frei, 5 Kilometer stockend, 25 Minuten plus. Die A96 Lindau Richtung München zwischen Weißensberg und Wangen West. Eine Unfallaufnahme auf der rechten Spur und dem Standstreifen. Es liegen Fahrzeugteile auf allen Spuren. 3 Kilometer Stau dadurch und etwa 25 Minuten extra aktuell. Die Schweiz noch, A2 Luzern Richtung Gotthard zwischen Amstieg und Göschenen. 4 Kilometer Stau, 40 Minuten plus. Die Einfahrt Göschenen ist gesperrt. Gute Fahrt.
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0: Hallo. No.

0: SWR3 hier am Samstag für euch. Es gibt ja die Frühjahrsmüdigkeit nicht, ne? Vielleicht erinnert ihr euch daran. Wir haben im März darüber berichtet. Da ist gerade zu diesem Zeitpunkt eine Studie rausgekommen, an der Christine Blume, Schlafforscherin von der Uni Basel, beteiligt war. Und die hat eben gesagt, Frühjahrsmüdigkeit gibt's nicht. Bilden wir uns ein. Jetzt, neue Jahreszeit, gleiches Phänomen. Wir sind müder als die vergangenen Monate. Frau Blume, jetzt, nachdem das Wetter so richtig umgeschlagen hat, wie sieht's denn da mit der Herbstmüdigkeit aus? Gibt's die auch nicht?
1: Es gibt viele Studien, die zeigen, dass eben in den Wintermonaten, das heißt, wenn die Tage kurz sind, Menschen ein tendenziell eher höheres Schlafbedürfnis haben. Es gibt auch Studien, da haben Menschen in der freien Natur gelebt und da hat man Sommer und Winter verglichen und da hat man auch gefunden, dass die innere biologische Nacht, also die Zeit, in der unser Körper auf Nacht gepolt ist, die dauert eben auch, wenn die Tage kurz sind, etwas länger als in den hellen Sommermonaten.
0: Dann lassen Sie uns doch mal für den Herbst ein bisschen aufräumen und kurz ein paar Aussagen checken und Sie sagen, ob es stimmt oder nicht.
1: Ja.
0: Wenn wir den ganzen Tag bei der Arbeit sind und wenig Tageslicht abbekommen, werden wir schneller müde.
1: Ja, also Tageslicht ist ein Wachmacher. Tageslicht hilft uns einfach dabei, auch im Arbeitsalltag eher wacher zu bleiben, nicht so müde zu werden. Und Tageslicht verbessert auch noch den Schlaf. Und insofern kann ich auch empfehlen, versuchen, möglichst viel Tageslicht zu tanken. Selbst an trüben Tagen, wenn es zum Beispiel regnet, dann ist das Tageslicht draußen trotzdem um ein Vielfaches heller als jedes elektrische Licht, was wir in geschlossenen Räumen erhalten würden.
0: Inwiefern können wir unseren Körper oder unsere Müdigkeit mit einer Tageslichtlampe unterstützen?
1: Das ist tatsächlich etwas, was ich empfehlen kann, denn eben dieses Licht von der Tageslichtlampe, das macht einerseits wach, es kann uns insbesondere am Morgen dabei helfen, besser wach zu werden und es hat auch noch einen positiven Effekt auf die Stimmung und auch das kann man eben gerade in der trüberen Jahreszeit sehr gut nutzen. Ich habe mir übrigens auch gerade eine gekauft, denn ich will das jetzt im Winter mal nutzen.
0: Was bringen denn diese Smart-Home-Lampen mit adaptivem Licht, also die Lampen, die sich automatisch an die Tageszeit und das Umfeld anpassen?
1: Ja, also da ist jetzt aus wissenschaftlichen Studien nicht so leicht, Empfehlungen abzuleiten. Man muss auch einfach sagen, das natürliche Tageslicht lässt sich nicht ersetzen. Mit solchen Lampen kann man vielleicht dann arbeiten, wenn man ein sehr dunkles Büro zum Beispiel hat oder wenn man gar kein Tageslicht hat. Ansonsten würde ich doch empfehlen, einfach einen Arbeitsplatz nah am Fenster zu wählen, um dann möglichst viel natürliches Tageslicht zu bekommen.
0: Und das Licht durchs Fenster reicht aber dann schon?
1: Das ist auf jeden Fall besser als nichts. Auch wenn ich trotzdem empfehlen würde, vielleicht noch einen Spaziergang in der Mittagspause einzubauen, um dann eben auch unter freiem Himmel noch Tageslicht zu tanken.
0: Sagt Schlafforscherin Christine Blume in SWR3 Now.

0: Hüpfet nicht, sonst wird euch schlecht. So oder so ähnlich geht die Stadionanweisung für die Osttribüne beim VfL Bochum. Die Tribüne kann dort ins Schwingen kommen, darum sollte dort nicht gesprungen werden. Wir vermuten, in Bochum wird es den Fans auch mal von echten Fachleuten extra vorgesungen.
1: Achtung, Achtung, eine wichtige Durchsage an alle. Bochum, komm, hüpf nicht hier, sonst wird dir übel hier. Steh bloß nicht auf, Bochum.
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8: Alles Wichtige um 11 Uhr jetzt von Susan Kalmbach.
9: Das Hochschulzentrum Baden-Württemberg ist gehackt worden. Deutsche und US-Feuerwehrleute üben gemeinsam in Ramstein. Das Wetter in Rheinland-Pfalz freundlich, in Baden-Württemberg noch Regen. Maximal 11 bis 18 Grad. Auf das Hochschulservicezentrum in Reutlingen ist ein Cyberangriff verübt worden. Laut der deutschen Presseagentur laufen Ermittlungen. Die Einrichtung betreut und berät Hochschulen sowie Kunst- und Kultureinrichtungen etwa zu IT-Sicherheit und Datenschutz. Was bisher über den Hack bekannt ist, fasst SWR3-Reporter Torben Langwald zusammen.
10: Die IT-Abteilung hat den Cyberangriff am Mittwochabend festgestellt. Es seien unverzüglich alle notwendigen Maßnahmen getroffen worden, um die Folgen des Angriffs einzudämmen, teilte das Zentrum in Reutlingen mit. Hierzu wurden alle Systeme offline genommen. Zuerst hatte der Staatsanzeiger berichtet, die Polizei und die Cybersicherheitsagentur Baden-Württemberg seien noch am gleichen Abend informiert worden. Ein Krisenstab im Zentrum arbeite jetzt an der Aufarbeitung des Cyberangriffs, heißt es, Spezialisten für Cyberkriminalität ermitteln. Das Hochschulservicezentrum in Reutlingen betreibt die technischen Systeme und Anwendungen mehrerer Hochschulen in Baden-Württemberg.
9: Die US-Softwarefirma Anthropic hat neue Vorfälle veröffentlicht, bei denen ihr KI-System eigenmächtig gehandelt hat. Zum Beispiel hat es Visa-Anträge ausgefüllt. Zudem reichte der KI-Agent über ein Online-Formular des US-Außenministeriums 20 unvollständige Visa-Anträge ein, wie die New York Times berichtet. Die KI habe außerdem auf der Internetseite der Polizei von Philadelphia einen falschen Tipp zu einem Tötungsdelikt eingereicht. Auf der US-Airbase Ramstein in Rheinland-Pfalz findet eine große öffentliche Brandschutzübung statt. Dabei arbeiten Feuerwehren aus der Westpfalz mit ihren US-Kollegen zusammen. Welche Szenarien sie genau trainieren, erklärt SWR3-Reporterin Alexandra Dietz.
11: Auf einem speziellen Trainingsgelände der Airbase Ramstein wird unter anderem ein Flugzeug in Brand gesetzt. Das müssen die Feuerwehrleute schnellstmöglich löschen und auch Dummies aus dem Cockpit retten. Die Übung findet beim 86. Lufttransportgeschwader statt. Ihre Hauptaufgabe ist es, weltweit Lufttransporte zu organisieren oder auch schnell medizinische Evakuierungen durchzuführen. Die Zusammenarbeit deutscher Feuerwehren aus der Westpfalz mit den Amerikanern wird regelmäßig geprobt.
9: Bei der Frankfurter Buchmesse wird am Nachmittag das Jugendwort des Jahres 2026 verkündet. Seit Mai war die Online-Abstimmung freigeschaltet. In der Endauswahl waren die Begriffe Crashout, Peak und Ragebait. Mitmachen konnten Jugendliche zwischen 11 und 20 Jahren. Im vergangenen Jahr landete Das Crazy auf dem ersten Platz. 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
8: Das Wetter in SWR3-Land, in Rheinland-Pfalz mal Sonne, mal Wolken. Nass wird es heute nur noch selten. In Baden-Württemberg regnet es dagegen noch oft. Die ruhigen Wolken ziehen aber Schritt für Schritt, also zumindest die meisten, Richtung Südosten ab. Dann kommt auch hier öfter mal die Sonne raus. Später kann es aber vereinzelt hier und da noch mal nass werden. Dazu zwischen 11 Grad in Triberg und 18 Grad in Bad Kreuznach. Morgen mehr Wolken als Sonne, in manchen Regionen auch mal Regen bei ähnlichen Temperaturen. Es ist 11.03 Uhr, das Neueste aus dem SWR3-Verkehrszentrum. Vorsicht auf der B50 Rheinböllen Richtung Bernkastel-Kues. Zwischen Ellern und Argental steht ein defektes Fahrzeug auf der rechten Spur. A5 Basel-Karlsruhe zwischen Freiburg-Mitte und Tieningen. Baustelle, streckenweise stockender Verkehr, Verzögerung bis zu einer Viertelstunde. A6 Nürnberg Richtung Heilbronn zwischen Kirchberg und Schwäbisch Hall. Baustelle, hier ist nur eine Spur frei, 7 Kilometer Stau, 35 Minuten dauert es hier länger. Die A61 Koblenz Richtung Mönchengladbach ist zwischen dem Dreieck Sinzig und dem Dreieck Bad Neuenahr nach einem Unfall gesperrt. Umleitungstipp geht über die A571, B266, Bad Neuenahr und der A573. Die A8 Karlsruhe Richtung Stuttgart zwischen Pforzheim West und Pforzheim Ost, 3 Kilometer stockend. A96 Lindau Richtung München zwischen Weißensberg und Wangen West, 3 Kilometer Stau. Hier braucht er ungefähr 25 Minuten länger. Die Unfallstelle ist aber immerhin geräumt. Die Schweiz, A2 Luzern Richtung Gotthard, zwischen Amstieg und Göschnen 4 Kilometer Stau, 40 Minuten plus, die Einfahrt Göschnen ist gesperrt. Und nochmal A2, A3 Luzern Richtung Basel, zwischen Hagnau und Wiese, Stau mit Verzögerung bis zu einer Viertelstunde. Gute Fahrt!
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8: Mit Dennis Tinat, hallo. Morgen Tatort aus Kiel. Erste Folge von einem Zweiteiler und unsere Tatort-Checkerin hat es aber offenbar nicht so abgeholt. Es gibt nur 2 von 5 Elchen. Ihre Begründung hören wir hier im Tatort-Check in etwa 10 Minuten.
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2: Mit einer Doppelfolge startet die neue im Tatort-Team Kiel, nachdem Kommissar Borowski ja nicht mehr ermittelt, bekommt Mila Sahin Unterstützung von einer neuen Kollegin, Polizeipsychologin Elli Krieger. Die Folge heißt Unter Freunden, könnte aber genauso gut über Umwege heißen, sagt Tatort-Checkerin Steffi Linkscheid, verworren und viel los.
3: Dieser Tatort startet als Wirtschaftskrimi. Bei einer Hightech-Firma mit Millionenumsatz, die eigene Buchhalterin klaut Firmendaten, kriegt dann aber Schiss.
4: Kannst du bitte nach Hause kommen? Ich hab's gemacht. Ich hab Angst.
3: Berechtigt. Schon treibt sie tot in der Kieler Förde. Soweit der Fall. Aber so richtig wild wird's eigentlich eher bei der Kripo selbst. Bei der Kommissarin und ihren Kolleginnen. Mila Sahin bewirbt sich.
5: Ich versuche als Kriminalrätin in den höheren Dienst zu wechseln.
3: Ihre frühermals beste Freundin, Kollegin Anna Nowak, kommt aus Berlin nach Kiel.
6: Hey, ist geil, dass du da bist. Mila, lass alles hier stehen, wir haben unseren ersten Fall.
3: Dann gibt's Korruption bei der Polizei. Habe ich noch was vergessen?
7: Wir haben noch viel mehr von dem Zeug. Wir dachten nur, wir fangen erstmal damit an.
3: Ein paar Infos brauchen wir schon noch. Anna hat ein Drogenproblem, ist schlau, draufgängerisch und klebt überall ihre frisch angekauten Kaugummis hin.
8: Na, irgendein Laster hat jeder, oder?
3: Dann auch die Sache mit dem verdächtigen Kollegen.
9: Ich habe irgendeine Falle gestellt, er ist voll reingetappt. Wir haben die ganze Nacht gekokst.
10: Bist du bescheuert, Mann? Du kannst doch nicht mit einem Kollegen koksen.
3: Schade, dass sich hier zwei Ermittlerinnen hochemotional vor allem um sich selbst drehen.
11: Ich wusste gar nicht, dass du so zynisch geworden bist.
12: Die Realität ist zynisch, nicht ich.
3: Nach 40 Minuten kommt auch noch Polizeipsychologin Elli Krieger dazu.
13: Wenn Sie was auf dem Herzen haben, bin ich da. Jetzt. Später.
3: Dabei ist die ja eigentlich diejenige, die überall als die Neue angepriesen wird.
14: Aber da draußen sieht die Sache komplizierter aus. Viel komplizierter.
3: Trotz schauspielerisch toller Leistung, insgesamt eine emotionale Achterbahnfahrt mit vielen losen Fäden. Für Teil 1 gibt's deswegen leider nur 2 von 5 Elchen. Nächste Woche gibt's eine knackige Zusammenfassung am Anfang der zweiten Folge und den insgesamt richtig guten Tatort.
2: Der Tatort unter Freunden morgen 20.15 Uhr im Ersten und jetzt schon für alle, die angemeldet sind, in der ARD Mediathek.

Rennau am Samstag. Es kommen immer noch total lustige Geschichten von euch rein an die 0722211 zu den spontanen Alltagsexplosionen, wenn wir uns durch eine minimal kurze Unaufmerksamkeit plötzlich mittendrin in einer riesigen Sauerei sehen.

die wir aber leider selbst verursacht haben und es trotzdem nicht fassen können. Die Geschichte von Marina aus Birkenfeld müsst ihr euch quasi in Zeitlupe vorstellen, dann ist es noch lustiger. Sie schreibt, mein Mann und ich waren in Paris. Er wollte in einem Bistro frühstücken. Es war kalt und regnerisch, wir also rein in ein nettes kleines Bistro. Die kleinen Tische mit Speisekarte, Zucker und sonstigen Sachen voll. Mein Mann läuft auf solch einen Tisch zu, dreht sich um und räumt mit seiner Jacke den Tisch ab. Er schrickt, weil es hinter ihm scheppert, dreht sich nochmal um, räumt den anderen Tisch ab. Ich habe die Flucht ergriffen. Mein Mann wurde vom Kellner sehr unfreundlich rausgeführt. Frühstücken wollte er dann nicht mehr. 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
5: 11.31 Uhr ist es, das Neueste aus dem SWR 3 Verkehrszentrum. Vorsicht auf der A3 Frankfurt Richtung Köln zwischen Raunheim und dem Wiesbadener Kreuz. Eine ungesicherte Unfallstelle auf der rechten Spur. A5 Basel-Karlsruhe zwischen Freiburg-Mitte und Tieningen. Baustelle, streckenweise stockender Verkehr. Hier braucht er ungefähr eine Viertelstunde länger. A5 Frankfurt-Kassel zwischen dem Nordwestkreuz Frankfurt und Friedberg. 3 Kilometer stockend. Die A6 Nürnberg Richtung Heilbronn zwischen Kirchberg und Schwäbisch Hall. Baustelle. Hier ist nur eine Spur frei. 7 Kilometer Stau, dadurch ungefähr 35 Minuten. Minuten extra. A61 Koblenz Richtung Mönchengladbach zwischen Dreieck-Sinzig und Dreieckbad 9a. Unfall, die linke Spur ist blockiert, 4 Kilometer Stau, 20 Minuten plus. A61 Mönchengladbach Richtung Koblenz zwischen Rheinbach und dem Kreuz Meckenheim. 4 Kilometer Stau, Viertelstunde obendrauf. Und A8 Karlsruhe Richtung Stuttgart zwischen Pforzheim West und Pforzheim Ost. 6 Kilometer stockender Verkehr und in der Gegenrichtung zwischen Pforzheim Süd und Pforzheim Nord 5 Kilometer stockend. Die Schweiz noch, A2 Luzern Richtung Gotthard zwischen Amstieg und Göschenen. 4 Kilometer Stau, 40 Minuten plus. Die Einfahrt Göschenen ist gesperrt. Gute Fahrt.
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5: Hallo.

Eilmeldungen aus dem Verkehrszentrum. Achtung, Falschfahrer. Auf der A3 Frankfurt-Köln zwischen Dietz und Montabaur kommt euch ein Falschfahrer entgegen. Fahrt äußerst rechts, nicht überholen. Auf der A3 Frankfurt-Köln zwischen Dietz und Montabaur ist ein Falschfahrer unterwegs. Vorsicht hier in beiden Richtungen.

0: Da ist auch schon die Entwarnung für den Falschfahrer auf der A3 Frankfurt Richtung Köln. Kein Falschfahrer mehr zwischen Dietz und Montabaur.
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0: Why don't Tuesday? Ja, weil heute Samstag ist, Nico.
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0: Nur echt mit neuem Rekord von Taylor Swift, na klar, aber auch mit einem größten Chartabsturz diese Woche in der US-Geschichte für Miley Cyrus. Neue Musik gibt's auch, aber Bernd Lechler aus dem SWR 3 Musikteam, womit geht's los?
2: Erstmal ein Geständnis.
3: Okay, so I have a confession.
2: Das ist Sam Smith. In der Late-Night-Show von Jimmy Fallon. Sams neues Album heißt Hazel Eyes. Nach den braunen Augen von Sams Verlobtem Christian Cohen dachte Sam jedenfalls...
3: I thought Hazel Eyes were brown.
2: Also, dass Hazel Eyes braune Augen sind, so wie Haselnuss.
3: Like Hazelnut.
2: Drum ist auch das Albumcover in braun gehalten. Aber nee.
3: Turns out they're not.
2: Nein, Hazel Eyes schillern uneindeutig zwischen braun, grün und gold. Sehr selten und definitiv nicht, was Sam meinte.
3: And I found out like 4 months after I shot the cover.
2: Aber als Sam das rausfand, war das Cover längst fertig und Sam hatte die ganze Albumkampagne aufwendig in braunen Klamotten durchgezogen.
3: All my clothes were brown for the whole album campaign. It's a nightmare.
2: Ein Albtraum. Wobei, niemand aus dem ganzen Team war das aufgefallen? Oder wollte es keiner sagen? Oder hätte es nie jemand gemerkt? Taylor Swifts blaue Augen strahlen diese Woche besonders. Ihr neuer Song Patient Zero beendet in den Billboard Hot 100 den 24-wöchigen Weltrekord von Ella Langley's Choose in Texas. Taylors 16. US-Nummer 1. Sie nähert sich unaufhaltsam dem 56 Jahre alten und stets uneinholbar geglaubten Rekord der Beatles mit 20 Nummer 1. Aber was heißt schon Platz 1? Manchmal nicht viel, lernt jetzt Miley Cyrus. Sie schoss letzte Woche mit dem Album Bass Persuades von 0 auf 1 der US-Charts. Aber offenbar wirklich nur dank Hardcore-Fans und ein paar Neugieriger. Denn diese Woche fiel sie runter auf Platz 157. So tief wie noch nie ein Nummer-1-Debüt in der Geschichte dieser Charts. Ach, Miley, schau, immerhin ist Wochenende. Und es gibt was Neues von Lost Frequencies. Don't forget.

0: Wenn das Leben kurz andere Pläne hat als wir und es einfach vor uns spontan explodiert und wir stehen mitten im Chaos. Es hilft sehr, über genau diese Geschichten zu sprechen, wie wir auch heute wieder merken in SV3 Now. Es kommen immer noch viele rein. Ihr teilt diese Geschichten mit uns in Massen. Und gerade hier noch Petra aus Stuttgart mit einer Audio an die 0722211, die mit ihrer Familie beim indischen Mittagstisch mit Buffet war.
1: Wir hatten unseren kleinen Sohn dabei und ich hatte den natürlich auf dem Arm. Ich habe ihn nicht alleine am Tisch sitzen lassen und gehe an das Buffet. Und wie Kinder in diesem Alter das so machen, der hat sich die Tischdecke gekrallt. Und ich habe das nicht gemerkt und entferne mich vom Buffet und mein Sohn hält diese Tischdecke fest und zieht wirklich alles runter, was auf diesem Buffet so gestanden hat. Ja. Wir reden hier von Tellern, von Suppe, Salaten. What? Es ist unfassbar, was so kleine Kinderhände festhalten können. Und ich habe natürlich eine ausladende Bewegung mit meinem Arm gemacht, wollte retten, was zu retten ist und habe es dadurch eigentlich nur noch schlimmer gemacht. Denn mein Kind konnte ich ja nun nicht fallen lassen. Ich konnte nicht abhauen. Und die indischen Inhaber, die haben so dermaßen goldig reagiert, dass wir seitdem eigentlich tatsächlich Stammkunden geworden sind, bis der Laden dann leider zugemacht hat. Aber es ist eine so witzige Erinnerung. Alltagsexplosion. Großartiges Thema.
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10: Alles Wichtige um 12 Uhr jetzt von Susan Kalmbach.
11: Russland kippt sein Diesel-Exportverbot für einen Deal mit den USA. Eine Geschichte über einen DDR-Spion ist Jugendbuch 2026. Das Wetter, Wolken, etwas Sonne, im Südosten zieht der Regen ab, 11 bis 18 Grad. Russland hebt sein Ausfuhrverbot für Diesel auf. Es galt nach Darstellung der Regierung, um den eigenen Markt zu stabilisieren. Doch am Telefon haben US-Präsident Trump und Russlands Präsident Putin jetzt vereinbart, dass die USA und der Weltmarkt bis April nächstes Jahr große Mengen Diesel geliefert bekommen. Was Russlands Regierung dazu öffentlich gemacht hat, schildert Stefan Lack.
12: Vize-Regierungschef Alexander Nowak sagte der Agentur TASS, Russland könne noch in diesem Monat 300.000 Tonnen Diesel zusätzlich auf den Weltmarkt bringen. Für November stellte er 500.000 Tonnen und für Dezember bis zu 1 Million Tonnen in Aussicht. Voraussetzung sei allerdings, dass die Reparaturen an Raffinerien vorankommen, die durch ukrainische Drohnenangriffe beschädigt wurden. Die Versorgung des russischen Binnenmarktes sei dennoch gesichert.
11: Das Landeshochschulservicezentrum in Reutlingen ist Opfer eines Cyberangriffs geworden. Die Attacke ist schon am Mittwoch bemerkt worden, sagen Polizei und Staatsanwaltschaft. Wie groß der Schaden ist und ob Daten unerlaubt kopiert wurden, ist nicht bekannt. Das Zentrum betreibt technische Systeme von mehreren Hochschulen in Baden-Württemberg. Die Bauindustrie in Deutschland warnt vor Plänen der Linken in Berlin, große Wohnungsunternehmen zu vergesellschaften. Schon jetzt merke man Auswirkungen, sagte Bauindustriepräsident Demuth der Neuen Osnabrücker Zeitung. Kreditgeber seien plötzlich zurückhaltender. Jetzt sei ein Milliardenprogramm nötig, mit dem der Wohnungsbau gefördert werden soll. Die Berliner Linke will Immobilienkonzerne mit mehr als 3000 Wohnungen vergesellschaften. Demuth zufolge würde das aber erst einmal Kosten schaffen von bis zu 30 Milliarden Euro. Das Jugendbuch 2026 ist der Roman Das falsche Leben von Maja Nielsen. Darin flieht eine Familie in den 1970er Jahren von Westdeutschland in die DDR, weil der Vater als DDR-Spion enttarnt wurde. Ida Hermes von der Frankfurter Buchmesse über weitere Preisträger.
2: Die Fachjury zeichnete das Kinderbuch »Keine Party ist auch keine Lösung« von Anna-Maria Prassler und »Schweigen« von Birgit Weihe als bestes Sachbuch aus. Die Jugendjury, in der Jugendliche aus 6 Leseklubs über ihren Favoriten abstimmen, entschied sich für »Bajans« von Delphine Minois, ein Roman über die Lebensrealität junger Frauen im Iran und die Frauen-Leben-Freiheit-Proteste. Der Jugendliteraturpreis wird vom Bundesministerium für Bildung, Familie, Senioren, Frauen und Jugend gestiftet und ist insgesamt mit 72.000 Euro dotiert.
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10: Das Wetter in SWR3-Land, in Rheinland-Pfalz, NRW und in Baden wechseln sich Wolken und ein bisschen Sonne ab. Lokal Regen ist möglich, oft bleibt es aber trocken. Der Regen im Osten und Südosten von Baden-Württemberg zieht in den nächsten Stunden langsam ab, dann lockert es hier auch auf. Dazu ist es windig. Die Höchstwerte heute zwischen 11 Grad im Schwarzwald und 18 Grad im Rhein-Main-Gebiet. Morgen viele Wolken, bisschen Sonne und regional hier und da auch leichter Regen. Ungefähr gleich warm bzw. kalt. Es ist 12.03 Uhr, das Neueste aus dem SWR3-Verkehrszentrum. Vorsicht auf der A96 Lindau Richtung München zwischen dem Kreuz Memmingen und Memmingen Nord. Eine ungesicherte Unfallstelle, die linke Spur ist hier blockiert. A5 Basel Richtung Karlsruhe zwischen Freiburg-Mitte und Tieningen. Baustelle, 4 Kilometer Stocken, Verzögerung bis zu einer Viertelstunde. A5 Karlsruhe-Frankfurt zwischen Kronau und Kreuz-Waldorf, 3 Kilometer stockender Verkehr. A5 Frankfurt-Kassel zwischen dem Nordwestkreuz Frankfurt und Friedberg, 3 Kilometer stockend. A6 Nürnberg Richtung Heilbronn zwischen Kirchberg und Schwäbisch Hall, Baustelle. Hier ist nur eine Spur frei, 8 Kilometer Stau. Hier dauert es ungefähr 40 Minuten länger für euch. Die A61 Koblenz Richtung Mönchengladbach zwischen Dreieck-Sinzig und Dreieck-Bad 9a, 3 Kilometer Stau. Die Unfallstelle ist geräumt. In der Gegenrichtung zwischen Rheinbach und dem Kreuz Meckenheim, 4 Kilometer Stau, Verzögerung bis zu einer Viertelstunde. A8 Karlsruhe-Stuttgart zwischen Pforzheim-West und Pforzheim-Ost, 5 Kilometer stockend. Und in der Gegenrichtung zwischen Pforzheim-Süd und Pforzheim-Nord, 3 Kilometer stockender Verkehr. Die Schweiz noch, A2 Luzern Richtung Gotthard, zwischen Amstieg und Göschenen, 4 Kilometer Stau, 40 Minuten plus. Die Einfahrt Göschenen ist gesperrt. Gute Fahrt.
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10: Mit Dennis Tina, hallo. Diese Woche regnete es ja Nobelpreise und hinter jedem Namen der Preisträger, die viele vorher auch teilweise noch nie gehört haben, steht eine ganz persönliche Geschichte. Eine hat SWR3-Kollege Arno Wilhelm besonders berührt, die des Amerikaners Carl Deisenroth, der nicht nur Psychiater, Professor, Dozent und Hirnforscher ist, sondern auch noch 5 Kinder zu Hause hat und das alles irgendwie im Gleichgewicht halten muss. An ihn geht das Posting der Woche hier gegen 11:45.
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1: Sie haben eine Art Schalter für die Zellen im Gehirn entdeckt, der große Hoffnung weckt. Dafür werden die beiden Deutschen Georg Nagel, aufgewachsen am Bodensee, Peter Hegemann und der Amerikaner Karl Deisseroth den Nobelpreis für die Medizin bekommen. Ein Bild hat Anno Wilhelm aus dem SWR3-Team in dieser Woche besonders berührt. Sein Posting ging deshalb stellvertretend für die drei Preisträger an den amerikanischen Forscher.
2: Lieber Karl Deisseroth, als Anfang der Woche aus Stockholm der Anruf kommt vom Nobelpreiskomitee, da sind Sie gerade vom Schreibtisch auf dem Weg ins Bett. Ein müder Mann, der dann doch nicht schläft, weil er aufgewühlt ist und weil er die ersten Interviews gibt, noch bevor die Nobelpreisnachricht offiziell um die Welt geht. Ihre Kinder lassen Sie schlafen. Und als die dann am Morgen herunterkommen, weil ja ganz normal Schule ist, da entsteht dieses Video. Sie sagen es ganz behutsam ihren Töchtern Sophie und Emma, die sich dann vor lauter Glück an sie dranhängen. Später kommt ihr älterer Sohn Hudson und wie sich im Hintergrund ihre Tochter Sophie auf die bevorstehende Freude ihres Bruders freut. Das ist wirklich sehr bewegend. Mittendrin ihre Frau Michelle, auch sie eine weltweit führende Hirnforscherin. Es gibt diese Menschen, die ganz viel in der Balance halten können. Aufgaben, die eigentlich für mehrere Leben reichen. Sie sind so ein Mensch. Sie haben 5 Kinder, sie sind Psychiater, Professor, Dozent, Hirnforscher. Hinten runter fällt dabei wohl manchmal der Friseur. Ihre wilden Haare bändigen sie mit einer Basecap und sehen dann eher aus wie ihr eigener Student. Dabei sind Sie und Ihre beiden deutschen Kollegen echte Entdecker. Aus dem Protein einer Alge haben Sie in verschiedenen Rollen ein revolutionäres Werkzeug gemacht. Eine Art Lichtschalter für Nervenzellen im Gehirn. Ihr Forscherkollege Herwig Bayer hat hier in SWR 3 gesagt, gut möglich, dass dieses Werkzeug schon bald sehr gezielt Zellen im Gehirn aktivieren oder beruhigen kann, um ganz direkt Depressionen, Epilepsie und viele andere Krankheiten zu bekämpfen oder um Gefühle zu erforschen. Auf der ganzen Welt weckt Ihr Werkzeug Hoffnungen. Sie erahnen an diesem Morgen wohl, welchen Sturm die Nobelpreisnachricht auslösen wird. Vielleicht wollen Sie das alles mal kurz sacken lassen, einmal durchatmen, aber es ist keine Zeit. Sie müssen noch Schulbrote machen. Ihnen alles Gute, Anno Wilhelm.
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0: kaum ein Altkanzler hat sich ja so erfolgreich in den Schlagzeilen gehalten wie Gerhard Schröder. Jetzt sorgt er wieder für neue. Schröder ist Aufsichtsrat im Baumarkt Hyperglobus, eines russischen und inzwischen eigenständigen Ablegers der Globus-Kette. Hyperglobus klingt aber irgendwie bescheuert. Nennen wir es doch einfach zum Beispiel
1: Baumarkt Schröder.
2: Und geht nicht, gibt's nicht.
3: Achtung, Achtung, Gang Nummer 3. Kund am Regal braucht Personal.
4: Hallo, muss ich helfen?
5: Da, ich habe eine Frage.
4: 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Ist das Russisch, Dingens?
5: Logisch, Baumarkt ist doch hier in Moskau.
4: Ah, stimmt. Und was brauchen Sie?
5: Ich möchte gerne Transporter oder Anhänger mieten.
4: So. Transporter haben wir nicht.
5: Haben Sie Anhängerverleih hier im Baumarkt?
4: Ja, Anhängerverleih haben wir. Sind draußen auf dem Hof hinterm Gebäude. Kannst du einen aussuchen?
5: Ja, danke schön.
4: Aber muss ich beeilen, es gibt nicht mehr viele da.
5: Wieso sind nicht mehr viele da?
4: Ja, wir haben nur SPD-Anhänger.
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0: in Nierstein gerade leicht bewölkt, 15 Grad, in Neckarsulm bedeckt 14 und in Mörfelden-Walldorf wolkig 15 Grad. Es ist genau 12.30 Uhr, das Neueste aus dem SWR3-Verkehrszentrum. Vorsicht auf der B10 in Stuttgart Richtung Ulm zwischen Reichenbach-Hochdorf und Ebersbach an der Filz liegt ein totes Tier auf der linken Spur. A5 Frankfurt-Kassel zwischen dem Nordwestkreuz Frankfurt und Friedberg 3 Kilometer stockender Verkehr. A6 Nürnberg Richtung Heilbronn zwischen Kirchberg und Schwäbisch Hall Baustelle. Hier ist nur eine Spur frei, 8 Kilometer Stau. Hier dauert es ungefähr 40 Minuten länger für euch. A61 Mönchengladbach Richtung Koblenz zwischen Rheinbach und dem Kreuz Meckenheim. 4 Kilometer Stau. Bis zu einer Viertelstunde extra. Die A8 Karlsruhe Richtung Stuttgart zwischen Pforzheim West und Pforzheim Ost. 5 Kilometer stockend und in der Gegenrichtung zwischen Pforzheim Süd und Pforzheim Nord. 3 Kilometer stockender Verkehr. Die BD317 Lörrach Richtung Tottnau ist zwischen A98 Lörrach Mitte in Brombach und Höllstein wegen einer Polizeiermittlung mehrfach kurzfristig gesperrt. Und die Schweiz, A2 Luzern Richtung Gotthard, zwischen Amstieg und Göschnen 4 Kilometer Stau, Verzögerung ungefähr 40 Minuten, die Einfahrt Göschnen ist gesperrt. Gute Fahrt!
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0: Hallo.

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0: Heute geht's um ein Wort, da dachten wir fast, das fällt in diesem Jahr komplett aus. Aber jetzt ist es doch mehr und mehr usselig. Witziges Wort, aber wo kommt das eigentlich her? Und was heißt es ursprünglich? Die Antwort kommt von Dr. Charlotte Rhein, Sprachforscherin im Landesverband Rheinland.
2: Ein schwächlicher oder kränklicher Mensch kann so genannt werden. Oder etwas, das so ein bisschen schmutzig, unsauber, schmuddelig ist. Wo das Wort herkommt, ist tatsächlich nicht belegt. Das ist leider bei den Dialektwörtern häufig der Fall, dadurch, dass sie nicht schriftlich überliefert worden sind über einen langen Zeitraum. Es gibt den Verdacht, dass es auf ein althochdeutsches Wort, das Usvila heißt, zurückzuführen ist. Dieses Usvila und seine Nachfolgewörter sind dann auf die Gesichtsfarbe von kranken Menschen übertragen worden. Also wir kennen ja heute zum Beispiel noch aschfahl im Gesicht sein. Und dass dann vielleicht der nächste Schritt war, dass man das von dem kranken Menschen eben auch auf so ein graues, aschfahles Wetter übertragen hat.
0: So könnte es gewesen sein, aber eine hundertprozentige Antwort gibt es zur Herkunft leider dann doch nicht. Aber jetzt wissen wir alles, was es über usselig zu wissen gibt. Habt ihr auch eine kurze Frage, die euch schon länger verfolgt? Dann einfach rüberschicken, direkt ins SWR3-Studio 07221 2011, gerne auch als Sprachnachricht.

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1: So Leute, das war möglicherweise jetzt das letzte Mal, dass ihr lebend von mir gehört habt. Solltet ihr doch wieder von mir hören, dann wisst ihr, ich habe meinen Umzug überlebt, der kommende Woche inklusive absoluten Totalchaos drumherum stattfinden wird. Drückt mir die Daumen, ja, das wäre lieb. Gleich ab 13 Uhr Dani Hilp für euch hier in Push. Das war SWR3 Now für heute mit Dennis Dienert. Tschüss.

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7: Alles Wichtige um 13 Uhr jetzt von Susan Kalmbach.
8: Die Brandmauer zur AfD sorgt weiter für Diskussionen in der Union. Hurricane Isaias trifft auf Florida. Das Wetter Wolken, etwas Sonne. Im Südosten zieht der Regen ab, 11 bis 18 Grad. Beim Thema Brandmauer zur AfD gibt es weiter Klärungsbedarf innerhalb der Union. Immer mehr Politiker äußern sich darüber, ob sich CDU/CSU scharf von der AfD abgrenzen sollen. Der CDU-Bundestagsfraktionsvize Krings sieht für eine Aufweichung der bisherigen Linie keinen Anlass, wie er sagte. Berlin-Korrespondentin Sabine Henkel fasst noch mehr Stimmen zusammen.
9: Manfred Weber, Fraktionschef der EVP im EU-Parlament und CSU-Mitglied, hält das Konzept der Brandmauer für gescheitert. Er findet es falsch, Anträge der AfD konsequent abzulehnen, wenn die Inhalte mit der Politik der CDU übereinstimmen. Auch Boris Rhein, CDU-Ministerpräsident in Hessen, hatte sich schon dafür ausgesprochen, sich zur AfD ein Stück weit zu öffnen. Inhaltlich will Rhein sich klar abgrenzen, aber er will die in Teilen gesichert rechtsextreme Partei nicht ausgrenzen.
8: Der ukrainische Präsident Selenskyj kritisiert den von den USA angekündigten Dieselkauf von Russland. Geschenke an Präsident Putin würden den Krieg nicht beenden. Die Vereinbarung sei eher eine Investition in den Krieg, sagte Selenskyj. Davor hatte US-Präsident Trump mitgeteilt, dass Russland schnell große Mengen Diesel für die USA und den Weltmarkt bereitstellt. Indien gilt als größte Demokratie der Welt mit seinen rund 1,4 Milliarden Menschen. Seit dem Sommer protestieren immer wieder junge Leute gegen die Regierung. Sie werfen ihr Mord an der Demokratie vor. Besonders im Fokus steht der oberste Wahlleiter des Landes, Kumar. Indien-Korrespondentin Lena Bodewein erklärt, warum sich die Hauptstadt Neu-Delhi heute auf eine Massendemo einstellt.
10: Kumar sei verantwortlich dafür, dass 130 Millionen Namen aus Wählerlisten gestrichen werden, viele davon unberechtigt. Und, so sagen Kritiker, das alles zum Vorteil der Regierungspartei. Die Regierung von Ministerpräsident Modi tut die Vorwürfe als haltlos ab. Die erste Protestwelle im Sommer hatte zum Rücktritt des Bildungsministers geführt.
8: Der Hurricane Isaias ist an der US-Golfküste auf Land getroffen. In Florida hat er Windgeschwindigkeiten von bis zu 165 Kilometern pro Stunde erreicht. Gouverneur DeSantis rief die Bevölkerung dazu auf, das Haus nicht zu verlassen und abzuwarten, bis der Sturm vorüber ist. Meteorologen warnen vor lebensbedrohlichen Sturmfluten, heftigen Regenfällen und vor Überschwemmungen. 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
11: Ein paar Regenschauer kriegen wir schon ab an diesem Samstag. Die Tendenz ist aber sinkend. Übrig bleiben dann über den Nachmittag einige dichtere Wolkenfelder und immer mal wieder auch ein paar sonnige Abschnitte. Dazu ist es ziemlich windig bei maximal 11 Grad im Schwarzwald und 18 Grad im Rhein-Main-Gebiet. Und morgen ändert sich sowohl an den Temperaturen als auch an diesem wechselhaft nassen Wetter erstmal gar nichts. Es ist kurz nach eins, hier die Übersicht aus unserem SWR3-Verkehrszentrum. Vorsicht auf der A67, Mannheim-Darmstadt zwischen Lorsch und Gernsheim. Hier eine ungesicherte Unfallstelle auf der linken Spur. Dann aufpassen, A8 Saarlouis Richtung Luxemburg zwischen Dillingen-Süd und dem Dreieck Saarlouis. Auch hier eine ungesicherte Unfallstelle. aufpassen. B312, B313, Reutlingen-Zwiefalten. Im Scheibengipfeltunnel ist in beiden Richtungen auch ein noch nicht abgesicherter Unfall. Zur A6 Nürnberg Richtung Heilbronn, zwischen Kirchberg und Schwäbisch Hall. Baustelle, da ist nur eine Spur frei. 8 Kilometer Stau, Verzögerung liegt bei 40 Minuten. A61 Mönchengladbach-Koblenz, zwischen Rheinbach und dem Kreuz Meckenheim. 4 Kilometer Stau, das geht etwa eine Viertelstunde länger. A8 Karlsruhe-Stuttgart, zwischen Pforzheim-West und Pforzheim-Ost. 5 Kilometer stockend und in der Gegenrichtung zwischen Pforzheim-Süd und Pforzheim-Nord nochmal 3 Kilometer stockender Verkehr. Dann die A8 Karlsruhe-Stuttgart, zwischen dem Kreuz Stuttgart und Stuttgart-Möhringen. 5 Kilometer stockender Verkehr, in der Gegenrichtung zwischen Stuttgart-Möhringen und dem Kreuz Stuttgart 4 Kilometer stockend. Und dann geht's noch kurz in die Schweiz auf die A2 Luzern Richtung Gotthard. Zwischen Amstieg und Göschenen 5 Kilometer Stau. Hier etwa 50 Minuten mehr einplanen macht Sinn. Und die Einfahrt Göschenen ist auch gesperrt. Eine gute Fahrt euch.
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11: Mit Daniela Hilp, hi. Sag mal, was singt diese Frau hier eigentlich bei diesem Hit? Na, gehen eure Ohren dieses schnelle Tempo mit? Dann schickt doch gerne mal einen Tipp an die 0721 2011. Wir lösen das Rätsel gleich mal direkt mit ihr auf.
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0: Diese tolle Stimme war vor allem in den 90ern und Anfang der 2000er für zahlreiche Dance-Hits verantwortlich. Altona T., Sängerin aus den Staaten in SWR 3. Vor allem Free aus dem Jahr 97 war ein Riesenhit für sie. Der wurde jetzt wieder neu aufgelegt von Top-Producer Ugel. Und mit dem ist sie aktuell auch mit diesem Dancefloor-Sommerkracher noch weltweit ganz vorne in den Charts dabei. Moving to the Sun. Nur was zur Hölle singt Altona T da in einer Ultrageschwindigkeit vor sich hin, bitte? Anna schickt uns eine Mail ins Studio aus Leipzig. Also mein 4-jähriger Sohn meint, dass sie Banana, Banana, Banana, Banana singt. Er kennt das vom Sport und aus dem Kindergarten. Ja, könnte auf jeden Fall sein. Das Moderatorenteam eines großen britischen Radiosenders wollte das von ihr mal direkt wissen, von Altona T. Und man muss sagen, ja, also die kamen schon so mit den wildesten Vermutungen ums Eck.
1: Coconut, coconut. A coconut sunbed, coconut, coconut.
2: That's one of my favorite ones. I've seen that on social media a lot.
0: Also die Kokosnuss auf der Sonnenliege ist zwar Altona T's Lieblingsverhörer, das ist aber nicht der Text, vielleicht aber eine Ananas.
1: Are you singing pineapple, pineapple, pineapple? A lot of people saying that.
2: It is not pineapple, pineapple, pineapple.
0: Also vielleicht doch die Banane, wenn es dann nicht die Kokosnuss und auch nicht die Ananas ist. Also ich sag mal so, es musste in dieser wilden Vermutungsrunde auf jeden Fall mal weibliches Gespür her für die Auflösung.
3: Are you saying pop another? Like you're popping another bottle? Like pop another, pop,
1: pop another?
3: Another,
1: pop another, pop another.
2: Now that's closer.
0: Oh, that's close.
2: He just has it in the wrong...
3: Another pop.
2: Everyone tries to enunciate the word pop fully, and it's not enunciated fully. It's chopped.
1: Another pop, another pop, another pop, another pop.
2: There you go.
0: Also, Altona T hat überhaupt kein Obst am Start. Aber ihr Lieben, falls ihr jetzt noch so eine kleine Lip-Lyric-Challenge braucht für diesen Samstag, hier ist sie, Altona T, jetzt mit Ugel und ganz viel Another Pop, Another Pop, Another Pop in Moving to the Sun, hier in SWR 3.

Also, ich weiß nicht, wie es euch geht, aber ich habe das jetzt mal probiert mit diesem Pop, nicht ganz aussprechen, sondern leicht vernuscheln in another pop, damit man das so schnell und zusammenhängend sagen und singen kann wie Altrana T. Aber ich habe festgestellt, das klingt auch ganz gut, wenn man einfach, also bin ich jetzt von diesem Banana von vorhin inspiriert, Banana Pop nimmt, ja, weil das kann man sich irgendwie besser vorstellen und das hintereinander hängt. Das klingt dann so ähnlich wie Another Pop. Also Banana Pop, Banana Pop, Banana Pop, Banana Pop, Banana Pop, Banana Pop, Banana Pop und so weiter. Falls ihr andere Tricks oder auch erfolgreiche Versuche vorweisen könnt bei dieser kleinen Lip Lyrics Challenge am Wochenende 07221 11. Schickt die doch gerne mal im Lauf der Sendung.

Kurze Übersicht hier noch aus unserem SWR3-Verkehrszentrum. Vorsicht bitte auf der A67 Darmstadt Richtung Mönchhof-Dreieck zwischen dem Rüsselsheimer Dreieck und Rüsselsheim Ost. Da löst sich die Fahrbahnmarkierung im Baustellenbereich ab. Und dann noch aufpassen auf der A8 Stuttgart-Karlsruhe zwischen Kreuz Stuttgart und Leonberg Ost. Hier haben wir eine ungesicherte Unfallstelle auf der linken Spur. Ansonsten eine gute Fahrt mit SWR3 und Gracie Abrams.

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2: Der Herbst ist angekommen an diesem Wochenende. In diesem Wochenende, Freunde. Es ist überall recht wolkig momentan. Zum Beispiel in Titisee-Neustadt bei 12 Grad. In Bad Sobernheim hängen auch viele Wolken. 14 Grad hier. Und in Katzenelnbogen auch wolkig und ebenfalls 14 Grad. Und hier kommt die Übersicht aus unserem SWR3-Verkehrszentrum um kurz nach 13:30. Wir starten mit der 8 Neunkirchen Richtung Saarlouis. Vorsicht in Höhe von Saarlouis Steinrausch. Stehen mehrere defekte Fahrzeuge und es sind Menschen auf der Fahrbahn. A6 Nürnberg Richtung Heilbronn zwischen Kirchberg und Schwäbisch Hall. Baustelle, da ist nur eine Spur frei. 7 Kilometer Stau bedeutet etwa eine halbe Stunde Wartezeit. A61 Mönchengladbach-Koblenz zwischen Rheinbach und dem Kreuz Meckenheim. 4 Kilometer Stau, hier etwa eine Viertelstunde mehr einplanen. A67 Mannheim-Darmstadt zwischen Lorsch und Gernsheim. 2 Kilometer Stau, die Unfallstelle ist hier mittlerweile geräumt. Zur A8 Karlsruhe-Stuttgart zwischen Pforzheim-West und Pforzheim-Ost 5 Kilometer stockender Verkehr und in der Gegenrichtung zwischen Pforzheim-Süd und Pforzheim-Nord nochmal 3 Kilometer stockender Verkehr. Und weiter auf der A8 Stuttgart-Karlsruhe zwischen dem Kreuz Stuttgart und Leonberg-Ost ist die Strecke jetzt aktuell wegen einer Unfallaufnahme gesperrt. Und dann noch kurz in die Schweiz, A2 Luzern Richtung Gotthard zwischen Amstieg und Göschenen 4 Kilometer, Verzögerung hier 40 Minuten und die Einfahrt Göschenen ist auch gesperrt. Damit sind wir durch, wünschen euch eine gute Fahrt. SWR 3 hier. Mein Name ist Daniela Hilp. Hallo zusammen.

0: Hier ist der Samstagnachmittag mit SWR 3. Gleich noch James Blunt mit neuer Musik. Der ist schon seit ein paar Jahrzehnten mittlerweile eine, man kann sagen, hochumstrittene Popfigur im Business. Die einen lieben seine Musik und den sehr speziellen Gesang, andere hassen genau den. Worauf sich aber fast alle einigen können bei James Blunt, ist sein britischer, furztrockener Humor. Da macht ihm so schnell keiner was vor. Falls ihr also noch nicht gelacht habt, kein bisschen heute, einfach mal seine Social-Media-Kanäle durchscrollen. Da ist jede Menge schräges, selbstironisches Zeug dabei. Und bei einem Interview darauf angesprochen, wer eigentlich diesen witzigen Social-Media-Content liefert, kam jetzt raus, Achtung Augenzwinkern, James Blunt hat diesbezüglich offenbar einen Ghostwriter.
1: You are famous for having a hilarious Twitter-Account. Do you actually write all your tweets?
2: If I'm totally honest, Justin Bieber writes.
1: Justin Bieber is a ghostwriter.
0: Ja, das schüttelt er einfach mal mit einem charmanten Lausbubengrinsen so locker aus der Hüfte. Und neben seiner wahnsinnig erfolgreichen Social-Media-Karriere macht James Blunt auch weiter Musik. Seine aktuelle Single Tastes Like Summer, hier jetzt an diesem Herbstsamstag in SWR 3.
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Miley Cyrus für euren Samstagnachmittag hier in SWR 3. Die Plattensammlung seiner Eltern, bestehend aus zum Beispiel Pink Floyd, Kraftwerk, Jean-Michel Jarre, Vangelis und auch der Disco-Sound aus den angesagtesten Clubs der europäischen Metropolen, hat Purple Disco Machine total inspiriert zu seinem eigenen, mittlerweile weltweit sehr erfolgreichen Sound. Und von dem gibt's bald schon ein bisschen mehr auf seinem vierten, jetzt angekündigten Studioalbum Cosmotropia. Darauf findet sich vor allem Cosmic Disco und Space Rock. Aha, schreit nach einem kleinen Vorgeschmack und den liefern wir euch gerne jetzt hier in SWR 3 Push. Test My Luck featuring Meek ist die erste Single aus dieser kommenden Platte. Die dazugehörige Europatour mit 6 Deutschlandkonzerten insgesamt steht nächstes Jahr im Herbst an. Und da bekommt ihr diesen Cosmic Disco Space Rock Mix im Oktober 27 dann live von Purple Disco Machine. Zum Beispiel in Köln, ein Konzert von ihm, gibt's auch in Stuttgart und in München. Purple Disco Machine. 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
1: Die aktuellen Themen in der Übersicht um 14 Uhr. Jetzt mit Rebecca Debuhr.
2: Das Jugendwort des Jahres ist Ragebait. In Düsseldorf gibt's tonnenweise Kartoffelpuffer für den guten Zweck. Das Wetter: Wolken und etwas Sonne. Im Südosten noch Regen. 11 bis 18 Grad. Ragebait ist Jugendwort des Jahres, hat der Langenscheid Verlag bekannt gegeben. Bei der finalen Online-Abstimmung mit den letzten 3 verbliebenen Kandidaten habe sich Ragebait mit rund 36% durchgesetzt, knapp vor Peak und Crash Out. Dazu, was das Wort genau bedeutet, SWR3-Reporter Lars Hofmann.
3: Das Wort Ragebait bedeutet wörtlich übersetzt Wutköder. Es bezeichnet Inhalte in sozialen Medien wie Instagram oder TikTok, die gezielt provozieren. Sandra Spier von Pons Langenscheid sagte auf der Buchmesse in Frankfurt, dass die Wahl für das Jugendwort auf Ragebait gefallen sei, sage viel aus über die aktuelle Empörungskultur. Es zeige aber auch, dass die Jugendlichen die Mechanismen von Social Media verstanden haben und vielleicht stecke in der Wahl auch Kritik daran, gezielt zu provozieren, nur um mehr Aufmerksamkeit zu bekommen.
2: In der CDU gibt es neue Diskussionen über die Brandmauer. Der sächsische Bundestagsabgeordnete Öst sagte der Welt am Sonntag, starre Unvereinbarkeitsbeschlüsse brächten die Politik nicht voran. Ähnlich äußerte sich der sachsen-anhaltinische Politiker Heuer, mit der Brandmauer habe sich die CDU eingemauert. Die stellvertretende CDU-Chefin Prien sagte dagegen, wer die Nähe oder eine Zusammenarbeit mit der AfD suche, solle die CDU verlassen. Der Co-Pilot des Fly-Dubai-Flugzeugs hatte schon länger einen Terroranschlag geplant. Davon geht die Staatsanwaltschaft in den Vereinigten Arabischen Emiraten aus. Seit Anfang des Jahres war der Pilot für die Airline unterwegs und kannte die Strecke Dubai-Tel Aviv deshalb sehr gut. SWR3 Nahost-Reporterin Nina Amin.
4: In der Erklärung des Generalstaatsanwalts der Vereinigten Arabischen Emirate heißt es, der 29-Jährige sei zweimal zuvor die Strecke Dubai-Tel Aviv mitgeflogen, um seine Tat zu planen. Sein Ziel, so die Ermittler, war offenbar, das Flugzeug in den Passagierterminal im Tel Aviver Flughafen Ben-Gurion zu lenken, mit der Absicht, möglichst viele Menschen mit in den Tod zu reißen. Der Generalstaatsanwalt sagt, der junge Mann habe sich von den Anschlägen des 11. September 2001 in New York inspirieren lassen. Das soll auch der Grund für seine Pilotenausbildung gewesen sein.
2: 10.000 Kartoffelpuffer für den guten Zweck braten, das ist der Plan einer Düsseldorfer Initiative, die Obdachlosen helfen will. Seit kurz nach 10 Uhr heute Morgen läuft die Aktion in der Düsseldorfer Altstadt. Circa eine Tonne Kartoffeln wird dafür verwendet. Die Kartoffelpuffer werden gratis verteilt, Spenden sind aber willkommen. Die gehen dann an 2 Hilfsprojekte für obdachlose Menschen. 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
1: Viele Wolken, ordentlich Wind und so ein paar Sonnenblitzer hat dieser Samstag für uns parat. Zwischendurch kann es auch mal regnen, aber nicht mehr so viel wie heute Morgen und am Vormittag. Die Höchstwerte liegen zwischen 11 Grad auf der Alp und bis zu 18 Grad in der Vorderpfalz. Morgen schaut es dann ganz ähnlich aus. Wolken, Sonne, regional ein paar Regenschauer und das bei denselben Temperaturen fast wie heute. Und hier kommt das Neueste aus unserem SWR3-Verkehrszentrum. Wir starten mit der A66 Wiesbaden-Frankfurt in Höhe von Frankfurt-Höchst. Eine ungesicherte Unfallstelle auf dem Verzögerungsstreifen. Bitte aufpassen. Es gilt auch für die B32 Hechingen-Sigmaringen. Zwischen Neufrah und Gammertingen haben wir auch einen noch nicht abgesicherten Unfall. A6 Nürnberg Richtung Heilbronn. Zwischen Kirchberg und Schwäbisch Hall. Baustelle 6 Kilometer Stau. Verzögerung liegt etwa bei einer halben Stunde. A61 Mönchengladbach-Koblenz. Zwischen Rheinbach und dem Kreuz Meckenheim. 4 Kilometer Stau. Verzögerung hier eine Viertelstunde. A8 München-Stuttgart. Zwischen Merklingen und Hohenstadt. Da geht es auch etwa eine Viertelstunde länger. 8 Kilometer stockender Verkehr. A8 Stuttgart-Karlsruhe. Zwischen dem Kreuz Stuttgart und Leonberg-Ost, da läuft eine Unfallaufnahme. 6 Kilometer Stau. Eine Dreiviertelstunde bitte mehr einplanen. Und in der Gegenrichtung zwischen Leonberg-West und Kreuz Stuttgart 3 Kilometer. Auch hier ein Plus von 15 Minuten. Und dann noch in die Schweiz. A2 Luzern Richtung Gotthard. Zwischen Wassen und Göschnen 3 Kilometer Stau. Verzögerung eine halbe Stunde. Die Einfahrt Göschnen ist gesperrt. Eine gute Fahrt euch.
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1: Mit Daniela Hilp. Hallo, das erste herbstliche Oktoberwochenende ist voll am Laufen. Macht's euch schön gemütlich. Wir liefern euch für diesen Nachmittag gleich ein bisschen neue Musik von Ray Garvey und Rosalyn. Und vorher noch Flow mit Lick It.
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Hier ist der Samstagnachmittag mit SWR 3. 2 Milliarden Streams mit der allerersten Single einzufahren. Das klingt nach einer unglaublich steilen Karriereaussicht. Aber der Druck, den man damit automatisch als junges Musiktalent abbekommt und hat, den haben die meisten halt nicht so auf dem Schirm. Rosalyn, der ging das genauso mit diesen 2 Milliarden Streams, dank ihrem ESC-Beitrag Snap, der erst nach dem Eurovision Song Contest so richtig eingeschlagen hat weltweit. Danach kamen auch so Angebote, mit Gary Barlow von Take That zum Beispiel zusammenzuarbeiten. Sam Feld war auch ein Partner von ihr oder auch so Leute wie Galantis und Rehab, also allesamt erfolgreiche Producer. Aber bei Rosalyn war es eben so, dass sie sagt, dieser Druck war so groß, dass ich irgendwann das Vertrauen in mein eigenes Songwriting verloren habe. Danach hat sie sich erstmal eine Auszeit genommen, weil eben nicht das zweite Snap kam, wie viele das von ihr erwartet haben. Also nochmal so ein internationaler Mega-Hit. Jetzt aber meldet sich Rosalyn zurück mit Music I Love. Und der Titel ist bei ihr tatsächlich Programm, denn sie sagt, ich versuche jetzt gar nicht erst, diesen Erfolg zu toppen oder nochmal zu wiederholen von Snap, sondern mache einfach die Musik, die mir wirklich selbst total gut gefällt, die ich selber sehr, sehr mag und liebe. Music I Love. Rosalyn. 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

Der Samstagnachmittag mit SWR 3 und hier kommt nochmal eine aktuelle Übersicht aus unserem Verkehrszentrum. Vorsicht bitte auf der A8 München-Stuttgart zwischen Stuttgart Flughafen Messe und Stuttgart Degerloch. Da steht gerade ein defektes Fahrzeug auf der rechten Spur. Dann aufpassen B313 Reutlingen Richtung Zwiefalten zwischen Einingen und Achalm und Pfullingen. Eine neue ungesicherte Unfallstelle. Und noch Vorsicht auf der B33 Konstanz Richtung Singen. Im Tunnel Waldsiedlung hier auch ein defektes Fahrzeug auf der rechten Spur. Eine gute Fahrt mit SWR 3 und Ray Garvey und Imran Rivers.

0: und ein schönes Wochenende zusammen. Hier ist SWR 3 und es ist raus, liebe Leute. Und es ist Ragebait geworden. Das immer schon vorab ja sehr schön querdiskutierte Jugendwort des Jahres 2026. Auf der Buchmesse in Frankfurt hat der Langenscheid Verlag das jetzt bekannt gegeben. Ragebait hat sich knapp durchgesetzt gegen Peak und Crashout. Aber hat sich das auch schon so in den letzten Monaten im gängigen Wortschatz durchgesetzt, breit gemacht? Ist es alltagstauglich oder nicht? SWR3-Reporterin Julia Herzka hat sich direkt mal auf der Frankfurter Buchmesse umgehört für uns.
1: Das kenne ich nicht, das Wort.
0: Ragebait?
1: Nee, sagt mir jetzt gar nichts.
2: Zweiter Versuch. Junge Menschen vor dem Kosmosstand bei den drei Fragezeichen.
3: Ja, ich würde sagen, Ragebait ist, wenn man jemanden versucht, auf die Palme zu bringen und ihn irgendwie zu provozieren und ja, um eine Reaktion zu erhalten.
2: Na bitte. Wutköder heißt Ragebait, ganz unsexy übersetzt. Und diese Wutköder kommen vor allem auf Social Media zum Einsatz. Eine gute Hook, eine krasse Meinung, vielleicht auch eine kleine Falschinformation, die in ein Video gestreut wird und dadurch Empörung auslöst. Das regt zum Teilen und Interagieren an. Aber wie oft kommt dieses Wort auf der Buchmesse vor? In Büchern zum Beispiel. Die Frage geht nochmal an den jungen 27-Jährigen am Kosmosstand.
3: In wie vielen Büchern? Null. Aber ich habe auch nicht in so viele Bücher jetzt aktiv reingeguckt, dass ich wirklich Wörter wie Ragebait hätte stoßen können.
2: Vielleicht ganz gut, dass Ragebait nicht in Büchern vorkommt. So bleibt uns noch ein Ort, der nicht von Klicks und Provokation lebt.

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Luis Capaldi hier in SWR 3, Samstagnachmittag. Es ist ein bisschen bewölkt, es ist ziemlich herbstlich draußen. Sonne hat ein paar Schwierigkeiten, sich durchzusetzen. Im besten Fall bekommt er aber doch noch ein paar Sonnenstrahlen ab heute. Allerdings in Neunkirchen, da hängen gerade viele Wolken am Himmel. 13 Grad, 14 Grad haben wir in Rottenburg, ebenfalls bewölkt. Und wolkig ist es zurzeit auch in Rülsheim bei 16 Grad. Und hier kommt jetzt die Übersicht aus unserem SWR3-Verkehrszentrum. Na, so. Geh mal weg da. So, hier, wir starten mit der A5. Karlsruhe Richtung Basel zwischen Rastatt Süd und Baden-Baden. Hier eine neue ungesicherte Unfallstelle. Dann Vorsicht auf der A7 Ulm Richtung Füssen zwischen Altenstadt und Dettingen. Auch eine ungesicherte Unfallstelle, da sind auch Menschen auf der Fahrbahn. Vorsicht A8 Stuttgart-Karlsruhe zwischen Leonberg West und Rutesheim. Da laufen Hunde auf der Fahrbahn rum. Und aufpassen auf der B465 Kirchheim-Unterteck Richtung Münsingen zwischen Seeburg und dem Abzweig nach Rietheim. Da liegen mehrere Steine auf der Fahrbahn. Zur A6 Mannheim Richtung Heilbronn zwischen Wiesloch-Rauenberg und Sinsheim-Südbaustelle. 9 Kilometer stocken, Verzögerung liegt bei 20 Minuten. A6 Nürnberg-Heilbronn zwischen Kirchberg und Schwäbisch Hall. Baustelle 7 Kilometer Stau, Verzögerung hier eine Dreiviertelstunde. Zur A61 Mönchengladbach-Koblenz zwischen Rheinbach und dem Kreuz Meckenheim. 4 Kilometer, Verzögerung liegt bei einer Viertelstunde. Die A8 München Richtung Stuttgart, da geht es 20 Minuten länger zwischen Merklingen und Hohenstadt. 10 Kilometer stockender Verkehr. A8 Stuttgart-Karlsruhe zwischen Kreuz Stuttgart und Leonberg-Ost, da läuft eine Unfallaufnahme auf der linken Spur. 7 Kilometer Stauverzögerung liegt etwa bei einer Stunde. Und die B313 Reutlingen-Zwiefalten ist jetzt zwischen Inningen und Achalm und Pfullingen in beiden Richtungen gesperrt. Auch hier eine Unfallaufnahme aktuell. Wir wünschen euch eine gute und vor allem entspannte Fahrt. SWR 3 hier, der Samstagnachmittag. Mein Name ist Daniela Hilb und jetzt The Kid Laroi, Without You.

Friends durchs Wochenende in SWR 3. Wer kuschelt sich gerade zu euren Füßen ins Körbchen und nagt den Knochen am akribischsten ab? Ja, pünktlich zum heutigen Welthundetag wurden diese Woche die beliebtesten Hundenamen abgefragt in Deutschland. Da gibt es immer so ein jährliches aktuelles Ranking und schon länger ganz vorne dabei. Und auch weiter quasi die Königinnen der Pfoten sind Luna und Nala. Außerdem in den Top 10 Bella und Buddy, Bruno, Baloo, Loki, Mila und Emma. Und den größten Sprung von der 6 auf Platz 3 in diesen Top 10 hat Milo gemacht. Und Lotti ist auch so eine Überfliegerin, Platz 25 noch im letzten Jahr, jetzt schon auf Platz 12 der beliebtesten Hundenamen in Deutschland. Milo und Lotti sind also in Sachen Aufstieg quasi die Hunde-Heroes. Und wenn man bei den beiden einen Buchstaben dazu tut bzw. abändert, kurzes Pop-Dog-Quiz in SWR 3, hat man einen Sänger und eine Sängerin, die sehr bekannt und auch recht erfolgreich sind. Milo wird mit einem Buchstaben dazu, sagen wir mal, zu einem sehr erfolgreichen belgischen Popstar. Und Lotti mit einem anderen Buchstaben hinten zu einer Sängerin aus ursprünglich SWR 3-Land. 07221 2011. Habt ihr vielleicht eine Ahnung, wen wir da genau suchen könnten? Die Antwort, die richtige, ist uns kein Hund, kein Stoffhund, aber immerhin ein SWR3-Elch wert. 07221 2011. Kleines Pop-Dog-Quiz hier in SWR3. Milo mit einem abgeänderten Buchstaben, beziehungsweise einem anderen Buchstaben hinten. Und Lotti. Welche Popstars verbergen sich denn dann hinter diesen Hunden?

0: Everything für euren Samstag hier in SWR 3. Wir haben mal kurz so ein kleines Pop-Dog-Quiz zwischengeschoben heute Nachmittag. Denn die beliebtesten deutschen Hundenamen sind veröffentlicht worden. Und den größten Satz im Ranking nach vorne haben Milo und Lotti gemacht. Und wir machen mal kurz aus Hunden Popstars. Denn wenn man beim einen Namen einen Buchstaben dazufügt und beim anderen einen abändert, zack, hat man zwei sehr erfolgreiche Menschen im Pop-Business. Und eine Ahnung, wer das sein könnte, hat die liebe Ulrike aus Gaggenau. Hallo.
1: Hallo.
0: Ulrike, selber Hundebesitzerin?
1: Nee, aber in der Familie haben wir ganz tolle Hunde.
0: Da ist was. Wie heißen die denn?
1: Polly und Penelope und Cleopatra.
0: Oh, das ist aber sehr exotisch.
1: Sehr exotisch, ich weiß.
0: Da taucht keiner davon in den Top 10 oder Top 20 auf, nee. Soweit ich weiß. Aber ist ja auch schön, so kommt nur ein Hund, wenn du rufst oder wenn die anderen rufen, ne? Aus der Familie.
1: Ja, genau.
0: So, was ist denn deine Vermutung? Welche Popstars stecken in Milo und in Lotti?
1: Ja, das ist Milo und Lotte.
0: Milo und Lotte, wir hören mal kurz. Also wenn es die wären, müsste es ja auch Musik von denen geben. Na? Wo sind wir denn? Die will gar nicht kommen. Ich habe eigentlich sowas Schönes. Wir haben ja so ein neues Studio, ne? Und da hat man ein Touchscreen. Ich denke immer so, vielleicht komme ich so doof mit meinen Nägeln drauf. Aber nee, in dem Fall tatsächlich nicht. Aber ich kann dir trotzdem sagen, meine Liebe, das ist absolut richtig. Herzlichen Glückwunsch.
1: Yay, dankeschön.
0: Und reicht für einen Elch. Und ich weiß jetzt nicht, warum diese schöne Musik von den beiden nicht kommt. Aber es ist Lotte, ursprünglich ja aus Ravensburg, mittlerweile sehr erfolgreiche Sängerin. Und eben Milo, Singer-Songwriter aus Belgien. Und jetzt eine Runde Jason Derulo für dich und noch ein schönes Wochenende. Danke fürs Mitspielen.

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4: Alles Wichtige in der Übersicht um 15 Uhr. Jetzt mit Rebecca de Boer.
5: Die Bundesregierung steht zu ihrem Nein zu Öl aus Russland. Ragebait ist das Jugendwort des Jahres. Das Wetter, Wolken und etwas Sonne. Im Südosten noch Regen, 11 bis 18 Grad. Nachdem die Präsidenten der USA und von Russland, Trump und Putin, eine neue Ölabsprache getroffen haben, hat sich die deutsche Regierung jetzt geäußert. Sie will an den Sanktionen gegen Russland festhalten. Die Entscheidung der USA habe die Regierung zur Kenntnis genommen, sagte Regierungssprecher Cornelius. Die Ukraine werde bei der Verteidigung weiter unterstützt. SWR3 Berlin-Reporterin Birte Sönnigsen.
6: Außerdem werde die diplomatische Arbeit an einer Friedenslösung fortgesetzt. Auch eine Sprecherin von Wirtschaftsministerin Katharina Reiche sagt, dass Deutschland weiter uneingeschränkt an den Sanktionspaketen gegen Russland festhalten will. Seit 2023 sind russisches Öl und Rohölprodukte durch die Europäische Union sanktioniert. Seitdem beziehe Deutschland kein Öl oder Ölprodukte mehr aus Russland, heißt es aus dem Wirtschaftsministerium.
5: In Mecklenburg-Vorpommern haben nach der SPD und den Linken jetzt auch die Grünen für Koalitionsverhandlungen gestimmt. Die Verhandlungen über eine rot-rot-grüne Landesregierung sollen am Montag beginnen. Bei der Wahl Ende September hatte die AfD die meisten Stimmen bekommen, dicht gefolgt von der SPD. Linke und Grüne lagen bei rund 6%. Die CDU und die FDP waren nicht über die 5%-Hürde gekommen. Der Hurrikan, der auf die Küste von Florida in den USA getroffen ist, hat sich abgeschwächt und gilt jetzt nur noch als Sturm. Mit ihm gab es viel Regen in der Region. In hunderttausenden Haushalten ist der Strom ausgefallen. Laut Wetterdienst besteht weiter Lebensgefahr durch Überflutungen. In besonders gefährdeten Gebieten sind die Menschen in Sicherheit gebracht worden. Ragebait ist Jugendwort des Jahres. Das hat der Langenscheid Verlag bekannt gegeben. Bei der finalen Online-Abstimmung habe sich Ragebait mit rund 36% durchgesetzt. Knapp vor Peak und Crash Out. Dazu, was das Wort genau bedeutet, SWR3-Reporter Lars Hofmann.
7: Das Wort Ragebait bedeutet wörtlich übersetzt Wutköder. Es bezeichnet Inhalte in sozialen Medien wie Instagram oder TikTok, die gezielt provozieren. Sandra Spier von Pons Langenscheid sagte auf der Buchmesse in Frankfurt, dass die Wahl für das Jugendwort auf Ragebait gefallen sei, sage viel aus über die aktuelle Empörungskultur. Es zeige aber auch, dass die Jugendlichen die Mechanismen von Social Media verstanden haben und vielleicht stecke in der Wahl auch Kritik daran, gezielt zu provozieren, nur um mehr Aufmerksamkeit zu bekommen.
5: In der zweiten Fußball-Bundesliga hat Magdeburg gegen Hannover mit 3:0 gewonnen. Außerdem spielte Darmstadt gegen Cottbus 3:1 und Osnabrück gegen Dresden 1:1 unentschieden. 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
4: Ein paar einzelne Regenschauer hängen über diesem recht windigen Wochenende. Es ist recht grau und bewölkt draußen, aber gebietsweise blitzt auch immer mal die Sonne vorbei. Wenn ihr Glück habt, auch heute Nachmittag. Das Ganze bei maximal 11 Grad im Oberallgäu und bis zu 18 Grad an der unteren Nahe. Morgen ändert sich daran nichts, weder an den Temperaturen noch an diesem wechselhaften Herbstwetter. Jetzt ist es kurz nach 3. Hier kommt die Übersicht aus unserem SWR3-Verkehrszentrum. Vorsicht bitte auf der A7 Ulm Richtung Fulda zwischen Kreuz Biebelried und Würzburg-Estenfeld. Da liegen mehrere Plastikteile auf der Fahrbahn. A5 Karlsruhe-Frankfurt zwischen Dossenheim und Ladenburg. Baustelle 2 Kilometer Stauverzögerung, eine Viertelstunde. Zur A6 Mannheim Richtung Heilbronn. Da geht es 20 Minuten länger zwischen Wiesloch-Raumberg und Sinsheim-Süd an der Baustelle 9 Kilometer stockender Verkehr. A6 Nürnberg-Heilbronn zwischen Kirchberg und Schwäbisch Hall, Baustelle 8 Kilometer, hier eine Wartezeit von einer Dreiviertelstunde. A61 Mönchengladbach-Koblenz zwischen Rheinbach und Kreuzmeckenheim, 3 Kilometer Stau, Verzögerung eine Viertelstunde. Die A7 Ulm Richtung Füssen ist zwischen Altenstadt und Dettingen nach einem Unfall zurzeit gesperrt, vor der Ausleitung momentan 6 Kilometer Stau. A8 München-Stuttgart zwischen Merklingen und Hohenstadt, 8 Kilometer stockend, hier ein Plus von 15 Minuten. A8 Stuttgart-Karlsruhe zwischen Kreuz Stuttgart und Leonberg-Ost, da ist die Unfallstelle geräumt, es sind aber noch 4 Kilometer Stau. Und die B313 Reutlingen-Zwiefalten ist zwischen Inningen und Achalm und Pfullingen in beiden Richtungen wegen einer Unfallaufnahme gesperrt. Damit sind wir durch. Euch eine gute Fahrt.
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4: Mit Daniela Hilb. Hi, die Bundesliga startet endlich wieder nach dieser ewig langen Länderspielpause. Und was wünschen sich viele?
8: Von heimischem Publikum endlich wieder mal einen Dreier einzufahren.
4: Ja, Mainz Trainer Urs Fischer hat auf jeden Fall einen sehr konkreten Plan gegen Leverkusen. Alle Spiele starten gleich um 3:30. Da bleiben wir natürlich dran für euch.
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0: Oscar-prämierter Soundtrack-Sound in SWR 3 Golden. Und gleich noch für euren Samstagnachmittag Milky Chance. Synchronize.
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2: Ich rufe meine Mutter in meiner Heimatstadt Freiburg an. Es dauert sehr lange, bis sie endlich rangeht. Sie gähnt. Habe ich dich etwa gerade aufgeweckt? Rufe ich zu laut. Wer ruft denn bitte so früh an? Fragt meine Mutter. Es ist schon 7:30, Mama. Nur weil dich dein kleiner Sohn jeden Tag um 6 weckt, brauchst du nicht so tun, als wärst du die letzten 40 Jahre nicht erst um 11:30 aufgestanden. Ihr habt mich in meiner Studienzeit auch ständig sinnlos um 8 angerufen, sage ich. Ist denn Papa schon wach? Ja, der steht weiterhin jeden Morgen um 6 auf. Siehst du, Papa ist kein so fauler Langschläfer wie du. Er hat dafür gerade ein Morgenschläfchen gemacht. Wie bitte? Ich leg mich 4-mal am Tag hin, ruft mein Vater von hinten. Einmal von 7 bis 8, dann wieder von 11 bis 12, danach Powernap von 15 bis 15:15 und dann nochmal ab 17 Uhr mit Open End. Verschlaf doch nicht den ganzen Tag. Jetzt in der Rente habt ihr endlich genug Zeit, all das zu machen, worauf ihr Lust habt. Ich habe Lust auszuschlafen, ruft meine Mutter und legt auf. Ich lasse mich wieder zurück in mein Bett fallen und schließe müde die Augen. Rache ist süß.
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0: einen sehr besucherstarken Tag.
1: Boah, energetisch aufgeladen, das ist voll. Die Leute wollen lesen. Richtig cool.
2: Ich bin eher der, der die Bücher trägt. Ich habe schon viele Bücher bei Heim getragen. Der Kofferraum ist schon ziemlich gefüllt.
3: Wollte man sehen, wer liest, aber ich gehe davon aus, dass man eher so durchläuft und hier und da ein paar Stimmen mitnimmt und sich die Leute mal anguckt in echt.
4: Ich interessiere mich besonders für die Self-Publisher. Die würde ich urgern sehen, aber ich will einfach mal die ganze Messe auf mich wirken lassen, dadurch, dass ich aus Wien herkomme und die noch nie gesehen habe.
5: Mein Anime-Verlag. Wir haben jetzt mehr und mehr Animes, Mangas, Accessoires davon und ich lieb's einfach.
6: Ich habe mal ein bisschen geguckt, also es waren irgendwie 25 Seiten, da dachte ich so, oh Gott. Anna Fleck, da gibt's auch eine Signierstunde oder Fotospots, die waren ja auch so als Ereignis so dabei gestanden. Die habe ich so halt ein bisschen rausgeschrieben.
0: Der Büchergeruch. Ja, der Büchergeruch. Wenn Leute in großen Hallen glücklich an Büchern schnüffeln, dann ist wieder Besucherzeit bei der Frankfurter Buchmesse. Morgen sind die Messehallen auch nochmal für alle offen, zwischen 9 und 17.30 Uhr. Und Tickets reserviert ihr, wenn ihr Bock darauf habt, am besten vorab online für 30 Euro. 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

Und da müssen wir unterbrechen für einen Falschfahrer. Vorsicht, der ist unterwegs auf der A661 Egelsbach-Oberursel zwischen Frankfurt-Niedereschbach und Bad Homburger Kreuz. Bitte äußerst rechts fahren, nicht überholen. Ein Falschfahrer gerade auf der A661 Egelsbach-Oberursel zwischen Frankfurt-Niedereschbach und Bad Homburger Kreuz. Ein Falschfahrer. Vorsicht bitte in beiden Richtungen.

Stimme von Callum Scott auf die Beats von Glockenbach. Ist ganz neu, diese Kombi. Collide. Hier in SWR 3. Und jetzt Katy Perry.

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5: Es ist heute herbstlich bewölkt draußen, aber mittlerweile auch öfter mal trocken. In Wiesloch momentan bei 16 Grad und 15 Grad haben wir in Klebronn. Hier ebenfalls bewölkter Himmel, genauso wie in Polch. Hier momentan 14 Grad. Und jetzt die Übersicht aus unserem SWR3-Verkehrszentrum. Vorsicht, da haben wir immer noch den Falschfahrer auf der A661 Egelsbach-Oberursel zwischen Frankfurt-Niedereschbach und Bad Homburger Kreuz. Bitte weiter äußerst rechts fahren, nicht überholen. Ein Falschfahrer zurzeit auf der A661 Egelsbach-Oberursel zwischen Frankfurt-Niedereschbach und dem Bad Homburger Kreuz. Vorsicht weiter in beiden Richtungen. Dann aufpassen auf der A81 Stuttgart-Singen zwischen Böblingen-Sindelfingen und Böblingen-Hulb. Da liegt momentan ein Eimer auf der Fahrbahn. A5 Karlsruhe-Frankfurt zwischen Dossenheim und Ladenburg. Baustelle 2 Kilometer Stau. Verzögerung liegt etwa bei einer Viertelstunde. A6 Nürnberg Richtung Heilbronn. Da geht es eine halbe Stunde länger zwischen Kirchberg und Schwäbisch Hall an der Baustelle. 7 Kilometer Stau. A61 Mönchengladbach Richtung Koblenz zwischen Rheinbach und Kreuz-Meckenheim. 3 Kilometer kostet euch eine Viertelstunde. A7 Ulm-Füssen zwischen Illertissen und Dettingen. Da wird der Verkehr jetzt an der Unfallstelle vorbeigeleitet. 6 Kilometer Stau. Hier geht es etwa eine Dreiviertelstunde länger. Und noch die B313 Reutlingen-Zwiefalten. Die ist zwischen Inningen unter Achalm und Pfullingen in beiden Richtungen weiterhin wegen einer Unfallaufnahme gesperrt. Damit sind wir gut. Durch. Wünschen euch eine gute Fahrt mit SWR3. Mein Name ist Daniela Hilb. Hallo. 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

0: Nana, was geht denn da in der Bundesliga? Führt denn da tatsächlich im bayerischen Derby zwischen Augsburg und den Bayern der FC Augsburg? Ja, tatsächlich. Aktuell mit 1:0.
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0: Stellt euch vor, ihr findet ein Wort richtig cool, so als Künstler. Schreibt das auf, legt es in eine Schublade, damit ihr es nicht vergesst und zack, auf einmal wird daraus ein Welthit. So ähnlich war das bei dem Ohrwurm, den SWR3-Musikkollege Matthias Kugler jetzt hier aus

0: Hello, you fool, I love you, come on, join the joyride. Wer Anfang der 90er Jahre das Radio oder MTV eingeschaltet hatte, kam an dieser Zeile und diesem Lied nicht vorbei. Joyride von Roxette. Per Gessle, der männliche Teil des Duos, erinnert sich, dass ihn zwei vollkommen unterschiedliche Ereignisse auf diesen Song brachten.
1: I was reading an interview.
2: Ich hatte ein spannendes Interview mit Paul McCartney gelesen. Darin erzählte er, dass das Songwriting mit John Lennon immer eine einzige Freude, ein Joyride gewesen sei. Ich wusste damals gar nicht, was das bedeutet, aber mir gefiel das Wort. Also schrieb ich es auf und legte es in die Schublade.
1: So I just kept it in the drawer. And at the same time, my wife.
2: Ungefähr zur selben Zeit hatte meine heutige Frau und damalige Freundin eine Nachricht für mich auf ein Stück Papier geschrieben und es auf meinem Klavier hinterlassen. Auf Schwedisch schrieb sie,
1: in Swedish, hey, din Tokyo, älskare, which translates,
2: was so viel bedeutet wie, hallo du Dummerchen, ich liebe dich. Ich mochte diesen Satz und dachte mir, daraus mache ich einen Song.
1: I wrote a song.

Halten wir den Joyride kurz an und drehen die Zeit 2 Jahre zurück. Ende der 80er gehörten Roxette zu den 3 erfolgreichsten Bands der Welt. Ihr Album Look Sharp hatte sich millionenfach verkauft. Mit den beiden Singles The Look und Listen to Your Heart standen die Schweden jeweils auf Platz 1 der US-Charts. Eine Sensation.

Per und seine Bandpartnerin Marie Fredriksson standen also unter Erfolgsdruck, als die Arbeit in ihrem dritten Studioalbum begann. Zumindest ein bisschen. Da fiel ihm die Songidee aus der Schublade wieder ein. Per Gessle, ein großer Beatles, aber auch ein Glamrock-Fan, hatte für Joyride eine Mischung aus Magical Mystery Tour und T-Rex im Sinn.

0: Und weil Roxette auch gerne kleine Spielereien in ihre Songs einbauten, ertönt nach 45 Sekunden plötzlich eine kurze, gepfiffene Melodie. Per Gessle liebte Monty Pythons Always Look on the Bright Side of Life. Wenn es nach ihm ginge, sollte jeder Musiker in seinem Leben mindestens einen Song mit einem Five-Teil aufnehmen.
1: I always loved whistling part ever since I heard Always Look on the Bright Side of Life from Monty Python. You should always have a whistling part sometimes in your career.
2: Always look on the bright side of life.
0: Das Pfeifen im Studio bei Joyride übernahm er natürlich selbst, allerdings mit 12 Overdubs. Per Gessle und Mari Fredriksson wussten, Joyride ist nicht nur ein guter Albumtitel und ein toller Popsong, es ist auch die perfekte erste Single. Ihr US-Label EMI Records war da aber ganz andere Meinung.
3: Das war eine leidige Diskussion, weil die Amerikaner immer auf Nummer sicher gehen wollten. Und das bedeutete für sie, wir machen wieder eine Ballade. Denn euer letzter Hit war It Must Have Been Love und das war auch eine Ballade. Also nehmen wir Spending My Time und da singt auch Marie.

0: But we felt like.
1: Aber wir waren der festen Überzeugung, dass Joyride viel mehr auffallen würde, weil es anders klang. Und wenn du so einen Song hast, dann musst du damit auch raus, um ein Album anzukurbeln.
0: I think Joyride was the perfect first step.
2: Marie und Per setzten sich schließlich durch und sollten Recht behalten. Am 8. Mai 1991, der Tag, an dem Joyride in Amerika an die Spitze kletterte, waren Roxette gerade in Frankreich auf Tour. Per Gessler erinnert sich noch ganz genau daran.
0: I was in Paris with my wife.
1: Ich war in Paris mit meiner Frau und mit unserem Produzenten Clarence Oevermann und dessen Freundin. Wir waren gerade beim Abendessen. Damals gab es ja noch keine Mobiltelefone. Also musste man jeden Mittwoch bei der Billboard Company in den USA anrufen und fragen, wo man in den Charts gelandet war. Also rief ich direkt aus dem Restaurant an und wir waren tatsächlich auf Platz 1. Und wie der Zufall so will, waren auch noch andere Freunde aus Schweden im selben Restaurant. Es wurde eine lange Nacht.
0: So we had a wonderful night.
2: Auch in Deutschland und 12 weiteren Ländern weltweit schaffte es Joyride bis an die Spitze der Charts und wurde zu einem der erfolgreichsten Hits des Jahres 1991. Was war das Geheimnis des Songs?
0: Joyride, also
1: Joyride, genauso wie The Look, hat diesen ganz besonderen Sound und einen Melodiebogen nach dem anderen, der dich unweigerlich in den Song hineinzieht. Dazu der Beat, das Pfeifen und die leicht zu merkenden Textphrasen. Er hat ganz einfach wunderbar in die damalige Zeit gepasst.
0: Creates a good pop song for that era.
2: Per Gessle hatte es von Anfang an gewusst. Joyride wird nicht aufzuhalten sein, solange sie ihren Job im Studio ordentlich erledigten. Und das taten Roxette nahezu in Perfektion.
0: This is gonna be an unstoppable song if we make it right in the studio.
3: Hello.

Joyride in die größten Hits und ihre Geschichte in SWR 3. Und hier gibt es noch Aktuelles aus unserem Verkehrszentrum und eine Entwarnung für die A661 Egelsbach-Oberursel. Hier jetzt kein Falschfahrer mehr zwischen Frankfurt-Niedereschbach und dem Bad Homburger Kreuz. Aber Vorsicht auf der B30 Biberach-Ulm zwischen Ulm-Donaustetten und Wiblingen. Hier eine neue, ungesicherte Unfallstelle.

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5: Es ist 16 Uhr, alles Wichtige am Samstagnachmittag mit Rebecca de Boer. Und wir starten sofort mit einer Gefahrenmeldung aus dem Verkehrszentrum. Vorsicht in Frankfurt auf dem Erich-Ollenhauer-Ring zwischen Bernadotte-Straße und Ernst-Kahn-Straße in beiden Richtungen. Achtung, Personen werfen Steine auf die Fahrbahn in Frankfurt auf dem Erich-Ollenhauer-Ring zwischen Bernadotte-Straße und Ernst-Kahn-Straße. Werfen Menschen Steine auf die Fahrbahn. Wir machen weiter mit den Nachrichten. Die Bundesregierung bleibt bei ihrem Nein zu russischem Öl und Portugals Fußballstar Ronaldo ist jetzt vorläufig suspendiert. Das Wetter, Wolken und etwas Sonne, örtlich auch Schauer. Morgen wie heute 10 bis 18 Grad. Die Bundesregierung will an den Ölsanktionen gegen Russland festhalten. Das hat sie jetzt mitgeteilt, nachdem US-Präsident Trump und Russlands Präsident Putin für sich eine neue Ölabsprache getroffen haben. Das habe man zur Kenntnis genommen, sagte Regierungssprecher Cornelius. Deutschland werde aber weiter die Ukraine unterstützen. Details von SWR 3 Berlin-Reporterin Birte Sönnigsen.
6: Außerdem werde die diplomatische Arbeit an einer Friedenslösung fortgesetzt. Auch eine Sprecherin von Wirtschaftsministerin Katharina Reiche sagt, dass Deutschland weiter uneingeschränkt an den Sanktionspaketen gegen Russland festhalten will. Seit 2023 sind russisches Öl und Rohölprodukte durch die Europäische Union sanktioniert. Seitdem beziehe Deutschland kein Öl oder Ölprodukte mehr aus Russland, heißt es aus dem Wirtschaftsministerium.
5: In Süditalien, besonders Sizilien, hat es heftige Gewitter und Starkregen gegeben. Das hat an vielen Orten zu gefährlichen Überschwemmungen geführt und auch Erdrutschen. Aus Italien berichtet SWR3-Reporterin Anna Giordano.
7: In Sizilien, in Teilen von Kalabrien, Kampanien und Apulien gilt die zweithöchste Zivilschutzwarnstufe Orange. Stark betroffen ist der Ort Melito di Porto Salvo an der Südspitze Kalabriens, wo der Regen in den letzten Stunden sturzflutartig gefallen ist. Straßen wurden überschwemmt und von Schlamm und Geröll bedeckt. Laut Polizei sind Fahrzeuge ins Meer gespült worden und Mauern eingestürzt. Es kam zu Stromausfällen. Die Unwettergefahr für Süditalien bleibt bis in die Nacht bestehen.
5: Ragebait ist das Jugendwort des Jahres. Das hat der Langenscheid Verlag mitgeteilt. Übersetzt heißt es Wutköder. Der Begriff bezieht sich auf Content auf Social Media, der mit Absicht verärgern soll. Teilweise streut er absichtlich falsche Infos, auf die User reagieren sollen, um Reichweite zu erzeugen. Auf Platz 2 ist Peak mit 34% und auf Platz 3 Crash Out mit 30%. Seit Mai konnten junge Leute im Alter von 11 bis 20 Jahren über die Vorschläge abstimmen. Der portugiesische Fußballverband hat Cristiano Ronaldo nach eigenen Angaben jetzt suspendiert. Ronaldo war nach einem Streit mit Trainer Jesus im Trainingslager des Nationalteams spontan abgereist. Grund war, dass der Trainer ihn beim Nations League-Spiel gegen Dänemark auf die Ersatzbank setzen wollte. Ronaldo entschuldigte sich später bei den Mitspielern und Fans, sagte aber, er werde erst wieder für die Nationalmannschaft spielen, wenn der Trainer abgelöst ist. 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
5: Das Wetter für SWR3-Land. In Württemberg oft noch dicke Wolken. Ansonsten ab und zu ein bisschen Sonne. Bis auf einzelne Schauer ist es meistens trocken heute. Morgen dann viele Wolken, bisschen Regen, bisschen Sonne. Maximal 10 Grad auf der Ostalb, 17 Grad in Rheinhessen und bis zu 18 Grad am Kaiserstuhl. Es ist 16.03 Uhr, das Neueste aus dem SWR3-Verkehrszentrum. Vorsicht in Frankfurt auf dem Erich-Ollenhauer-Ring zwischen Bernadottenstraße und Ernst-Kahn-Straße in beiden Richtungen. Achtung, Personen werfen Steine auf die Fahrbahn. Vorsicht auf der B3 in Freiburg zwischen Wiesenthalstraße und B31 St. Georgen. Hier liegen Metallteile auf der Fahrbahn. A6 Nürnberg Richtung Heilbronn zwischen Kirchberg und Schwäbisch Hall. Baustelle, 6 Kilometer Stau, dauert hier bis zu einer halben Stunde länger.
6: A7 Ulm Richtung Füssen zwischen Illertissen und Dettingen. Hier wird der Verkehr an einer Unfallstelle vorbeigeführt. 6 Kilometer Stau, dauert bis zu einer Dreiviertelstunde länger. Die B313 Reutlingen-Zwiefalten ist zwischen Ehningen und Achelm und Pfullingen in beiden Richtungen wegen einer Unfallaufnahme gesperrt. Und jetzt gerade noch ganz aktuell reingekommen, Vorsicht auf der B27 in Stuttgart stadteinwärts zwischen Stuttgart-Sonnenberg und Alpstraße. Hier steht ein defektes Fahrzeug hinter einer Kurve. Kommt bitte gut an!
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6: Mit Theresa Seiter, hallo zusammen, schön, dass ihr mit dabei seid. Was haben wir denn diese Woche alles gemacht? Was ist passiert? Den Spätsommer oder war es der Frühherbst? Den haben wir verabschiedet diese Woche. Der Medizin-Nobelpreis ging unter anderem an 2 Deutsche und natürlich Herbstferien in Hessen, dem Saarland und Rheinland-Pfalz. Was ansonsten noch los war diese Woche, gleich in Reuschs Wochenrückblick.
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0: Hallo Herbst. Das war und es ist wettertechnisch das Motto dieser Woche. Was ansonsten noch los war, das fasst euch Stefan Reusch zusammen.
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2: Kein Wasser im Bodensee. Kein Fußballsieg in Griechenland. Kein Vertrauen in Friedrich Merz. Es fehlt an allem, oder? BND. Bloß nicht denken. Der Bundesnachrichtendienst, BND, ja genau, dem vertrauen wir, auf dass er uns nur zu gutem Zwecke hacke. Jetzt stellt sich raus, der BND hat einen Spion. Hoch, der BND besteht aus Spionen, gell? Ich hoffe, ich verrate damit nicht zu viel. Aber nicht alle Spione da tun es für Geld und Deutschland. Nee, geht auch ohne Deutschland. Für einen, nur einen. Und das ist ein ehemaliger. Ja, sowas wie Gerhard Schröder, so einer. Früher war Schröder Kanzler für Deutschland und Geld. Dann zog er das große Rubel los und musste dafür aber zum Beispiel jetzt Putin zum Geburtstag gratulieren. Ganz anders. Nobelpreisträger. Gratulation, zwei deutsche Mediziner haben den Preis. Sie sind Pioniere der Optogenetik. Das ist, die beiden wissen es jedenfalls. Ich auch. Hegemann und Nagel, die zwei Mediziner, entdeckten in einer Alge ein Protein, das, wie wir alle, auf Blaulicht empfindlich reagiert. Gerade bei Nacht. Bayern. Gesucht wird ein Tier. Die Polizei sagt Adidas, Puma. Puma? Adidas wirklich gesagt? Die Polizei? Ja. Unterwegs sind bereits drei Streifen. Aua, ja, es ist mein Job, Pointen, die Schmerz bereiten. Genau wie Landtagspräsident in Sachsen-Anhalt. Gut, die Zeiten ändern sich gerade. Früher war klar, wer in einer Demokratie eine Führungsposition übernehmen will, muss laut Stellenausschreibung selber Demokrat sein. Heute kann man es auch als Seiteneinsteiger schaffen.
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Hier ist SWR3 Easy am Samstagnachmittag und weil so viele von euch gerade fragen, der Applaus in den Nachrichten eben, das war natürlich ein Versehen. Ihr habt ja die letzten zwei Wochen schon mitbekommen, wir haben ja ein neues Studio bei SWR3 und ich bin auf einen Knopf gekommen und habe das in den Nachrichten dann aus Versehen diesen Applaus eben eingespielt. Wir applaudieren hier natürlich nicht absichtlich in die Nachrichten rein, ist mir auch unangenehm, kann ich euch sagen, aber passiert, also sorry an dieser Stelle. Und die einzigen, für die ich absichtlich applaudiere, das sind natürlich Leute, deren Musik ich mag. Wie hier zum Beispiel die Giant Rooks mit Slow Dance.

Patient Zero. Neue Musik von Taylor Swift in SWR3. Das Wetter in SWR3-Land aktuell leicht bewölkt, 17 Grad. In Limburger Hof, in Isny wolkig bei 13 Grad und in Seeheim-Jugendheim wolkig bei 16 Grad. Dazu gibt es Wolken mit bisschen Sonne zwischendurch, örtlich den ein oder anderen Schauer. Und morgen dann ähnlich bei Höchstwerten von 10 bis 18 Grad. Es ist 16.32 Uhr, das Neueste aus dem SWR3-Verkehrszentrum mit einer Meldung. A6 Nürnberg Richtung Heilbronn zwischen Kirchberg und Schwäbisch Hall ist eine Baustelle, dort aktuell 2 Kilometer Stau. Kommt bitte gut an, jetzt mit Musik von Klock Klock.

0: Wenn man den Geburtstag von so einem einjährigen Kind feiert, dann macht man das doch eher für alle anderen und für einen selber, oder? Weil also das Kind bekommt das ja noch nicht so richtig mit. Hier ist SWR 3 und wir fragen uns, wie ist das bei einem Hit? Bekommt der das mit, wenn er ein Jahr alt wird? Natürlich auch nicht. Aber die stolze Mutter kriegt das natürlich mit. Sienna Spyro in diesem Fall, die hat heute wahrscheinlich eine extra große Torte gebacken oder backen lassen. Denn Die on This Hill, ihr Mega-Hit, wird heute auf den Tag genau ein Jahr alt. Das ist der Song, ohne den sie jetzt nicht da wäre, wo sie ist. Nämlich auf dem Weg, eine von den ganz, ganz Großen zu werden. Und das mit Anfang 20. 21 ist sie ja selber gerade erst geworden. Und im SWR 3-Interview hat sie erzählt, dass sie das, also ihren kometenhaften Aufstieg, manchmal selber gar nicht so richtig glauben kann.
1: It's just been crazy. I mean, that song means so much to me.
2: Es ist einfach so verrückt. Dieses Lied bedeutet mir so unglaublich viel. Vor allem, weil ich echt eine ganze Weile gebraucht habe, um die richtigen Worte zu finden. Es geht um ein Gefühl, das ich schon mein ganzes Leben lang kenne. Dieses Mitfühlen, sich mit der Welt verbunden fühlen und einfach so viel von sich selbst zu geben. Und trotzdem wirst du immer wieder enttäuscht. Es tut gut zu sehen, dass es anderen genauso geht. Viele Leute tun immer so lässig, als wäre ihnen alles egal. Aber eigentlich ist es ihnen überhaupt nicht egal. Und deshalb bin ich sehr, sehr dankbar dafür, was dieses Lied bewirkt hat. Und ich freue mich, dass es die Leute so sehr berührt.
0: Und Sienna Spyro hat noch mehr Ideen, warum genau dieser Song so gut ankommt.
2: Ich glaube, wegen des Refrains, wenn ich singe, jetzt fühle ich mich lebendig. Es ist wirklich schön zu sehen, wie die Leute das singen. Ich glaube, das hat was sehr Befreiendes. Genauso fühlt es sich auch beim Schreiben an. Es hat eine wirklich reinigende Wirkung.
0: Und das klappt nicht nur in der Theorie, sondern auch in der Praxis, denn er kam verdammt gut an, nämlich beim SWR 3 New Pop Festival. Da hat sie den ja auch gespielt. Und zum ersten Geburtstag haben wir euch natürlich die Live-Version rausgesucht. Happy Birthday! Die on this hill.
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Die Live-Version von Die on this Hill, der Song, der genau heute ein Jahr alt wird. Und das ganze Konzert von Sienna Spyro vom SWR3 New Pop Festival könnt ihr euch nochmal anschauen in der ARD Mediathek. Musik für alle gibt's jetzt die Anfang der 2000er mit Ryan, Marissa, Seth und Summer mitgefiebert haben. Soundtrack aus OC California, Phantom Planet mit California in SWR3.

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11: Es ist 17 Uhr, alles Wichtige am Samstagnachmittag mit Rebecca de Boer.
12: Kanzler Merz lehnt den neuen Vorschlag zum EU-Haushalt ab. Das Jugendwort des Jahres ist Ragebait. Das Wetter Wolken und etwas Sonne, örtlich auch Schauer. Morgen genau wie heute 10 bis 18 Grad. Die Bundesregierung findet den neuen Vorschlag für den EU-Haushalt inakzeptabel. Kanzler Merz sagte, der immer noch hohe Betrag sei keine Grundlage für eine Einigung. Der neue Vorschlag kam heute von der irischen EU-Ratspräsidentschaft. SWR3 EU-Reporterin Katrin Schmidt.
13: Die hat in ihrem neuen Entwurf den ursprünglich von der EU-Kommission vorgeschlagenen Betrag von rund 2 Billionen Euro für die Jahre 2028 bis 2034 schon etwas reduziert. Die Regierung in Dublin sieht Sparpotenzial in Höhe von rund 140 Milliarden Euro, beziehungsweise von 8% gegenüber dem ursprünglichen Vorschlag. Längst nicht genug aus Sicht des Bundeskanzlers sowie der Regierungschefs aus den Niederlanden, aus Schweden und Österreich. Alle gehören zu den insgesamt 9 sogenannten Nettozahlern, also Staaten, die unter dem Strich mehr in den EU-Haushalt einzahlen, als sie wieder herausbekommen.
12: Die Dieselvereinbarung von US-Präsident Trump mit dem russischen Präsidenten Putin wird den Preis für Sprit wohl nicht drücken. Zu diesem Ergebnis kommt das Institut der deutschen Wirtschaft. Auch der Verband der Mineralölbranche sagt, die Vereinbarung habe weder für die deutschen Autofahrer noch für den Weltmarkt Folgen. Die EU-Außenbeauftragte Kallas sagte, einzig Russland profitiere davon. Der Deal bringe Moskau zusätzliche Einnahmen, um Krieg gegen die Ukraine zu führen. Trump hatte mit Putin die Lieferung von russischem Dieselöl vereinbart, um die Spritpreise in den USA zu senken. Der palästinensische Präsident Abbas hat die Parlaments- und Präsidentschaftswahlen um rund ein Jahr auf Herbst 2027 verschoben. Als Gründe nennt er unter anderem die bewaffneten Angriffe jüdischer Siedler im Westjordanland und die unsichere Lage im Gazastreifen. In den Palästinensergebieten Ost-Jerusalem, Gazastreifen und Westjordanland hat es dann seit mehr als 20 Jahren keine Wahlen mehr gegeben. Ragebait ist das Jugendwort des Jahres. Auf Deutsch bedeutet das so viel wie Wutköder. Es steht für Inhalte auf Social Media, die bewusst für Empörung sorgen sollen, um Reichweite zu erzeugen. Details von SWR3-Reporter Günther Laubes.
14: Dabei handelt es sich häufig um Falschmeldungen oder abstruse Meinungen, die Aufmerksamkeit auf sich ziehen und damit auch eine hohe Reichweite erzielen sollen. In der Endauswahl waren noch Crash Out und Peak. Seit Mai konnten junge Menschen im Alter von 11 bis 20 Jahren über die Vorschläge abstimmen. Letztes Jahr hat das Crazy gewonnen. Die Wahl des Jugendworts des Jahres gibt es seit 2008.
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11: Das Wetter für SWR3-Land in Württemberg oft noch dicke Wolken. Ansonsten ab und zu ein bisschen Sonne und bis auf einzelne Schauer ist es meistens trocken. Morgen dann viele Wolken, ein bisschen Regen, ein bisschen Sonne. Maximal 10 Grad auf der Ostalb, 17 Grad in Rheinhessen und bis 18 Grad am Kaiserstuhl. Es ist 17.03 Uhr, das Neueste aus dem SWR3-Verkehrszentrum. Vorsicht in Karlsruhe auf der Südtangente Richtung Rheinbrücke zwischen Oststadt, Wolfertsweiler Straße und Bulacher Kreuz. Hier sind Fahrradfahrer auf der Fahrbahn. A6 Nürnberg Richtung Heilbronn zwischen Kirchberg und Schwäbisch Hall. Baustelle, 3 Kilometer Stau, dauert hier bis zu einer Viertelstunde länger. A6 Heilbronn Richtung Mannheim zwischen Bad Rappenau und Sinsheim-Steinsfurt. Unfall, 4 Kilometer Stau, deshalb dauert es hier bis zu einer Viertelstunde länger. A8 Stuttgart Richtung Karlsruhe zwischen Pforzheim Süd und Pforzheim Nord. Baustelle, 5 Kilometer Stau, dauert bis zu 20 Minuten länger. Und die B44 Frankfurt Flughafen Richtung Offenbach ist in Höhe Frankfurt-Kennedy-Allee nach einem Unfall gesperrt. Kommt bitte gut an!
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11: Mit Theresa Seiter, hallo zusammen, schön, dass ihr mit dabei seid. Was verbindet ihr mit einem Festival? Also klar, Konzerte, dann sowas wie Zelten, lange Schlangen vor Plumpsklos. Es ist immer irgendwie laut, es sind immer irgendwie viele Menschen da. Und das genaue Gegenteil davon, das gibt es seit heute in Finnland, das leiseste Festival der Welt, das Quietcella. Wer da auftritt, gleich hier nach 3 Hits.
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Hier ist SWR 3 Easy beim Coachella Festival dieses Jahr. Großes Star-Aufgebot wie immer natürlich. Justin Bieber, Sabrina Carpenter, Teddy Swims, Ariana Grande und. Also großes Aufgebot da in der kalifornischen Wüste. Und das Gegenteil davon gibt es seit heute in Finnland in einem Nationalpark, so 90 Minuten von Helsinki entfernt. Das Quiet-Cella oder wie es auf Finnisch heißt, das Hilja-Fest, das Leise-Fest. Und das Ganze soll ein Gegenentwurf zu großen Festivals sein. Also es geht darum, der Natur zuzuhören und runterzukommen. Und die treffen sich da mitten im finnischen Nirgendwo. Da gibt es dann 4 verschiedene Naturbühnen. 13 Acts sollen da auftreten. Und da sich das dort aber ausschließlich um Tiere und Pflanzen handelt, sagt der Veranstalter auf seiner Seite, einige Acts sind definitiv am Start. Andere haben eine eher sprunghafte Natur, weshalb es schwer vorherzusagen ist, ob die sich wirklich blicken lassen oder nicht. Und außerdem soll man sich schon mal darauf einstellen, dass es keine Garantie gibt, dass die Acts pünktlich auf der Bühne stehen. Zum Line-Up gehören zum Beispiel das Birkhuhn, der Purpurstreifen, Zwergspanner, das sind Schmetterlinge, der Morgennebel und auch das Torfmoos. Wobei das vom Namen her auch schon fast wieder eine Heavy-Metal-Band sein könnte. Torfmoos. Das klingt irgendwie nach Krach. Hier ist SWR 3 Easy. Schön, dass ihr mit dabei seid.

Hier ist SWR 3 Easy. Vorsicht auf der A8 Karlsruhe Richtung München am Kreuz Stuttgart in der Überleitung zur A81 Richtung Singen. Hier steht ein defekter PKW.

Hier ist SWR3 Easy am Samstagnachmittag. Und Nickelback sind wieder da. Habt ihr das schon mitbekommen? Gestern haben Nickelback eine Welttournee für nächstes Jahr angekündigt. Mit 4 Konzerten in Deutschland im Juni 2027 werden sie nach Köln kommen, nach Hannover, nach Stuttgart und nach München. Und der Vorverkauf für diese Konzerte startet am Freitag. Dazu gibt es dann nach 4 Jahren Pause noch ein neues Album. Das kommt in 3 Wochen, am 30. Oktober. Heißt Everything Under the Sun, ganz genauso wie die Tour nächstes Jahr. Und einen Vorgeschmack gibt's jetzt schon mal. Make Me Love You, neu in SWR 3.

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2: Das Wetter hier in SWR 3 Land. Aktuell wolkig, 14 Grad in Kirn. In Heilbronn wolkig, 16 Grad. In Lambrecht leider bewölkt, wollte ich sagen. Nee, leicht bewölkt steht hier, 16 Grad. Wolken und sonnige Auflockerung, ein bisschen Schauer zwischendurch. So wird es auch morgen sein, dann bei Höchstwerten zwischen 10 und 18 Grad. Es ist 17.31 Uhr, das Neueste aus dem SWR 3 Verkehrszentrum. A6 Nürnberg Richtung Heilbronn zwischen Kirchberg und Schwäbisch Hall. Baustelle, 3 Kilometer Stau, dauert hier bis zu einer Viertelstunde länger. A6 Heilbronn Richtung Mannheim zwischen Bad Rappenau und Sinsheim-Steinsfurt. Unfallaufnahme auf der rechten Spur, 5 Kilometer Stau, dauert bis zu einer Dreiviertelstunde länger. Und die A8 Stuttgart Richtung Karlsruhe zwischen Pforzheim Süd und Pforzheim Nord. Hier steht ein defektes Fahrzeug auf der rechten Spur. Aktuell 7 Kilometer Stau, dauert hier bis zu einer halben Stunde länger. Kommt gut an hier mit SWR 3 Easy am Samstag und mit Ausdiss.

0: Rekordsamstag. Es ist der 5. Spieltag in der Fußball-Bundesliga und es ist jetzt schon ein historischer.
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0: SWR 3, Sportreporterin Julia Metzner. Das waren jetzt so handgestoppt ungefähr 8,5 Sekunden von mir. So lange hat es gedauert, bis ein Augsburger heute gebraucht hat, um Geschichte zu schreiben.
2: Der Robin Fellauer heißt er, geboren und ausgebildet, natürlich wo sonst in SWR 3 Land. Und heute war er nach eben diesen 8,5 Sekunden Torschütze zum 1:0. So früh hat noch keiner vor ihm in der Bundesliga ein Tor erzielt. Und das dann auch noch gegen den FC Bayern und gegen Manuel Neuer, der mit einem verkorksten Ausflug an die Mittellinie die Vorlage gegeben hat. Am Ende war es dann ein 2:2 zwischen Augsburg und Bayern. Kein Bayern-Dusel. 4 Tore sind zu Recht abseits gegeben und aberkannt worden. Und die Tabellenführung hat der FC Bayern auch noch verpasst, obwohl Dortmund gestern ja nur 2:2 gegen Bremen gespielt hat.
0: Dann lass uns auf das, was heute zwar vielleicht nicht so historisch war, aber trotzdem ereignisreich war, gucken, denn es gab ja heute Nachmittag noch 4 andere Spiele.
2: Ja, und eins davon, das war doppelt emotional für Stuttgarts Torwart Dennis Seimen. Sein Bundesliga-Debüt mit 20 und das bei der Ex mit Paderborn war er im Sommer in die Bundesliga aufgestiegen. Mit dem VfB hat er heute in Paderborn einen 2:0 Sieg gefeiert. Negativ emotional und am Ende ziemlich knapp war es für Mainz, das zwar 0:2 Rückstand aufgeholt hat, dann aber doch daheim mit 3:4 gegen Leverkusen verloren hat. Und Enttäuschung auch in Hoffenheim gegen den Hamburger SV hat die TSG mit 2:3 verloren. Trotz zwischenzeitlicher Führung war es am Ende verdient. Und Union Berlin hat als erst zweites Team der Bundesliga gegen Elversberg gewonnen mit 1:0.
0: Und gleich um 6:30 geht's weiter. Frankfurt in Leipzig und morgen dann der Kracher des Wochenendes, das Derby zwischen Köln und Gladbach und Freiburg gegen Schalke.
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Das ist SWR3 Easy am Samstag. Und ich habe hier gerade gesagt, dass der Kracher des Wochenendes das Derby morgen zwischen Köln und Gladbach wird. Da schreibt Mona an die 07221 2011. Der Kracher des Wochenendes im Fußball morgen. Das wird ja wohl das Spiel der Abi-Jahrgänge 2027. Das Reuchlin-Gymnasiums gegen das Kepler-Gymnasium Pforzheim. Anstoß 13 Uhr, PSG-Platz. Wie konnten wir das nur vergessen? Ist hiermit jetzt durchgegeben. Der Kracher des Wochenendes morgen 13 Uhr.

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6: 18 Uhr, alles Wichtige am Samstagabend mit Rebecca de Boer.
7: US-Politiker kritisieren Trump für seinen Öldeal mit Putin. Augsburg schießt gegen Bayern das schnellste Bundesliga-Tor der Geschichte. Das Wetter, Wolken und etwas Sonne, örtlich auch Schauer, 10 bis 18 Grad. In den USA kritisieren viele Politiker, auch Republikaner, die Ankündigung des Präsidenten, dass tonnenweise Diesel von Russland in die USA und auf den Weltmarkt geliefert werden sollen. Besonders scharf die Demokraten, SWR3 USA-Reporterin Anne Schneider.
8: So wirft der demokratische Senator Richard Blumenthal Trump in einer offiziellen Erklärung vor, mit der Aufhebung der Sanktionen faktisch Putins Kriegswirtschaft zu helfen. Sinngemäß sagt Blumenthal, die USA machten sich dadurch zum Komplizen von Russlands Krieg gegen die Ukraine. Bemerkenswert ist aber, dass die Kritik nicht nur von Demokraten kommt. Auch Republikaner äußern sich ungewöhnlich deutlich. Der republikanische Abgeordnete Don Bacon sagte sinngemäß, Trump habe gegenüber Putin immer wieder einen moralischen blinden Fleck. Wer Russlands Wirtschaft stütze, stütze am Ende auch dessen Kriegsmaschinerie.
7: Kanzler Merz hat den irischen Vorschlag für den nächsten EU-Haushalt zurückgewiesen. Die vorgesehene Kürzung über 140 Milliarden Euro sei zu wenig. Deutschland und 5 weitere Staaten wollen deutlich mehr einsparen. Irland, das aktuell die EU-Ratspräsidentschaft innehat, hatte den Haushaltsentwurf der EU-Kommission überarbeitet und um den Betrag gekürzt. Kommende Woche beraten die EU-Regierungschefs über den Haushalt. In Mecklenburg-Vorpommern haben nach der SPD und den Linken jetzt auch die Grünen für Koalitionsverhandlungen gestimmt. Die Verhandlungen über eine rot-rot-grüne Landesregierung sollen am Montag beginnen. Bei der Wahl Ende September hatte die AfD die meisten Stimmen bekommen, dicht gefolgt von der SPD. Linke und Grüne lagen bei rund 6%. Der FC Augsburg hat das schnellste Tor der Bundesliga-Geschichte geschossen im Spiel gegen den FC Bayern. Nur wenige Sekunden nach Anpfiff traf Robin Fellhauer und so klang der Moment im Live-Kommentar von Taufik Khalil.
9: Punkt 15.30 Uhr, Anstoß in Augsburg auf die Millisekunde. Der Ball nach hinten zu Manuel Neuer. Schwerer Fehler von Neuer. Achtung, Gelegenheit für die Augsburger. Tor, Tor, Tor nach 10 Sekunden führt der FC Augsburg mit 1:0. Die Bayern spielen nach hinten auf Neuer und der Neuer, der verliert den Ball in der eigenen Hälfte und dann die Augsburger eiskalt um Neuer rum, rein ins Tor. Ich konnte gar nicht so schnell schauen.
7: Ausgegangen ist das Spiel am Ende 2:2. Damit bleibt Dortmund Tabellenführer. Der VfB Stuttgart gewann außerdem auswärts gegen Paderborn mit 2:0. Mainz hat verloren gegen Leverkusen mit 3:4. Das Spiel Hoffenheim, Hamburger SV endete 2:3 und Union Berlin gegen Elversberg 1:0. 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
6: Viele Wolken gibt es gerade über SWR3-Land. Zwischendurch ist es etwas aufgelockert und bis auf einzelne Schauer ist es meistens trocken. Morgen am Sonntag dann wieder viele Wolken, bisschen Regen, bisschen Sonne bei maximal 10 Grad auf der Ostalb, 17 Grad in Rheinhessen und 18 Grad am Kaiserstuhl. Es ist 18.03 Uhr, das Neueste aus dem SWR3-Verkehrszentrum. A6 Heilbronn Richtung Mannheim zwischen Bad Rappenau und Sinsheim Süd. Unfallaufnahme auf der rechten Spur, deshalb 3 Kilometer streckenweise Stau. Dauert hier bis zu einer Viertelstunde länger. A8 Stuttgart Richtung Karlsruhe zwischen Heimsheim und Pforzheim Nord. Hier steht ein defektes Fahrzeug auf der rechten Spur. 8 Kilometer Stau, dauert dort ca. 40 Minuten länger. Und das war's schon. Kommt bitte gut an.
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6: Mit Theresa Seiter. Hallo zusammen. In einer knappen halben Stunde startet die Ironman-Weltmeisterschaft auf Hawaii. Und Patrick Lange aus Bad Wildungen hat die schon dreimal gewonnen und tritt heute wieder an. Und zwar zum letzten Mal. Wie es ihm kurz vorher geht, gleich nach drei Hits.
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0: Noch 18 Minuten, dann startet die Ironman-Weltmeisterschaft auf Hawaii. Zur Erinnerung, das ist das, wo die fast 4 Kilometer im offenen Meer schwimmen, 180 Kilometer durch Hawaiis Lavafelder Radfahren und dann zum Abschluss noch einen Marathon bei 30 Grad mit wenig Wind und Schattenrennen. Klingt jetzt für mich eher so semi-verlockend. Für Patrick Lange aus Bad Wildung in Hessen ist aber genau das das Paradies.
1: Ich komme hierher und die alte Regel gilt immer noch. Ich fange an zu grinsen.
0: Dreimal hat er schon gewonnen. 2017, 2018, 2024. Jetzt ist er 40 und das wird sein letzter Ironman. Er gehört genau wie der deutsche Jonas Schomburg zum erweiterten Favoritenkreis. Und gerade weil er schon so oft teilgenommen hat, weiß er auch, worauf man bei diesem Klima dort achten muss.
1: Von der ersten Minute hier auf Hawaii bist du einfach den klimatischen Bedingungen ausgesetzt und du musst deine Kräfte gut einteilen lernen und du musst in der Lage sein, guten Gewissens auch mal ein bisschen vom Gas zu gehen und dir das Rennen eben clever einzuteilen. Und gerade beim Marathon, gerade wenn es bei Kilometer 20 ins Energy Lab runtergeht und dort in dieser Senke einfach die Hitze steht und du keine Zuschauer mehr hast, du einfach wirklich komplett alleine bist mit dir und deinen Gedanken, da kommt, glaube ich, die wirkliche Stärke dann raus.
0: Und trotzdem hört man mit jeder Silbe, die er da sagt, wie sehr er sich freut, nochmal mit dabei zu sein.
1: Hier kommt ja wirklich die Triathlon-Szene einfach zusammen und das ist unser Mekka. Und natürlich bleibe ich auch nach der Karriere dem Sport treu und ich werde nicht das letzte Mal auf Hawaii sein.
0: 18:30 Uhr geht's los. Das ZDF überträgt im Livestream und die Daumen sind natürlich gedrückt.

ganze Lied ist einfach so schön, aber das Klavier am Ende ganz besonders. Adele in SWR 3. Und falls ihr gerade am Basteln seid, ihr seid nicht alleine, kann ich euch sagen. The Script basteln auch, und zwar in ihrer Setlist. Am 30. Oktober startet ja ihre Tour. Am 23. November werden sie dann in München spielen, am 24. November in Düsseldorf. James Morrison ist Support Act auf der Tour. Also das wird bestimmt ein fantastisches Konzert. Es werden schöne Konzerte, sind ja mehrere. Und natürlich sind sie auch mit neuen Songs unterwegs, so wie mit diesem hier, Man in the Arena, neu in SWR 3.

Polly Humberstone in SWR 3 um kurz nach 6:30. Das Neueste aus dem SWR3-Verkehrszentrum. Vorsicht auf der A5 Basel-Karlsruhe zwischen Hartheim-Heitersheim und Freiburg-Süd. Hier sind Hunde auf der Fahrbahn. A5 Basel Richtung Karlsruhe zwischen Riegel und Herbolzheim steht ein defekter Pkw auf der rechten Spur. 4 Kilometer Stau dauert bis zu 20 Minuten länger. A8 Stuttgart Richtung Karlsruhe zwischen Heimsheim und Pforzheim Nord. Hier steht ein defektes Fahrzeug auf der rechten Spur. 5 Kilometer Stau und es dauert dort circa eine halbe Stunde länger. A81 Stuttgart Richtung Singen zwischen dem Kreuz Stuttgart und Böblingen-Sindelfingen. Hier steht ein defekter Pkw auf der rechten Spur, deshalb 3 Kilometer Stau und es dauert bis zu einer Viertelstunde länger. Das war's. Kommt gut an mit SWR3 Easy am Samstagabend.

Vorsicht, Falschfahrer auf der A6 Saarbrücken, Kaiserslautern zwischen Grenzübergang Saarbrücken und Waldmoor. Hier kommt ein Falschfahrer entgegen. Bitte äußerst rechts fahren und nicht überholen. Vorsicht, Falschfahrer auf der A6 Saarbrücken, Kaiserslautern zwischen Grenzübergang Saarbrücken und Waldmoor. Falschfahrer unterwegs in beiden Richtungen. Es wird schon geschwommen bei der Ironman Weltmeisterschaft auf Hawaii. 18.30 Uhr ging es los, knapp 4 Kilometer Schwimmen, 180 Kilometer Radfahren und danach dann, ja, mal ebenso aus der Hüfte noch ein Marathonrennen. Grit schreibt an die 07221 2011, die Frauen sind übrigens auch auf Hawaii dabei, wäre doch auch erwähnenswert. Aber hallo, dieses Jahr sind wieder Männer und Frauen auf Hawaii. Die Frauen waren 3 Jahre lang in Nizza. Jetzt hat man aber gesagt, nee, wieder schön alle zusammen auf Hawaii antreten. Deutsche Top-Favoritin ist Laura Philipp aus Heidelberg. Die hat 2024 schon mal gewonnen. Und wir drücken natürlich alle Daumen, die wir hier bei SWR3 so haben, dass es auch diesmal klappt.

Falschfahrer auf der A8 Saarlouis Pirmasens zwischen Neunkirchen, Wellesweiler und Einöd. Hier kommt ein Falschfahrer entgegen. Bitte äußerst rechts fahren auf der A8 Saarlouis Pirmasens zwischen Neunkirchen, Wellesweiler und Einöd. Falschfahrer in beiden Richtungen. Vorsicht bitte.

Das war SWR3 Easy am Samstag. Weiter geht's hier mit Markus Barsch und Pop. Ich bin Theresa Seiter, wünsche euch noch ein fantastisches Wochenende. Macht's gut und lasst es euch gut gehen.

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4: 19 Uhr, alles Wichtige am Samstagabend mit Rebecca de Boer.
5: Der Öldeal von Trump und Putin kommt in den USA nicht gut an. Portugals Fußballstar Ronaldo ist jetzt vom Team suspendiert. Das Wetter Wolken und etwas Sonne, örtlich auch Schauer, 10 bis 18 Grad. In den USA kritisieren viele Politiker, auch Republikaner, die Ankündigung des Präsidenten, dass tonnenweise Diesel von Russland in die USA geliefert werden sollen und auch auf den Weltmarkt. Besonders deutlich die Demokraten. SWR3 USA-Reporterin Anne Schneider.
6: So wirft der demokratische Senator Richard Blumenthal Trump in einer offiziellen Erklärung vor, mit der Aufhebung der Sanktionen faktisch Putins Kriegswirtschaft zu helfen. Sinngemäß sagt Blumenthal, die USA machten sich dadurch zum Komplizen von Russlands Krieg gegen die Ukraine. Bemerkenswert ist aber, dass die Kritik nicht nur von Demokraten kommt. Auch Republikaner äußern sich ungewöhnlich deutlich. Der republikanische Abgeordnete Don Bacon sagte sinngemäß, Trump habe gegenüber Putin immer wieder einen moralischen blinden Fleck. Wer Russlands Wirtschaft stütze, stütze am Ende auch dessen Kriegsmaschinerie.
5: In Süditalien hat es heftige Gewitter und Starkregen gegeben. Das hat an vielen Orten zu Überschwemmungen geführt und auch zu Erdrutschen. Aus Italien berichtet SWR3-Reporterin Anna Giordano.
7: In Sizilien, in Teilen von Kalabrien, Kampanien und Apulien gilt die zweithöchste Zivilschutzwarnstufe Orange. Stark betroffen ist der Ort Melito di Porto Salvo an der Südspitze Kalabriens, wo der Regen in den letzten Stunden sturzflutartig gefallen ist. Straßen wurden überschwemmt und von Schlamm und Geröll bedeckt. Laut Polizei sind Fahrzeuge ins Meer gespült worden und Mauern eingestürzt. Es kam zu Stromausfällen. Die Unwettergefahr für Süditalien bleibt bis in die Nacht bestehen.
5: Der portugiesische Fußballverband hat Cristiano Ronaldo nach eigenen Angaben suspendiert. Ronaldo war nach einem Streit mit Trainer Jesus im Trainingslager des Nationalteams spontan im Privatchat abgereist. Grund war, dass der Trainer ihn beim Nations League-Spiel gegen Dänemark auf die Ersatzbank setzen wollte. Ronaldo entschuldigte sich später bei den Mitspielern und Fans, sagte aber, er werde erst wieder für die Nationalmannschaft spielen, wenn der Trainer abgelöst ist. In der Fußball-Bundesliga hat Bayern München in Augsburg 2:2 gespielt. Damit bleibt Dortmund Tabellenführer. Das erste Tor gegen München fiel nach nur 8 Sekunden. Das ist Bundesliga-Rekord. Weiter spielten Mainz-Leverkusen 3:4, Paderborn-Stuttgart 0:2, Hoffenheim-Hamburg 2:3 und Union Berlin-Elversberg 1:0. Das Wetter in SWR3-Land. Morgen bringen dichte Wolken über den Tag etwas Regen. Zwischendurch zeigt sich aber auch mal die Sonne in SWR3-Land. Die Höchstwerte liegen bei 10 Grad auf der Westalb, 17 Grad in der Vorderpfalz und 18 Grad im Breisgau. Die Zeit, es ist 19.03 Uhr.
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8: Achtung, Falschfahrer auf der A6 Saarbrücken-Kaiserslautern. Zwischen Grenzübergang Saarbrücken und Waldmoor kommt Ihnen ein Falschfahrer entgegen. Fahren Sie äußerst rechts und überholen Sie nicht. Auf der A6 Saarbrücken-Kaiserslautern zwischen Grenzübergang Saarbrücken und Waldmoor ist ein Falschfahrer unterwegs. Vorsicht in beiden Richtungen. Achtung, Falschfahrer auf der A8 Saarlouis-Pirmasens. Zwischen Neunkirchen-Wellesweiler und Einöd kommt Ihnen ein Falschfahrer entgegen. Fahren Sie äußerst rechts und überholen Sie nicht. Auf der A8 Saarlouis-Pirmasens zwischen Neunkirchen-Wellesweiler und Einöd ist ein Falschfahrer unterwegs. Vorsicht in beiden Richtungen. Vorsicht auf der A48 Koblenz Richtung Dernbach. Zwischen Bendorf-Neuwied und Hörgrenzhausen steht ein defektes Fahrzeug auf der rechten Spur. Vorsicht auf der A67 Darmstadt-Mönchhof-Dreieck. Zwischen Rüsselsheimer Dreieck und Rüsselsheim-Ost laufen Menschen auf dem Standstreifen. Vorsicht im Kreis Waldshut auf der Straße zwischen den Abzweigen nach Immeneich und nach Wilfingen liegen große Steinbrocken. A5 Basel Richtung Karlsruhe zwischen Hartheim, Heitersheim und Bad Krozingen. 4 Kilometer Stau bis zu 20 Minuten plus. A5 Basel Richtung Karlsruhe zwischen Riegel und Herbolzheim steht ein defekter PKW auf der rechten Spur. 3 Kilometer Stau, Verzögerung bis zu einer Viertelstunde. A8 Stuttgart Richtung Karlsruhe. Zwischen Pforzheim Süd und Pforzheim Nord steht ein defektes Fahrzeug auf der rechten Spur. 5 Kilometer Stau. Es dauert dort etwa eine halbe Stunde länger.
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9: Am Samstagabend mit Markus Barsch. Hallo, schön, dass ihr da seid. Ach, guck mal. Hat die KI noch nicht mitgekriegt. Gerade kommt die Entwarnung von der A8 aus dem Verkehrszentrum. Entwarnung auf der A8 Saar-Louis-Pirmasens. Kein Falschfahrer mehr zwischen Neunkirch, Wellesweiler und Einöd. Kommt gut und sicher und bitte bald an.
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9: Tiffany Iris fängt an.

0: Gleich Almost Monday French Kids in eurer Abendshow am Samstagabend. Hallo, na, wie geht's euch allen? Wir hoffen doch gut. Viertel nach sieben ist es, ne? Schneller Blick auf die Bundesliga für euch. Wir verpassen hier nichts. Andersrum. Euch entgeht nichts. Ihr verpasst nichts. Wir sind immer da. Halten euch was. Alles, was wichtig ist, halten wir euch rund um die Uhr auf dem Laufenden. Ihr wisst doch, wie es ist. Wenn ihr gerade Fußball nicht gucken könnt. Im Topspiel zwischen Leipzig und Frankfurt steht es gerade kurz vor Ende der ersten Halbzeit. 4:0. 4 Leipzig. Frankfurt 0. Die Eintracht-Fans so, what the heck? An der Stelle vielleicht auch Kopf hoch, liebe Bayern-Fans. Ja, ihr wolltet heute wieder Tabellenführer werden mit eurem Verein. Aber das 2:2 gegen Augsburg, das reicht nicht. Jetzt können die Freiburger morgen die Dortmunder überholen. Tut es weh, Bayern-Fans? Ist gemein, die Frage. Und wir können ja mal hier an einem lebenden, bei mir im Studio zufällig befindlichen Oberbayern-Fan, nicht Oberbayern, aber Super-Bayern-Fan fragen.
1: Guten
0: Jens,
1: Abend.
0: Jens Brotegut, der größte Bayern-Fan des Planeten. Tut's dir überall weh?
1: Ich mag, dass du mit Superlativen vorsichtig umgehst.
0: Ja, vorsichtig.
1: Und zum Spiel, ja gut. Also ich glaube, zwar 3 oder 4 Tore sogar wegen Abseits zurückgenommen. Einmal Pfosten getroffen. Mhm. Manuel Neuer wollte sich unbedingt nochmal in die Geschichtsbücher eintragen. War vielleicht ein bisschen viel dann halt nächste Woche.
0: Sagt der hochlesige Bayern-Fan. Also für alle, die das eventuell noch nicht mitbekommen oder gesehen haben. Oder so, Manuel Neuer hat viele Rekorde aufgestellt. Er ist einer allerbesten Torhüter der ganzen Welt. Und heute gab es Rekord für Manuel Neuer. Heute gab es das schnellste Tor der Bundesliga-Geschichte. Leider aus Neuers Sicht das schnellste Gegentor. So klang das im Radio.
2: Punkt 15.30 Uhr. Anstoß in Augsburg. Auf die Millisekunde. Der Ball nach hinten zu Manuel Neuer. Schwerer Fehler von Neuer. Achtung, Gelegenheit für die Augsburger. Tor. Nach 10 Sekunden führt der FC Augsburg mit 1:0.
0: Nicht zu übertreiben, Herr Kollege. 8,4 Sekunden waren das genau. Mensch, was war denn da los hier?
1: Naja, also bei der Klaus Manuel Neuer ist ja einer, der wirklich unzählige Rekorde hält. Die meisten Bundesliga-Siege, die meisten zu Null-Spiele. Kein anderer Torwart hat mehr Spiele bei einer WM gewonnen oder mehr Siege in der Champions League geholt. Und beim schnellsten Bundesliga-Gegentor der Geschichte, da steht jetzt halt auch Neuer drauf. Das muss jetzt erstmal einer toppen.
0: Also, der holt sich auch die Negativrekorde. Als der ein Mann von Größe. Teufelskerl. Was erwartet uns die nächsten Wochen wohl?
1: Ja, also ein Manuel Neuer ist ehrgeizig. Ich sag mal so, für die schnellste rote Karte brauchte ein Kölner mal 93 Sekunden direkt nach Anpfiff. Ja. Da ist noch Luft nach unten. Die meisten Eigentore in einem Spiel, auch da steht eine 2. Theoretisch locker machbar für einen Manuel Neuer.
0: Du bist doch gemein.
1: Der Arme, ey.
0: Viele Jahre habt ihr ihn geliebt. Also komm.

Beasties. In eurer Abendshow. Immer noch gut, aber jetzt ganz, ganz, ganz frische Musik von Robbie Williams. Da könnte es sein, dass ihr jetzt gleich noch schnell losfahrt in den Späti-Supermarkt oder so und euch eine grüne Haartönung holt. Das kann sehr gut sein. Robbie hat sich nämlich zusammengetan jetzt mit einer ukrainischen DJ, Miss Monique. Und deren Markenzeichen sind, genau, grüne Haare. Schulterlang allerdings, grüne schulterlange Haare. Also wenn ihr Fan werdet jetzt gleich in den nächsten 3 Minuten von Miss Monique, dann müsst ihr euch auch schnell noch lang wachsen lassen. Das ist ja das Markenzeichen, ne? Von Fans von Miss Monique, die lassen sie, färben sie jetzt alle ihre Haare grün, erzählt sie. Und sie, einige haben sich sogar das Gesicht von Miss Monique auf den Körper tätowieren lassen, hat sie auch im Interview erzählt.

Ist doch ganz hübsch, oder? Robbie Williams, neuest. Zusammen mit Miss Monique aus der Ukraine. Die Jane aus der Ukraine. Es ist ein bisschen alter Robbie noch. Die Melodie ist noch vorhanden und die Beats aber auch mal ein bisschen frischer beim Robert. Oder Beauty in Us. Mal neu für euch in der Abendshow. Kurz vor 7:30 ist es noch eine Sache aus dem Verkehrszentrum. Gerade Vorsicht auf der A81 Heilbronn Richtung Stuttgart. Höhe Stuttgart-Zuffenhausen. Ungesicherte Unfallstelle.

0: Es ist 7:30.
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2: In der Nacht bleibt es wechselnd bewölkt, stellenweise bilden sich Schauer. Tagsüber bringen dichte Wolken etwas Regen. Zwischendurch zeigt sich in SWR Dreiland auch mal die Sonne. Die Höchstwerte erreichen 10 Grad auf der Alb, 17 Grad in Rheinhessen und 18 Grad im Breisgau. Der Westwind frischt böig auf.
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3: Vorsicht auf der A3 Köln-Frankfurt. Zwischen Limburg Süd und Bad Camberg ist eine Reh auf der Fahrbahn. Vorsicht auf der A81 Heilbronn Richtung Stuttgart. In Höhe Stuttgart-Zuffen, Hausen ist eine ungesicherte Unfallstelle. A5 Basel Richtung Karlsruhe. Zwischen Riegel und Herbolzheim steht ein defekter PKW auf der rechten Spur. 3 Kilometer Stau. Verzögerung bis zu einer Viertelstunde. A8 Stuttgart Richtung Karlsruhe. Zwischen Pforzheim Süd und Pforzheim Nord wird noch die Fahrbahn gereinigt. 4 Kilometer Stau. Es dauert dort etwa 20 Minuten länger.
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4: Wie bitte? Ihr braucht ein bisschen Lärm?
5: So, kein Problem.

Einmeldung aus dem Verkehrszentrum. Falschfahrer auf der A565 Meckenheim-Bonn zwischen Meckenheim-Nord und Bonn-Hartberg. Da kommt ein Falschfahrer entgegen, ganz rechts fahren nicht überholen. Auf der A565 Meckenheim-Bonn zwischen Meckenheim-Nord und Bonn-Hartberg. Da kommt ein Falschfahrer entgegen. Vorsicht in beiden Richtungen.

0: Hallo Deutschland, hier ist Pop, eure Abendshow. Mitbekommen, ne? Ragebait. Das ist das Jugendwort des Jahres, ne? Ihr habt es wahrscheinlich schon mitbekommen, so ein bisschen hier und da. Ist fast schon ein bisschen langweilig, ne? Weil es bei vielen, auch nicht jugendlichen Menschen, ja inzwischen einigermaßen fest im Sprachgebrauch verankert ist. Zumindest, wenn man halt viel auf Social Media unterwegs ist. Weil Ragebait ist ja so ein bisschen der miese Bruder von Clickbait, ne? Also Clickbait, wenn man draufklickt, weil man denkt, ach, das ist ja spannend, toll, klick ich. Und Ragebait ist, wenn irgendwas online auftaucht, das ganz bewusst so gemacht ist, dass man sofort in Rage, in Rage gerät und stinkwütend wird und sich ärgert und empört ist, dann drückt man da drauf. Wir können das mal eben kurz demonstrieren hier an einem fiktiven Beispiel. Das heißt Jens. Jens Gutgut ist hier aus dem SWR3, aus dem ARD Pop, die Abendshow. Ragebait-Kompetenzteam. Ragebaite bitte mal, Jens.
1: Wir können über Abendessen sprechen. Ich mache mir gleich eine richtig, richtig gute Carbonara.
0: Ja?
1: Wir haben so mit Kochschinken, Sahne, einen Schuss Ketchup.
0: Ich wusste, dass du mit dem Hintern einreißt, die Carbonara. Okay, Kochschinken, Sahne, Schuss Ketchup, gehört alles nicht da rein. Ist oder ja furchtbar. Alle italienischen Seelen sterben gerade.
1: Ja, wir können auch noch ein paar bayerische Seelen killen.
0: Okay.
1: Wir machen uns einfach eine richtig schöne Weißwurst, weißt du? Weil abends sind die einfach am besten. Oh Gott. Schön aufschneiden, ab in die Mikrowelle und dann Ketchup drauf.
0: Nein, ich schon wieder Ketchup. Ja, da muss man vielleicht hintergründig wissen, dass auf gar keinen Fall nach 12 Uhr mittags dürfen Weißwurst verzehrt werden auf der Welt. Egal. Hast du noch irgendwas Schreckliches? Ketchup ist aber auch die beste Pastasauce, hast schon recht.
1: Ja.
0: Auch auf Weißwurst.
1: Und dann noch vielleicht mit Schablettenkäse überbacken. Hast du irgendwas zu
0: tun? Nee, weiß ich, ich buche mir gerne im ICE einen Platz so im Ruheabteil. Mhm. Wo sonst kann man denn in Ruhe telefonieren?
1: Natürlich hältst du auch das Handy nicht ans Ohr, sondern hörst über Lautsprecher.
0: Natürlich!
1: Ja!
0: Ich habe ja vorher schon x TikTok-Videos über Lautsprecher laufen lassen. Da muss man doch konsequent sein, oder? Ich esse dabei auch mit offenem Mund Karotten, mit Ketchup. So.
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0: Oh cool, gleich Miley Cyrus. Wenn hier irgendwas überzeugt, dann doch der Bass. Oder wie Miley es formuliert, Bass Persuades. Muss ich auch erst nachschlagen, Persuades. Hallo, hier ist Pop, eure Abendshow. Seid ihr gerade beim Essen vorbereiten oder sowas? Wir haben auch eben ja über Essen gesprochen. Und zwar um das Jugendwort des Jahres, Ragebait, zu kolorieren. Hat Kollege Jens gesagt, du machst hier jetzt eine leckere Carbonara. Was war nochmal Tolles drin?
1: Kochschinken, Sahne und Ketchup.
0: Alles klar, alles genau das, was eben nicht reingehört. Wobei lustigerweise in dieser sogenannten deutschen Version, ne, Spaghetti à la Carbonara oder so, da darf, glaube ich, Sahne rein. Da ist ja nicht auch Erbsen drin, nee, und sowas. Ist alles verboten. Ja. Sag nochmal was. Guck mal, das Tolle ist, Rainer schickt uns gerade ein Bild hier. In diesem Moment 07221211, Rainer, essen wir gerade Doppelpunkt. Das ist genau eine richtige Carbonara. Ne?
1: Sieht so aus.
0: Das ist hier nämlich so ein bisschen Speck,
1: scheint mir, ne? Im Idealfall Guanciale.
0: Was? Wie bitte?
1: Pancetta geht auch.
0: Wie?
1: Guanciale.
0: Wovon sprechen wir?
1: Das ist Speck. Das ist so ein bestimmter italienischer Speck.
0: Ja, okay. Grazie.
1: Eigelb darf noch rein.
0: Eigelb, nicht weiß.
1: Nee. Okay. Pecorino Romano.
0: Was ist das jetzt noch wieder? Wer ist das, Freund von dir?
1: Pecorino? Das ist der Käse. Also. Wobei ich finde ja, man kann auch zum Beispiel ein bisschen Parmesan rein. Also manchem Italiener, dem reicht das schon für Ragebait.
0: Ja, der Gag ist aber, auf gar keinen Fall darf eben in der Originalkamera Sahne.
1: Nein. Nee. Pfeffer muss auch noch rein.
0: Pfeffer.
1: Und das Ding ist ja...
0: Aber wie kriegt man diesen schlobberigen Sugo-Kram hin?
1: Na, du hast...
0: Nudelwasser?
1: Nee, ja, nee, du hast ja den Hartkäse, also weiß ich, Parmesan oder Pecorino. Ne? Und dann hast du das Eigelb drin, das rührst du dann schön durch, machst noch ein bisschen Pfeffer rein. Und da durch das, wie es genau emulgiert, weiß ich nicht, aber durch das Fett und durch das Nudelwasser wird es dann halt eine richtig geile, fast schon sahnige Soße. Es ist aber eben keine Sahne drin.
0: Alles klar, super. Dankeschön, Jens. Ich gucke jetzt, was emulgiert bedeutet.
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Miley Cyrus, Bass Persuades. Entwarnung kommt gerade aus dem Verkehrszentrum von der A565 Meckenheim-Bonn. Kein Falschfahrer mehr zwischen Meckenheim, Nord und Bonn-Hartberg. 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
2: Um 20 Uhr mit Thomas Bertsch. US-Präsident Trump hat die Ablösung des ukrainischen Staatschefs Zelensky gefordert. Es sei an der Zeit, dass die Ukraine einen neuen Präsidenten bekomme, der bereit sei, den Krieg mit Russland zu beenden. Das sagte Trump vor Journalisten im Weißen Haus. Zuvor hatte Zelensky die Dieselvereinbarung von Trump mit dem russischen Präsidenten Putin als nicht fair kritisiert. Die Bundesregierung erklärt in Berlin, an den Sanktionen gegen Russland festhalten zu wollen. Einzelheiten von Matthias Stadelmann.
3: Regierungssprecher Cornelius stellte lapidar fest, die Bundesregierung hat die Entscheidung der USA in Bezug auf russische Diesellieferungen zur Kenntnis genommen. Um gleich hinterherzuschicken, dass man an den Sanktionsbeschlüssen gegen Russland festhalte und gemeinsam mit den europäischen Partnern an weiteren Sanktionen arbeite. Die Unterstützung der Ukraine in ihrem Abwehrkampf bleibe ungebrochen und die diplomatische Arbeit an einer Friedenslösung werde fortgesetzt, so Cornelius. Nichts anderes verlautete aus dem Bundeswirtschaftsministerium. Eine Sprecherin von Ressortchefin Reiche erklärte, Deutschland stehe uneingeschränkt zu den Sanktionspaketen der EU.
2: Die Bundesregierung rät bis auf Weiteres dringend davon ab, den Flughafen Riad zu benutzen. Wie das Auswärtige Amt in Berlin mitteilte, muss in Saudi-Arabien mit weiteren Luftangriffen und auch mit Beeinträchtigungen des Flugverkehrs gerechnet werden. In Riad hat es heute offenbar einen weiteren Angriff der jemenitischen Houthi-Miliz gegeben. Mehrere Menschen sollen verletzt worden sein. In der Fußball-Bundesliga hat der VfB Stuttgart zum ersten Mal in dieser Saison auswärts gewonnen, und zwar mit 2:0 in Paderborn. Die Analyse von VfB-Trainer Sebastian Hoeneß.
4: Wir wussten, dass es anspruchsvoll wird. Es ist ein Aussteiger, ja, der seine Sache sehr, sehr gut macht, der nichts zu verlieren hat. Und deswegen bin ich sehr happy mit dem Sieg, will meiner Mannschaft insbesondere für ihr Verteidigungsverhalten in vielen Situationen ein Kompliment machen. Und für uns ging es jetzt einfach darum, im Sieg in diese anspruchsvollen Wochen zu gehen.
2: Mainz 05 hat zu Hause gegen Bayer Leverkusen mit 3:4 verloren. Trainer Urs Fischer sprach nach dem Spiel die vielen Gegentore an und sah einiges an Arbeit vor sich.
5: Im Moment kommen aber doch auch individuelle Fehler dazu, dass sich die Jungs fürs Falsche entscheiden. An dem gilt es zu arbeiten, es vor allem aufzuarbeiten und es versuchen, im nächsten Spiel besser zu machen.
2: Bayern München hat in Augsburg 2:2 gespielt, Hoffenheim verlor gegen Hamburg 2:3 und Union Berlin besiegte Elversberg mit 1:0. Das Wetter. In der Nacht wechselnd wolkig, vereinzelt Schauer, auch morgen tagsüber etwas Regen. Zwischendurch scheint auch mal die Sonne. Die Höchstwerte liegen zwischen 10 und 18 Grad. Dabei kann der Westwind frischböig auffrischen. Die Zeit, es ist 20.03 Uhr.
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6: Achtung, Falschfahrer auf der A565 Meckenheim-Bonn. Zwischen Meckenheim-Nord und Bonn-Hartberg kommt Ihnen ein Falschfahrer entgegen. Fahren Sie äußerst rechts und überholen Sie nicht. Auf der A565 Meckenheim-Bonn zwischen Meckenheim-Nord und Bonn-Hartberg ist ein Falschfahrer unterwegs. Vorsicht in beiden Richtungen. A3 Frankfurt Richtung Würzburg. Zwischen Frankfurt Süd und Offenbacher Kreuz sind wegen eines Polizeieinsatzes nur 2 Spuren frei. 4 Kilometer Stau, es dauert dort etwa 20 Minuten länger. A6 Mannheim Richtung Saarbrücken. In Höhe Kreuz Neunkirchen ist die Richtungsfahrbahn wegen einer Baustelle gesperrt. Außerdem sind folgende Überleitungen gesperrt. Auf der A6 von Saarbrücken kommend zur A8 Richtung Saarlouis sowie auf der A8 von Pirmasens kommend zur A6 Richtung Saarbrücken. Bis Montag 5 Uhr.
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7: Am Samstagabend mit Markus Barsch. Hi, schön, dass ihr da seid. DJ Gutter und Jason Derulo fangen an.

0: Hallo, hier ist Pop, eure Abendshow am Samstag. Geht's allen gut? Ja, wir hoffen doch sehr. Wenn nicht oder so, oder wenn gerade ganz besonders toll, gerne mal Nachricht checken hier. 07221 2011. 07221 2011. Das ist unsere direkte Durchwahl, direkt ins Abendshow-Studio. Kollege Jens ist auch zufällig im Zimmer. Mhm. Wir haben gerade darüber gesprochen, hast du eigentlich ein Tattoo? Nein. Ich habe auch keins. Vielleicht ändert sich das noch irgendwann im Leben, man weiß nicht genau. Wir kamen drauf, weil die Kaulitzens in ihrem Podcast, was haben die gemacht? Nee, der Tom. Tom hat jetzt, Tom und Heidi haben ein neues, so 18 Tattoo.
1: Genau, also, Tom Kaulitz und Heidi Klum.
0: Die sind ein Ehepaar.
1: Die haben sich ein Partner-Tattoo stechen lassen. Mhm. Und zwar ist es nicht das erste, sondern das ist das dritte.
0: Okay.
1: Ja.
0: Was ist denn das erste? Weißt du, was die anderen sind? Ja, also Heidi hat Tom stehen und Tom hat Heidi stehen? Nein?
1: Ja, das war das zweite. Also okay. Das erste war, da haben sich direkt nach dem Kennenlernen, hat sich Heidi Klum ein T aufs Handgelenk tätowiert und Tom das H für Heidi auch auf seinem Körper. Und dann haben wir geheiratet.
0: So riesengroß auf dem Rücken, so riesiges H? Nein. Das ist ja schon eine Waschmaschine beim Tom. War Spaß.
1: Und so ein Jahr nach dem Kennenlernen haben sie sich dann den Namen des anderen tatsächlich auf den jeweiligen Ringfinger tätowieren lassen, als eine Art Ehering, den man nicht ablegen kann.
0: Oha, interessant. Okay, und jetzt das dritte? Ist das ein Quiz? Machen wir jetzt ein Quiz? Also, soll ich raten, was die sich haben tätowieren lassen?
1: Okay, pass auf.
0: Ich dachte ja, Heidi und Tom, ne?
1: Du kommst drauf, wenn du erfährst, weil die waren in Paris.
0: Aha, ich weiß jetzt schon. Die haben sich beide den Eiffelturm irgendwo hin tätowieren lassen. Nein. Das wäre auch sehr einfach und komisch. Ne? Er hat was mit Paris zu tun. Er hat den Triumphbürgen? Arc de Triomphe irgendwo? Knie?
1: Ja, es hat indirekt was mit Paris zu tun, weil Paris ist ja die Stadt
0: der Liebe.
1: Ja.
0: Haben Sie sich beide Amour irgendwo hinschreiben lassen?
1: Nein, aber wofür steht die Liebe?
0: Ja, für was Schönes?
1: Nein, aber ich meine, was?
0: Für mein Herz rast und ich kriege Adrenalin.
1: Da war das Wort schon drin.
0: Ein Herzchen?
1: Ja. Und wo? Pass auf, das ist der Clou.
0: Auf die Stirn?
1: Nein, die haben es, ja genau, auf die Nasenspitze.
0: Da habe ich mein Post Malone.
1: Nein, sie haben sich das auf die Hand, und zwar da so unterhalb des Daumens, haben sie sich ein Herzchen tätowieren lassen. Und wenn sie jetzt die beiden Hände zusammenlegen, berühren sich die Herzen.
0: Das ist ja total süß, ich werde nicht mehr, es ist ja total verrückt. Cherry Magic Experience, die 90er
2: Jahre. SWR 3.
0: Und es ist ja süß. Ja.

Ew, warte mal. Hier kommt noch ein Update aus dem Verkehrszentrum. Vorsicht auf der A3, Köln Richtung Frankfurt, zwischen Niedernhausen und Wiesbadener Kreuz. Da steht ein unbeleuchteter Anhänger auf der Autobahn. Vorsicht auf der A620, Saarlouis Richtung Saarbrücken, zwischen Saarbrücken-Gersweiler und Saarbrücken-Messegelände steht ein kaputtes Auto. Und noch Vorsicht im Kreis Reutlingen auf der Straße zwischen der B313, Heid und Äußere Brauns. Da sind Ziegen auf der Fahrbahn. Bitte Vorsicht. Bleibt cool mit Marc Forster hier in der Abendschau.

Cool. Ist eigentlich gar nicht das allerschlechteste Lebensmotto, ne? Bist du gut zu mir, bin ich gut zu dir oder umgekehrt? Ich bin gut zu dir, kannst ja auch gut zu mir sein. Wie wäre das denn? Oh, Entschuldigung, hallo alle auf der Straße. Gute Fahrt. Wir hoffen, es geht allen gut. Hab auf den falschen Knopf gedrückt. Wollte eigentlich Flo Rida und T-Pain starten. Ich wollte aber noch sagen, dass Leipzig und Frankfurt

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5: Es ist 8:30.
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6: In der Nacht bleibt es wechselnd bewölkt. Stellenweise bilden sich Schauer. Tagsüber bringen dichte Wolken etwas Regen. Zwischendurch zeigt sich auch mal die Sonne. Die Höchstwerte erreichen 10 Grad auf der Alp, 17 Grad in Rheinhessen und 18 Grad im Breisgau.
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7: Vorsicht auf der A3 Köln Richtung Frankfurt. Zwischen Niedernhausen und Wiesbadener Kreuz steht ein unbeleuchteter Anhänger auf dem Standstreifen. Vorsicht auf der A60 Mainz Richtung Rüsselsheim. Zwischen Rüsselsheim-Königstetten und Rüsselsheimer Dreieck steht ein defekter PKW auf der rechten Spur. Vorsicht auf der A620 Saarlouis Richtung Saarbrücken. Zwischen Saarbrücken-Gersweiler und Saarbrücken-Messegelände steht ein defekter PKW. Vorsicht im Kreis Reutlingen auf der Straße. Zwischen Haid und Erpfingen sind Ziegen auf der Fahrbahn. A3 Frankfurt Richtung Würzburg. Zwischen Frankfurt Süd und Offenbacher Kreuz sind wegen eines Polizeieinsatzes nur 2 Spuren frei. 3 Kilometer Stau. Es dauert dort etwa eine Viertelstunde länger. A81 Stuttgart Richtung Heilbronn. Zwischen Dreieck Leonberg und Stuttgart-Feuerbach ist der Engelberg-Tunnel wegen eines defekten Fahrzeugs gesperrt.
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0: Hey, 20:09 ist es. Hallo, hier ist eure Abendshow. Na, habt ihr auch gerade total Bock? Vielleicht auf was Süßes? Mehr als gut für euch ist? Willkommen im Club, würde an dieser Stelle Lou Saint sagen. Ne? Lou Saint, die kennen wir aus Großbritannien. Die Frau aus Großbritannien hier mit Love Bites Back. Ach, die Lou Saint. Sehr cool. Und Lou Saint ist ein sogenannter bekennender Sweet Tooth. Also eine Naschkatze, ne? In England sagt man süßer Zahn. Sweet Tooth, Naschkatze. Sie hat übrigens sogar einen Song, der so heißt. Also Sweet Tooth, nicht Naschkatze. Und besonders liebt sie Zimtschnecken. Cinnamon Buns. Hat sie uns neulich mal erzählt. Je mehr sie davon isst, desto besser werden die Konzerte.
1: Honestly, the more cinnamon buns, the better the show. You know? It's really not good for me. Every time I come away, I go on tour and I eat way too many cinnamon buns.
0: So ist das mit dem Süßkram. Sie isst diese gerne. Man weiß natürlich, dass sie die nicht unbedingt gut tun in den Mengen, aber vor allem, wenn sie auf Tour ist, isst sie einfach viel zu viele Zimtschnecken. Sympathisch. Gibt sie eigentlich auch in Frankreich? Ich glaube schon. Weil da tourt sie gerade, Lou Saint, neu hier in der Abendshow mit Tib Street.

0: Hier ist Pop, die Abendshow. Jetzt mit der Schere im Kopf. Denn wir gehen nach Hawaii. Da ist es total gemütlich und wir sind total entspannt. Nein, sind wir überhaupt nicht. Ich mache nur so eine Musik, aber jetzt geht's in eine ganz andere Richtung. Heute ist Ironman, ne? Sportskanonen der Welt sind da, Männer und Frauen, seit etwas mehr als zwei Stunden war der Start für Schwimmen, ne? Erst wird geschwommen, 3,8 Kilometer im offenen Gewässer, dann kommt Radfahren, 180 Kilometer und 200 Meter, so viel Zeit muss sein. Und Laufen, noch ein Marathon hinten drauf, 42,195 Kilometer, ihr wisst, wie es ist. Und im Ziel ist man ja erst unserer Zeit nach Mitternacht. Jens Grotegut aus dem ich habe selber schon 6 Ironmans gemacht. Und zwar meine Ironmans waren viele Törtchen essen, ja. Törtchen essen, lang schlafen und mal einen Tag keinen Kaffee trinken. Das war dein Ironman.
1: Ja, habe ich aber erfolgreich geschafft.
0: Hast du gut geschafft.
1: Also, Kaffee trinken war knapp.
0: Was machen die Deutschen auf Hawaii gerade?
1: Also momentan sieht es so aus. Also bei den Männern ist Jonas Schomburg aus Hannover. Der ist tatsächlich auf Platz 1. Ja, mit einer Minute 30 ungefähr Vorsprung. Das Problem ist, er ist jetzt, er ist ein super Schwimmer, ein super Radfahrer, aber jetzt nicht der allerbeste Läufer. Also das heißt es nicht automatisch, wenn er ganz vorne ist, dass er am Ende auch
0: vorne ist. Ja, alter Hut.
1: Für einen anderen Deutschen, Patrick Lange, sieht es nicht ganz so gut aus. Der steht wohl gerade neben der Strecke, fasst sich an den Oberschenkel, hat wohl Krämpfe. Der hat auch jetzt viel Zeit verloren, das ist nicht so gut. Okay. Bei den Frauen auch aktuell nicht ganz so gut. Laura Philipp ist ja die Top-Favoritin.
0: Ja.
1: Aus Baden-Württemberg kommt die. Und liegt aber schon einiges zurück. Also es sind fast 9 Minuten, Platz 19. Bei der ist es aber wiederum andersrum.
0: Ja.
1: Die ist keine gute Schwimmerin, aber eine super Radfahrerin, super Läuferin. Also ist noch alles drin. Das geht ja noch bis nach Mitternacht.
0: Genau. Wir halten euch hier auf dem Laufenden. In eurer Abendshow. Keine Sorge.

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1: Um 21 Uhr mit Thomas Bertsch. US-Präsident Trump fordert einen Führungswechsel in der Ukraine. Es brauche dort einen neuen Anführer, der einen Deal machen könne, das sagte Trump im Weißen Haus. Selenskyj solle die Angriffe auf russische Ölraffinerien einstellen. Aus unserer Nachrichtenredaktion Ilka Staroste.
2: Der US-Präsident macht die Ukraine für den Anstieg des Dieselpreises verantwortlich. Das sorgt vor den Kongresswahlen am 3. November für erheblichen Ärger in der Bevölkerung. Trump hatte daher gestern verkündet, trotz bestehender Sanktionen Diesel aus Russland zu kaufen. Selenskyj hatte die Vereinbarung kritisiert und sie als Investition in die russische Kriegskasse bezeichnet. Deutschland hat seine Unterstützung für die Ukraine nochmal bekräftigt. Regierungssprecher Cornelius sagte, man arbeite gemeinsam mit den europäischen Partnern an weiteren Strafmaßnahmen gegen Russland.
1: Der internationale Flughafen im saudi-arabischen Riad hat den Betrieb vorübergehend eingestellt. Grund ist ein erneuter Angriff. Nahost-Korrespondentin Nina Amin.
3: Am Abend teilte die saudische Zivilluftfahrtbehörde mit, bei dem Angriff auf den King Khalid-Flughafen habe es Verletzte gegeben. Augenzeugen berichteten von Explosionen, von vielen Verletzten und zahlreichen Rettungswagen, die vor Ort im Einsatz sind. Es ist ein weiterer Angriff auf einen zivilen Flughafen in Saudi-Arabien. Die jemenitischen Houthi-Rebellen hatten diese Woche mehrmals den Flughafen in der saudischen Hauptstadt Riad angegriffen. Erst am Freitag waren dabei 3 Menschen ums Leben gekommen.
1: Der rheinland-pfälzische Städtetag ist mit dem Start der ersten Stufe der Ganztagsbetreuung an Grundschulen zufrieden. Nach ersten Rückmeldungen gäbe es keine größeren Probleme, das sagte die geschäftsführende Direktorin der Organisation DINA. Allerdings, das Angebot müsse weiter ausgebaut werden, denn die Masse an Kindern komme noch. Seit dem neuen Schuljahr gilt der Rechtsanspruch auf Ganztagsbetreuung für Kinder zunächst für Kinder der ersten Klasse. Der baden-württembergische Ministerpräsident Özdemir hat in Oberkirch im Ortenaukreis den diesjährigen Landespreis für Dialekt in 6 Kategorien überreicht. Eine gemeinsame Auszeichnung des Ministeriums für Wissenschaft, Forschung und Kunst und des Dialekte-Dachverbands. Durch den Preis soll die sprachliche und kulturelle Vielfalt der Dialekte sichtbar gemacht werden. Er ist mit insgesamt 60.000 Euro verbunden. Im Abendspiel der Fußball-Bundesliga hat Leipzig mit 6:0 gegen Frankfurt gewonnen. Davor spielten Augsburg gegen Bayern München 2:2, Paderborn gegen Stuttgart 0:2, Hoffenheim gegen Hamburg 2:3, Union Berlin gegen Elversberg 1:0 und Mainz gegen Leverkusen 3:4. Das Wetter. In der Nacht gibt's vereinzelt Schauer. Auch morgen tagsüber gibt es etwas Regen. Zwischendurch scheint auch mal die Sonne bei Höchstwerten zwischen 10 und bis zu 18 Grad. Die Zeit, es ist 21.03 Uhr.
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4: Vorsicht auf der B27 Villingen-Schwenningen Richtung Schaffhausen. Zwischen Donau-Eschingen-Süd, Almenshofen und Hüfingen B31 liegt ein Müllsack auf der Fahrbahn. A3 Frankfurt Richtung Würzburg. Zwischen Frankfurt Süd und Offenbacher Kreuz sind wegen eines Polizeieinsatzes nur 2 Spuren frei. 3 Kilometer Stau, es dauert dort etwa eine Viertelstunde länger. Vorsicht auf der A3 Frankfurt Richtung Würzburg. Zwischen Stockstadt und Aschaffenburg West steht ein defekter PKW. A5 Frankfurt Richtung Kassel. Zwischen Bad Homburger Kreuz und Friedberg ist wegen Bauarbeiten nur eine Spur frei. 3 Kilometer Stau, etwa eine halbe Stunde plus. Die A45 Hagen Richtung Gießen ist zwischen Willensdorf und Haiger-Burbach wegen einer Baustelle bis morgen früh etwa 6 Uhr gesperrt. Eine Umleitung ist eingerichtet. A81 Stuttgart Richtung Heilbronn. Zwischen Dreieck Leonberg und Stuttgart-Feuerbach ist der Engelberg-Tunnel nicht mehr gesperrt. Das defekte Fahrzeug blockiert aber noch die rechte Spur und den Standstreifen.
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5: Am Samstagabend mit Markus Barsch. Hallo, schön, dass ihr da seid. Wir sind immer erreichbar für euch. Radio ist hier keine Einbahnstraße. 0722 1 20 11 0722 1 20 11. Nachrichtenstudio landet direkt
6: vor unserer Nase. Boing.
5: Christian schreibt, hallo Markus, sag mal, gibt's eigentlich heute oder demnächst mal wieder ein Ocelot zu gewinnen in einem deiner Quizze?
6: Super Idee.
5: Quiz gibt's schon mal in, sagen wir mal, 7,5 Minuten.
6: Warum nicht ein Ocelot verzocken?
5: Wir haben einen kleinen süßen. Weißt du, haben wir einen da?
6: Ja, da hinten.
5: Eingepackt. OVP, kleiner Ocelot. Ihr könnt natürlich auch ein normales Goodie haben aus der Abendshow. Wie ihr wollt.
7: Müsst ihr selber wissen. Quiz gleich hier.
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habe noch gar keine Quiz-Hintergrundmusik geladen. Doch das ist jetzt anders. Hallo Deutschland, hier ist Bob, eure Abendshow. Am Samstagabend die gemeinsame Abendshow in der ARD von Bremen 4, HR3, MDR Jump, NDR 2, RBB 88.8 und SR1 und WDR 2 auch. Produziert mit Liebe, Herzblut, Hingabe und allem, was wir können und für euch Gutes tun wollen. Jetzt zum Beispiel mit einem spontanen Schnellstquiz von SWR 3. Ich gucke gerade, was der allwissende Abendshow-Kalender weiß. Oh toll, heute, guck mal, heute ist Weltzugvogeltag. Teil 2, muss man sagen, für dieses Jahr im Mai. 9. Mai war der erste, da kamen sie und jetzt hauen sie wieder ab. 10. Oktober, der Weltzugvogeltag. Das ist immer der zweite Samstag im Mai und im Oktober. Da ist viel los am Himmel, habt ihr sie schon gesehen auch? Ich bin so dieser Tage mal durch den Weinberg gelatscht, da hinten, wo ich wohne im Dorf. Und ich hörte da in so einem kleinen Busch, also der Busch war ziemlich groß. Und ich dachte, was ist da los da drin? Und plötzlich macht's Puff und ungefähr 500 Vögel kommen aus diesem Busch geflogen, sagen noch einmal in einer schönen Formation da oben, tschüss da unten. Und dann macht's Richtung Süden. Das hatte ein majestätisches Herzklopfen in meiner Brust zur Folge. Wirklich, ich dachte, boah, wie toll ist das denn? Vögel sind was Tolles, oder? Die können von selber fliegen. Wir müssen uns da total anstrengen. 11.000 Vogelarten gibt's auf der Welt und viele von denen können ganz tolle Sachen. Kein Witz. Wir machen mal eben sofort anrufen. 07221 2011. Wir machen natürlich das Spontane. Was kann dieser spezielle Vogel Tolles? Schnellstquiz. Die können tolle Sachen. 07221 2011. Wir machen zum Weltzugvogeltag Part 2 in diesem Jahr das Spontane. Was kann dieser spezielle Vogel Tolles? Schnellstquiz. Könnt ein Goodie gewinnen, ein Abendschau-Goodie, ein stinknormales. Oder ein Ocelot. Ich habe hier so kleine Ocelots, das Plüsch, die sind ganz süß. Steht allerdings nicht Abendschau drauf. Steht allerdings auf den Goodies auch nicht. Macht nichts. 07221 2011.

0: Swing, ein Zugvogel, oh man. Hallo, hier ist Pop, eure Abendshow. Heute ist Weltzugvogeltag. Man muss deutlich sagen, Part 2, Teil 2 für dieses Jahr im Mai. Am 9. Mai war der erste und jetzt am 10. Oktober, heute ist der zweite. Die sagen schon wieder Tschüss, weil sie es können. Wir spielen das Spontane, weil Vögel sowas Tolles sind. Das Spontane, was kann denn dieser spezielle Vogel Tolles, Schnellstquiz? Das machen wir mit Konrad in Eisenach. Hallo Konrad, bist du da, Konrad?
1: Ja, hallo Markus.
0: Bist du? Ich dachte, du hast schon einen Zugvogel gesehen heute. Ich dachte, du wärst mitgeflogen.
1: Nee? Nein, Zugvogel noch nicht.
0: Oh, keine Zugvögel gesehen, okay. Wir müssen den Kumpel ein bisschen leiser machen, den Konrad hier.
1: Ich habe auch nicht so drauf geachtet, muss ich sagen.
0: Ja, man schaut, wenn man hochguckt, dann knallt man mit dem Fuß über den Bordstein und dann liegt man da. Vorsichtig sein. Ich nenne jetzt Namen von Vögeln, die es wirklich gibt. Dann gebe ich dir zwei zur Auswahl, was die Tolles können. Hier, der Leierschwanz. Den gibt es wirklich. A. Der kann hinten seine Schwanzfedern so kreisen lassen und die machen dann so ein leierndes Geräusch. Oder B, der kann eventuell was ganz anderes.
1: Ich würde sagen, den gibt es auf jeden Fall.
0: Ja.
1: Aber was der kann, ja.
0: Kann der hinten seine Schwanzfedern?
1: Bestimmt mit seinen Schwanzfedern.
0: Nee, das habe ich mir ausgedacht. Der Leierschwanz, der kann überhaupt nicht seine Schwanzfedern kreisen. Also kann er vielleicht schon, aber die machen auf keinen Fall ein leierndes Geräusch. Der Leierschwanz, der Teufel, der kann fast jedes Geräusch perfekt imitieren. Von anderen Vögeln über Kettensägen, Kameraverschlüsse, Autoalarmanlagen oder auch natürlich das Miauen eines Ozelots kann der alles. Das ist kein Witz. Den Ozelot habe ich mir ausgedacht, aber den ganzen Rest keiner. Der Wanderfalke. Mensch, Konrad, der Wanderfalke. Mhm. A, das ist das einzige Tier auf der ganzen Welt, das in der Lage ist, sich aus den paar Sachen, die ihm so gehören, ein Bündel zu schnüren, das an einen Stock zu binden und sich den dann so über die Schulter zu hängen und auf Wanderschaft zu gehen. Oder B, du sagst, ich bin mir unsicher, aber ich glaube, es ist was völlig anderes.
1: Ich glaube, das ist was völlig anderes. Habe ich auch schon gesehen.
0: Den Wanderfalke.
1: Aber ohne Stöckchen über der Schulter.
0: Nee, das Stöckchen über der Schulter hat er nicht. Der Wanderfalke ist das allerschnellste Tier auf der ganzen Welt. Es gibt kein schnelleres Tier. Im Sturzflug erreicht der Wanderfalke 320 Kilometer pro Stunde. Teilweise wurden sogar schon 380 Kilometer pro Stunde gemessen. Unfassbar. Da verglüht man doch in der Atmosphäre. Nicht so der Wanderfalke.
1: Ein Teufel. Bei Rückenwind, einwandfrei.
0: Top, der Vogel ist eine Wucht. Hier die Spottdrossel A. Die hat an den Enden ihrer Flügel, als einziger Vogel übrigens, so Finger und kann damit auf andere Vögel zeigen, die sie dann auch noch verspottet. Haha, was bist du denn für einer? Und so sagt die dann. Oder B, nee, die kann was anderes.
1: Ach, die kann was anderes.
0: Das stimmt. Eine einzelne Spottdrossel kann im Laufe ihres Lebens die Gesänge von bis zu 200 anderen Vogelarten erlernen und fehlerfrei wiedergeben. Sensation, die kann sie an alle anderen Vögel ausgeben. Die fallen alle rein. Das ist ja eine Sensation, die Sportdrossel, oder? Ja. Hier, du bist auf der Gewinnerspur, Konrad aus Eisenach. Hier der Schwarzmilan. Der Schwarzmilan ist natürlich der Pessimist unter den Vögeln. A, weil der denkt immer, oh nee, ist ja alles total doof. Buh, ich sehe schwarz. Oder B, nee, es ist was anderes.
1: Das ist auch was anderes.
0: Ja, wie kommst du denn drauf? Der Schwarzmilan, das ist unglaublich, der nutzt gezielt brennende Stöcke aus Buschfeuern, hebt die hoch, fliegt damit an eine andere Stelle, lässt die fallen und das so gelegte Feuer treibt Beutetiere aus dem Unterholz hinaus. Es nennt man absichtliche Feuernutzung. Ey, wie viele Waldbrände sind eventuell in den vergangenen Jahren durch den Schwarzmilan verursacht worden, da und dort an anderen Stellen, wo es eh schon nicht brannte? Das ist ja eine Sache. Also wirklich, das macht er wirklich. Hütet euch vor dem Schwarzmilan, wenn ihr beim Waldbrand unterwegs seid.
1: Gibt's
0: im Wald.
1: Den bei uns?
0: Was meinst du?
1: Gibt es den bei uns?
0: Den Schwarzmilan, glaube ich, in Europa teilweise, aber ich glaube in Deutschland glaube ich nicht. Aber ich werde es für euch rauskriegen und in 2 Minuten 54 erzählen nach Kamerad. Bleibt dran, du hast gewonnen.
1: Danke.
0: Juhu. SW.

Love Soba in eurer Abendshow. Gerade haben wir das spontane Schnellstquiz gemacht zum Weltzugvogeltag. Was kann dieser spezielle Vogel Tolles, was andere Vögel nicht können oder überhaupt andere Tiere nicht können? Und da tauchte mit Konrad in Eisenach. Glückwunsch für Konrad. Hervorragende Arbeit. 60.000 Punkte eben im Quiz gemacht. Das Goodie ist raus. Nach Eisenach. Da war die Frage der Schwarzmilan, der ja, wie wir eben gehört haben, wenn ihr schon zugehört habt eben, der macht verrückte Sachen. Der nimmt einen Ast beim Waldbrand, einen von denen, die schon brennen, trägt ihn aber, hebt damit ab, fliegt damit woanders hin, lässt ihn da fallen, da fängt es auch wieder an zu brennen und das treibt Tiere, die er dann schlägt, der Schwarzmilan, aus ihren Verstecken. Ey, das gibt's doch gar nicht, oder? Wie schlau kann man sein? Aber es ist natürlich auch total gefährlich, die Zündelei, lass das. Wir wollten rauskriegen, ob es den in Deutschland gibt. Ich sagte so, ich mutmaßte nein, Rotmilan ja, Schwarzmilan dachte ich, nee. Totaler Falsch, totaler Quatsch, glaubt mir nicht. In Deutschland brüten schätzungsweise 7.000 bis 10.500 Paare des Schwarzmilans. Die Art gilt laut dem Bundesamt für Naturschutz als ungefährdet. Das ist schön. Sie leben vor allem in den südlichen und östlichen Bundesländern sowie in gewässerreichen Landschaften, an Flüssen, Seen, Auen. Im Nordwesten Deutschlands fehlen die total. Da gibt's die nicht. Okay, sind Zuvögel und hauen gerade

0: ganz frühen 80er rufen an.
1: Die wollen nicht ideal zurück.
0: Geht gar nicht. FM-Einheit. Ist schon tot. Aber Annette Humpe lebt noch. Ich glaube, sie ist auch schon 75, oder? 70? Weiß nicht genau. Wir verneigen uns vor Annette Humpe. Eine der größten im deutschen Pop-Business ever. Hey Leute, hier die Abendschau jetzt mit was Schönem Neuen von Cat Burns. Wer war das nochmal? Die? Die mit People Pleaser. Das war ihr erster großer Hit oder die wunderschöne Ballade unlängst oder vor anderthalb, zwei Jahren. Know that you're not alone. Das kam, glaube ich, kurz vor Weihnachten, vor zwei oder drei Jahren. Know that you're not alone. Du wisse, dass du nicht alleine bist. In einem Interview hat Cat mal erzählt, dass sie ja früher total auf den Keks ging, wenn ihr was passiert ist und ihre Mutter dann gesagt hat, ach, so schlimm ist das doch nicht. Auf Englisch, it's not that deep. Und inzwischen hat sie verstanden, dass das damals wirklich nicht so schlimm war, obwohl es für sie vielleicht sich so schlimm angefühlt hat. Also hört auf eure Mutter oder auf eure Eltern, sagt Cat Burns. Ne? Heute kommt nämlich ihre neue Single raus und die heißt, weil sie das ist ihr eingefallen und sie hat einen Song daraus gemacht. Is it that deep? Ist es wirklich so schlimm? Cat Burns in der Abendshow.

0: Is it that deep? Das geht gut ab, oder? Neu von Cat Burns in eurer Abendshow.
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0: 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Es ist 9:30.
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3: In der Nacht bleibt es wechselnd bewölkt, stellenweise bilden sich Schauer. Tagsüber bringen dichte Wolken etwas Regen. Zwischendurch zeigt sich in SWR 3 Land auch mal die Sonne. Die Höchstwerte erreichen 10 Grad auf der Alb, 17 Grad in Rheinhessen und 18 Grad im Breisgau. Der Westwind frischt böig auf.
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4: A5, Frankfurt Richtung Kassel. Zwischen Bad Homburger Kreuz und Friedberg ist wegen Bauarbeiten nur eine Spur frei. 3 Kilometer Stau, etwa eine halbe Stunde plus. A6 Mannheim Richtung Saarbrücken. In Höhe Kreuz Neunkirchen ist die Richtungsfahrbahn wegen einer Baustelle gesperrt. Außerdem sind folgende Überleitungen gesperrt. Auf der A6 von Saarbrücken kommend zur A8 Richtung Saarlouis sowie auf der A8 von Pirmasens kommend zur A6 Richtung Saarbrücken. Bis Montag 5 Uhr.
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0: Und hier ist Pop, eure Abendshow am Samstagabend mit Markus Barsch und Gracie Abrams. Hi.

0: Kiss Pop, eure Abendshow am Samstag. Was ist? Wie bitte? Ihr habt noch gar nicht gelacht heute. Ach komm, das gibt's ja nicht. Ihr habt da uns. Das machen wir jetzt total. Wir kehren das genau 180 Grad um, dass ihr noch nicht gelacht habt. Ihr werdet jetzt lachen. Und das machen wir auch das zusammen mit Comedy-Mann Simon Stäblein. Vielleicht habt ihr ihn schon gesehen, ist er auf Tour unterwegs. Dauert noch bis ins, weit ins nächste Jahr seine Tour. Der ist unter anderem sich noch in Köln, München, Mannheim, Zwickau, Halle, Hamburg und. Pfeift ihn euch rein. Der hält sich nicht auf mit den Kleinigkeiten. Der redet gleich über die wirklich wichtigen Fragen des Lebens.
1: Ich fände es manchmal ein bisschen problematisch, dass bei uns alles draußen liegt, weil es ist schon auch echt empfindlich. So, also wer von den Jungs hat schon mal einen Ball in die Eier bekommen? Aha, wenn ihr wisst, wenn das kommt und dann geht das nach oben und die Stimme wird hoch. So, das ist schon, ich weiß, Frauen, so, ihr, ne, Regelschmerzen, ihr bringt Kinder auf die Welt und so, ne, aber Ball in die Eier ist andere Liga. So, ne, ich verstehe halt nicht, warum es so rausgelegt wurde von dem Schöpfer oder wer auch immer das gebastelt hat, so, ne, weil das ist das empfindlichste Teil und wenn du irgendwie ein Haus baust, stellst du die teuerste Ming-Vase auch nicht in die Einfahrt. Also, ich verstehe das schon, weil Eier mögen keinen Druck und keine Hitze, deswegen liegen die draußen, so, ne, aber ey, du bist Gott, ziehst nach oben eine Niere raus, kühl Akku rein, so, also, weißt du, es hätte ja Möglichkeiten gegeben, du könntest alles machen.
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Hier ist Pop, eure Abendshow. Noch eine Info aus dem Verkehrszentrum. Die A1 Lübeck-Hamburg ist zwischen Kreuz Hamburg-Ost und Dreieck Norderelbe wegen Bauarbeiten in beiden Richtungen bis Montagmorgen um ca. 5 Uhr gesperrt. Umleitung ist eingerichtet für den Fall, dass ihr das noch nicht gehört habt. Ne? Schnell die Killers.

0: Sarah Larsson, Midnight Sun.
1: Hier kommt noch was aus dem Verkehrszentrum, da ist plötzlich ein Stau. A5 Frankfurt Richtung Kassel zwischen Bad Homburger Kreuz und Rastplatz Schäferborn. Bauarbeiten, da ist nur eine Spur frei, da haben wir jetzt 2 Kilometer Stau. Kommt bald an.
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3: Um 22 Uhr mit Thomas Bertsch. Die irische EU-Ratspräsidentschaft hat einen neuen Vorschlag für den nächsten EU-Haushalt vorgelegt. Es zeichnet sich eine Konfrontation ab, denn die Bundesregierung hat den Vorschlag als inakzeptabel zurückgewiesen. Aus Brüssel berichtet unsere Korrespondentin Katrin Schmid.
4: Die Höhe des neuen Vorschlags sei keine Grundlage für eine Einigung, so die Reaktion von Bundeskanzler Merz auf den Vorschlag der irischen Ratspräsidentschaft. Die hat in ihrem neuen Entwurf den ursprünglich von der EU-Kommission vorgeschlagenen Betrag von rund 2 Billionen Euro für die Jahre 2028 bis 2034 schon etwas reduziert. Die Regierung in Dublin sieht Sparpotenzial in Höhe von rund 140 Milliarden Euro bzw. von 8% gegenüber dem ursprünglichen Vorschlag. Längst nicht genug aus Sicht des Bundeskanzlers sowie der Regierungschefs aus den Niederlanden, aus Schweden und Österreich.
3: US-Präsident Trump fordert einen Führungswechsel in der Ukraine. Es brauche dort einen neuen Anführer, der einen Deal machen könne, sagte Trump vor Journalisten im Weißen Haus. Selenskyj solle die Angriffe auf russische Ölraffinerien einstellen. Mit Russland hatte Trump vereinbart, entgegen bisheriger Sanktionen Diesel in die USA und auf den Weltmarkt zu liefern. Im Berliner Regierungsviertel haben etwa 3.500 Menschen an einer pro-palästinensischen und zugleich anti-israelischen Demonstration teilgenommen. Sie versammelten sich vor dem Kanzleramt und riefen Israel dazu auf, den Militäreinsatz im Gazastreifen zu beenden. Außerdem forderten sie von der Bundesregierung, die Unterstützung Israels zurückzufahren. Laut Polizei verlief alles weitgehend störungsfrei. In der Fußball-Bundesliga hat Leipzig das Abendspiel gegen Frankfurt mit 6:0 gewonnen. Der Trainer der Eintracht, Adi Hütter, sprach von einer deftigen Niederlage.
5: Wir haben einfach schlecht verteidigt, das muss man klar sagen. Und wenn du nach 5 Minuten 2:0 hinten bist, ist es hier nicht so einfach. Natürlich werden wir es hart und fair, so wie es sich gehört, auch analysieren. Und dann muss man trotz allem den Spielern auch wieder die Hände reichen. Auf, was ich so gehört habe, was die Jungs auch bei den Interviews gesagt haben mit Selbstkritik, so stelle ich mir das auch vor.
3: Davor spielten Augsburg und Bayern München 2:2, Stuttgart gewann in Paderborn 2:0, Hoffenheim verlor gegen Hamburg 2:3, Union Berlin besiegte Elversberg 1:0 und Mainz verlor gegen Leverkusen 3:4. In der Formel 1 hat sich Red Bull-Pilot Max Verstappen die Pole-Position für das Nachtrennen morgen in Singapur gesichert. Dahinter starten in ihren Ferraris Charles Leclerc und Lewis Hamilton. Das Wetter für Deutschland. In der Nacht vor allem im Nordwesten teils kräftige Schauer, örtlich auch mit Blitz und Donner. Tiefstwerte 10 bis 4 Grad. Morgen tagsüber dann wechselhaft Regen und Sonne im Wechsel. Höchstwerte 10 bis 18 Grad. Und noch die Zeit, es ist 22.03 Uhr.
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6: Vorsicht auf der A60 Mainz Richtung Rüsselsheim. Zwischen Rüsselsheim-Königstetten und Rüsselsheimer Dreieck steht ein defekter PKW auf der rechten Spur. A5 Frankfurt Richtung Kassel. Zwischen Bad Homburger Kreuz und Rastplatz Schäferborn ist wegen Bauarbeiten nur eine Spur frei. 2 Kilometer Stau. Die A45 Hagen Richtung Gießen ist zwischen Willensdorf und Haiger-Burbach wegen einer Baustelle bis etwa 6 Uhr gesperrt. Eine Umleitung ist eingerichtet.
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7: Am Samstagabend mit Markus Barsch. Hallo, schön, dass ihr da seid. Taylor Swift fängt an.
8: Sie ist Patientin Nummer 0.
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gleich. Und was ist es genau? Dracula, Tame Impala, Jenny. Ich bin der schlechteste Sänger der Welt. Pardon. Hallo Deutschland, hier ist Pop, eure Abendschuss. Es ist 22.10 Uhr und 53 Sekunden. Na also, 22.10 Uhr und 53 Sekunden ist heute in dieser Abendshow die einzig mögliche Zeit für etwas Philosophie mit F. Alles, was den ganzen Tag eventuell doof war, keine Ahnung, ich sag mal Fantasiesachen, wie zum Beispiel, ihr mögt einen Verein und der verliert eben 0-6. Die Frankfurt-Fans, oder? Wir nehmen euch in den Arm, Jungs und Mädels. Alles gut, nächstes Mal sieht die Sache ganz anders aus. Rückspiel gegen Leipzig, macht ihr einfach ein 9-1 oder so. Nee, macht lieber 9-0, das sieht besser aus. Okay, gut, wie ihr wollt. Alles, was den ganzen Tag genervt hat, weg damit. Für eine Minute machen wir uns völlig andere Gedanken, wechseln die Perspektive, gucken anders auf die Dinge. Wir haben schon philosophiert über Sachen wie zum Beispiel, hey, sag mal, was läuft denn eigentlich Fischen so im Mund zusammen, wenn die an leckeres Essen denken? Mein Nachbar grillt ohne ein Bier in der Hand. Ist das überhaupt Grillen? Muss ja nicht mal ein Bier in der Hand haben. Drink respectfully oder responsibly heißt das, oder? Na. Hey, ist ein, wenn man das so geschrieben sieht, ist ein Ehering, nicht vielleicht auch ein elektrisch angetriebener Fisch? 855 Trilliarden dieser kleinen Hirnaushänger stehen auf popabend.de. Heute verkabeln wir unsere Synapsen neu mit dem Blick auf 1 Stunde 48 Minuten noch, dann ist Sonntag. Von Silke Heidenreich aus Seeheim-Jugendheim, völlig richtig. Entschuldigung, darf ein Pfarrer sonntags arbeiten und predigen? Entschuldigung, Gott, am siebten Tage sollst du ruhen?

0: Die Flöte ist süß, ne?
1: Topic. Carte Blanche, Lucky Ones in eurer Abendshow. Gleich für alle Freunde der gepflegten Metall, Schrägstrich Stromgitarre. Schon fast verplappert, was gleich kommt. Hat was mit Metall zu tun. Gleich werdet ihr euch freuen, wenn ihr eine Stromgitarre braucht. Vorsicht bitte zuvorderst auf der A52 Düsseldorf Richtung Essen zwischen Essen-Kettwig und Hessen-Harzopf. Da steht ein kaputtes Auto und es sind Personen auf der Fahrbahn. Hier kommt noch was gerade. Vorsicht auf der A61 Mönchengladbach Richtung Koblenz zwischen Rheinbach und Kreuz-Meckenheim. Da liegt ein Gullideckel. Na, na, na. Metallica. The Unforgiven.

0: ist 10:30.
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2: In der Nacht bleibt es wechselnd bewölkt. Stellenweise bilden sich Schauer. Tagsüber bringen dichte Wolken etwas Regen. Zwischendurch zeigt sich auch mal die Sonne. Die Höchstwerte erreichen 10 Grad auf der Alb, 17 Grad in Rheinhessen und 18 Grad im Breisgau.
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3: Vorsicht bitte auf der A61 Mönchengladbach Richtung Koblenz. Zwischen Rheinbach und Dreieck Bad Neuenahr-Ahrweiler liegen Metallteile. Vorsicht bitte in beiden Richtungen im Kreis Regionalverband Saarbrücken auf der Landesstraße. Zwischen Klarental und Warnstraße sind Personen auf der Fahrbahn. Vorsicht bitte im Kreis Merzig-Wadern auf der Landesstraße. Zwischen der B406 und Oberleuten sind Personen auf der Fahrbahn. A3 Köln Richtung Oberhausen. Zwischen Leverkusen-Opladen und Dreieck Langenfeld ist wegen Löscharbeiten nur eine Spur frei, dadurch 3 Kilometer Stau. A5 Frankfurt Richtung Kassel. Zwischen Bad Homburger Kreuz und Rastplatz Schäferborn ist wegen Bauarbeiten nur eine Spur frei, 2 Kilometer Stau. Die A45 Hagen Richtung Gießen ist zwischen Willensdorf und Haiger-Burbach wegen einer Baustelle bis etwa 6 Uhr gesperrt. Eine Umleitung ist eingerichtet.
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0: Konnichiwa, hier ist Bob, eure Abendshow, wenn ihr uns in Japan zuhört. Was heißt nochmal guten Abend? Habt ihr vergessen. Konbanwa oder so, Konbanwa? Weiß nicht mehr genau. Hallo, hier ist Bob, eure Abendshow. Ich sagte es bereits, es wird Zeit für japanische Musik made in Germany.
1: Hä?
0: Wir wissen nicht, ob ihr in den vergangenen Wochen mal auf die deutschen Single-Charts geguckt habt. Und da waren und sind immer noch Wir sind Helden drin. Wir sind Helden, eine Band, die es quasi so gar nicht mehr gibt. Weil Judith nicht mehr so richtig singen kann, wie wir traurig erfahren haben, ja. Judith Holofernes. Und die haben damals einen Hit gehabt, der ist gefühlt aus der Bronzezeit 2005.
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0: Von hier an blind aus 2005. Und schuld, dass dieser Song, der jetzt wieder in den Charts auf Platz 1 ist, in den deutschen Charts, warte, ist ein Streamer, der so also ein Lip-Sync gemacht hat, von hier an blind, sitzt da mit seiner Katze, die Katze schlägt aus der Tube, ich glaube, Leberwurst, und er macht einfach ein Lip-Sync zu von hier an blind. Millionenfach geklickt, einfacher Geld verdienen kann man schwerlich. Platz 1 der Charts. Wir spielen den Song jetzt mal in der japanischen Version, weil Wir sind Helden, das wissen die Wir sind Helden-Fans vielleicht noch, die haben gerne mal ihre Songs auch in anderen Sprachen aufgenommen, gesungen, aufgenommen. Von hier an blind gibt es zum Beispiel auch auf Französisch und eben auf Japanisch. Und als Sängerin Judith Holofernes dann Fans mal im Netz gefragt hat, als das Ding eigentlich schon fertig war, ob das denn alles so textlich stimmt, da sagten einige, ehrlich gesagt, überhaupt nicht. Was ist da schiefgegangen? Also da, im Original, ich weiß nicht weiter, ich weiß nicht, wo wir sind, ich weiß nicht weiter, von hier an blind. Das wurde wohl zu, weil ich nicht traurig bin, nicht weinen möchte und auf keinen Fall anhalten möchte, weil ich nicht traurig bin und auf keinen Fall weinen möchte, lasse ich es drauf ankommen. Hat textlich nicht mehr so richtig viel damit zu tun, was da mal war. Macht ja nichts. Klingt toll. Wir sind Helden. Saite Meo. Wenn einer von euch Japanisch kann, sagt gerne mal, ob das noch irgendwas mit von hier an blind zu tun hat. Oder so gar nicht. 07221 2011.

Itemio. Von hier an blind in der japanischen Version. Wir sind Helden. Auch mal schön, Sayonara. Vorsicht bitte auf der A4 Aachen Richtung Köln zwischen Köln-Klettenberg und Köln-Eifeltor. Da ist eine ungesicherte Unfallstelle.

Wir vermissen den Sommer vielleicht auch so ein bisschen, oder? Joy Denalani neu, I miss the summer already in the Abendshow. Vorsicht bitte auf der A4, kommt gerade noch rein, Aachen Richtung Köln, zwischen Köln-Klettenberg und Köln-Eiffeltor, eine ungesicherte Unfallstelle.

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1: Um 23 Uhr mit Thomas Bertsch. US-Präsident Trump hat offen die Ablösung des ukrainischen Staatschefs Zelensky gefordert. Trump äußerte sich vor Journalisten im Weißen Haus. Aus Washington der Bericht von Anne Schneider.
2: Ich denke, es ist Zeit, dass die Ukraine einen neuen Präsidenten bekommt, sagte Trump. Das Land brauche einen Staatschef, der verhandlungsbereit sei. Zelensky hätte den Krieg mit Russland schon mehrfach beenden können, habe dies aber nicht getan. Die Äußerungen fielen einen Tag nach Trumps umstrittenem Dieselabkommen mit Russland. Aus Kiew kam daraufhin heftige Kritik. Der Deal spiele Moskau wirtschaftlich in die Hände und untergrabe die Sanktionen des Westens.
1: Papst Leo hat die Todesstrafe erneut als unzulässig bezeichnet. Sie widerspreche der Unverletzlichkeit und Würde des Menschen, schrieb er auf der Plattform X, ohne allerdings aktuelle Fälle seines Heimatlandes USA direkt zu nennen. Die Regierung in Washington hatte angekündigt, die Hinrichtung eines mehrfachen Mörders öffentlich zu zeigen. Bundeskanzler Merz hat den irischen Vorschlag für den nächsten EU-Haushalt zurückgewiesen. Dieser sei keine Grundlage für eine Einigung im Haushaltsstreit, so Merz. Irland, das derzeit die EU-Ratspräsidentschaft innehat, hatte den Haushaltsentwurf der EU-Kommission überarbeitet und sieht Einsparpotenzial in Höhe von rund 140 Milliarden Euro. Der internationale Flughafen im saudi-arabischen Riad hat den Betrieb vorübergehend eingestellt. Grund ist ein erneuter Angriff. Nahost-Korrespondentin Nina Amin.
3: Am Abend teilte die saudische Zivilluftfahrtbehörde mit, bei dem Angriff auf den King Khalid-Flughafen habe es Verletzte gegeben. Augenzeugen berichteten von Explosionen, von vielen Verletzten und zahlreichen Rettungswagen, die vor Ort im Einsatz sind. Es ist ein weiterer Angriff auf einen zivilen Flughafen in Saudi-Arabien. Die jemenitischen Houthi-Rebellen hatten diese Woche mehrmals den Flughafen in der saudischen Hauptstadt Riad angegriffen. Erst am Freitag waren dabei 3 Menschen ums Leben gekommen.
1: Nach dem Auftreffen des Hurrikans Isaias auf die US-Küste sind mindestens 4 Menschen ums Leben gekommen. Hunderttausende waren in Florida ohne Strom. Die Öl- und Gasförderung im Golf von Mexiko war beeinträchtigt. Der deutsche Triathlet Patrick Lange hat beim Ironman auf Hawaii vorzeitig aufgegeben. Er stieg von Krämpfen geplagt vom Rad. Zuvor hatte er nach dem Schwimmen noch in aussichtsreicher Position gelegen. Lange gewann den Ironman bereits 3-mal. Im Abendspiel der Fußball-Bundesliga hat Leipzig mit 6:0 gegen Frankfurt gewonnen. In der zweiten Liga trennten sich Nürnberg und Wolfsburg mit 4:4. Das Wetter für Deutschland. In der Nacht vor allem im Nordwesten teils kräftige Schauer oder auch Gewitter. Tiefstwerte 10 bis 4 Grad. Morgen dann Regen und Sonne im Wechsel. Höchstwerte 10 bis 18 Grad. Die Zeit, es ist 23.03 Uhr.
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4: Vorsicht bitte auf der A5 Kassel Richtung Frankfurt. Zwischen Friedberg und Bad Homburger Kreuz befindet sich eine ungesicherte Unfallstelle nach einem Wildunfall im Kurvenbereich. Vorsicht bitte im Kreis Regionalverband Saarbrücken auf der Landesstraße. Zwischen Klarental und Bahnstraße sind Personen auf der Fahrbahn. A3, Köln Richtung Oberhausen. Zwischen Leverkusen-Opladen und Dreieck Langenfeld ist wegen Löscharbeiten nur eine Spur frei, dadurch 3 Kilometer Stau. A5, Frankfurt Richtung Kassel. Zwischen Bad Homburger Kreuz und Rastplatz Schäferborn ist wegen einer Baustelle nur ein Fahrstreifen frei, dadurch 2 Kilometer Stau. Die A45 Hagen Richtung Gießen ist zwischen Willensdorf und Haiger-Burbach wegen einer Baustelle bis etwa 6 Uhr gesperrt. Eine Umleitung ist eingerichtet.
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0: Eilmeldung aus dem Verkehrszentrum. Achtung bitte auf der B55A, A4, Köln-Riehl, Köln-Buchheim, zwischen Frankfurter Straße und Kreuz Köln-Ost in beiden Richtungen. Vorsicht, Leute werfen hier Steine auf die Fahrbahn. Pop. Hallo, Pop ist hier, eure Abendshow. Am Fußballsamstag. Wir können noch mal kurz ein bisschen gucken, was los war. Vielleicht habt ihr einiges mitgekriegt, vielleicht aber auch nicht alles. Ist bei euch vielleicht etwas schiefgelaufen so ein bisschen heute? Seht es vielleicht so, es haben nicht weltweit 1 Milliarde Leute gefühlt so geguckt, so wie bei Manuel Neuer heute. Und hier in diesem Moment geht die Hand des Moderators so sanft vor die Augen. Manuel Neuer hat schon viele Rekorde in seiner Karriere geholt, ne? Und heute einen, den er vermutlich nie haben wollte. Er hat beim Spiel gegen Augsburg das schnellste Tor seit die Erde abgekühlt ist und die Dinosaurier da waren und der Bundesliga-Geschichte bekommen. Das Spiel wurde angepfiffen und dann passierte das.
1: Punkt 15.30 Uhr, Anstoß in Augsburg auf die Millisekunde. Der Ball nach hinten zu Manuel Neuer. Schwerer Fehler von Neuer. Achtung, Gelegenheit für die Augsburger. Tor, Tor, Tor. Nach 10 Sekunden führt der FC Augsburg mit 1:0.
0: Nach 8,4 Sekunden für die Rekordbücher. 2:2 ist es dann ausgegangen und auf der Pressekonferenz nach dem Spiel, da gab es einen lustigen Moment. Ein Reporter wollte von Bayern-Trainer Vincent Kompany wissen, wie er die Szene mit Manuel Neuer da am Anfang gesehen hat und er so...
2: Ja, nicht. Ich habe in eine andere Richtung geschaut. Das ist die Wahrheit und ich weiß, was es ist, Spieler zu sein und das passiert. Wenn es jetzt ein 20-jähriger Torwart war, dann hast du natürlich als Trainer vielleicht ein bisschen Arbeit zu sagen, es ist jetzt vorbei, weiter, nächstes Spiel, 10 Spiele Stabilität und dann ist es auch vergessen, braucht Zeit. Aber Manu ist genauso alt wie ich, also das heißt, der weiß, wie er damit umgehen muss und das ist schade, das können wir jetzt nicht mehr ändern.
0: Also gute 8 Sekunden bis... Nach dem Anpfiff dauerte es, bis Augsburg das 1:0 in Neuers Kasten hatte. Das lief bei Eintracht Frankfurt minimal besser, wenn man das ironisch überhaupt so ausdrücken möchte. Da dauerte es nämlich gegen Leipzig immerhin satte 50 Sekunden bis zum 1:0 für Leipzig. Aber danach kam es wirklich ganz dicke für die Frankfurter. Nach 5 Minuten stand es 0:2. Aus Frankfurter Sicht am Ende 0:6. Frankfurts Nationalstürmer Johnny Burkhardt war deswegen verständlicherweise nicht so happy.
3: Mir fällt es schwer, so eine Leistung zu akzeptieren, so eine Teamleistung. Und da spreche ich wirklich über jeden Spieler von vorne bis hinten. Und es tut mir vor allem leid für die Jungs und Mädels, die hier mitgereist sind, die sich das hier heute geben mussten.
0: Und für alle, die sich heute gefragt haben, huch, was ist denn bei Elversberg passiert? Haben die den Trainer rausgeschmissen? Wer ist denn das da auf der Bank? Alles gut, das ist immer noch Vincent Wagner heute Nachmittag gewesen. Der hat sich nur die schulterlangen Haare abgeschnitten. Jetzt so Bürstenschnitt. Erstes Spiel mit neuer Frisur ging verloren. 0:1 gegen Union. Ob er sich die Haare jetzt wieder anklebt?
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0: Hier ist Pop, eure Abendshow am Samstagabend. Was? Jetzt kommt John Oliver, der Comedian aus den USA, der macht jetzt auch Musik? Wir spielen den? Nein, wir spielen nicht John Oliver, haben wir auch erst gedacht. Hä, was? Macht, ist das der Typ, der Comedy macht? Nee, es ist Oliver John. Nein, wir meinen übrigens jetzt nicht Oliver John, den Friseurladen aus Hechingen in Baden-Württemberg, wo ihr vielleicht hingeht. Oder auch nicht Oliver John, die Praxis für Physiotherapie in Laufen am Neckar, wo ihr vielleicht hingeht. Oder auch nicht die Rechtsanwaltskanzlei Oliver John aus Dessau-Roßlau. Die werden einem nämlich alle zuerst angezeigt, wenn man Oliver John googelt. Wir haben es gerade mal ausprobiert. Wahrscheinlich heißen die alle Oliver John. Ist egal, wir fanden Oliver John lustig. Wir spielen natürlich jetzt den Singer-Songwriter Oliver John aus London. Der hat bislang vor allem Songs für andere geschrieben, deswegen taucht er auch nicht so weit oben bei Google auf. Jetzt singt er aber seine Songs selber und wenn er so weitermacht und vielleicht richtig groß wird, dann fragen sich vielleicht einige von euch, sagen wir mal in Dessau, mein Anwalt singt jetzt? Hier ist Oliver John, Memories of You.
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0: Es ist 11:30.
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2: In der Nacht bleibt es wechselnd bewölkt, stellenweise bilden sich Schauer. Tagsüber bringen dichte Wolken etwas Regen. Zwischendurch zeigt sich auch mal die Sonne. Die Höchstwerte erreichen 10 Grad auf der Alb, 17 Grad in Rheinhessen und 18 Grad im Breisgau. Am Montag nach Nebelauflösung Mix aus Sonne und Wolken, ähnliche Temperaturen, am Dienstag wolkiger und teilweise nass.
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3: Vorsicht bitte auf der A7 Würzburg Richtung Ulm. Zwischen Gingen, Herbrechtingen und Niederstotzingen liegt ein Tierfuchs. Vorsicht bitte auf der A661 Bad Homburg Richtung Egelsbach. Zwischen Frankfurt am Main Ost und Offenbach Kaiserlei befindet sich eine ungesicherte Unfallstelle. A5 Frankfurt Richtung Kassel. Zwischen Bad Homburg

0: Kreuz und Rastplatz Schäferborn ist wegen einer Baustelle nur ein Fahrstreifen frei. Dadurch 2 Kilometer Stau. Die A45 Hagen Richtung Gießen ist zwischen Willensdorf und Haiger-Burbach wegen einer Baustelle bis etwa 6 Uhr gesperrt. Eine Umleitung ist eingerichtet.
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Okay, gerade kam eine Eilmeldung von der A61. Jetzt ist sie da weg. Umso besser. Oh, jetzt ist sie wieder da. Leute, Achtung, Falschfahrer auf der A61 Koblenz-Mönchengladbach zwischen Kreuzkerpen und Bettburg. Da kommt ein Falschfahrer entgegen, ganz rechts fahren, nicht überholen auf der A61 Koblenz-Mönchengladbach zwischen Kreuzkerpen und Bettburg. Falschfahrer unterwegs, Vorsicht in beiden Richtungen.

0: Skeletons.
1: Seht ihr auch welche? Ist schon Halloween?
0: Nein, dann seid mal vorsichtig.
1: Dann sind es echte, die wollen euch das Gehirn aussaugen.
0: Hier ist Pop eure Abendshow. Es ist 20 vor 12, gerade noch Samstag. Ihr habt noch gar nicht gelacht heute, das gibt's doch gar nicht. Machen wir sofort was dagegen. Özcan, Bratwurst und Baklava, Kosa ist auch auf Tour, wie viele andere Comedians gerade auch. Kreuz und quer durch Deutschland. Klar, der ernährte sich viel von
2: mal eben an der Straßenecke hier was Leckerfettiges einwerfen.
0: Er hat dabei Folgendes festgestellt.
3: Sogar Deutsche machen inzwischen Dönerläden auf. Lukas Podolski. Oder? Lukas Podolski, der hat sich gedacht, okay, ich will mein Geld investieren. Was soll ich machen? Was gibt's in Deutschland? Kanaken, was essen die? Döner, okay, Geschäftsidee, tschak, tschak, tschak, tschak, tschak. In der Türkei hat das ein Fußballer auch gemacht. Der hat aber umgekehrte Psychologie angewendet. Der hat sich nicht gedacht, was gibt es in diesem Land, sondern was gibt es nicht in der Türkei. Und dann hat er in Istanbul im Zentrum einen Currywurstladen aufgemacht. Ihr lacht. Der Typ ist Multimillionär damit geworden. Gelddruckmaschine, tschak, tschak, tschak. Bis letzte Woche. Weil da kam raus Schweinefleisch. Es war ein bisschen Schweinefleisch.
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eine Eilmeldung aus dem Verkehrszentrum. Achtung, Falschfahrer auf der A13 Dresden Richtung Schönefelder Kreuz zwischen Großköris und Bestensee. Da kommt auch ein Falschfahrer entgegen. Ganz rechts fahren nicht wollen auf der A13 Dresden Richtung Schönefelder Kreuz zwischen Großköris und Bestensee. Falschfahrer unterwegs, Vorsicht in beiden Richtungen. Soll ich bei der Gelegenheit den anderen auch nochmal sagen, bevor was passiert? Achtung, Falschfahrer auch immer noch auf der A61 Koblenz-Mönchengladbach zwischen Kreuz Kerpen und Bettburg. Da kommt auch immer noch ein Falschfahrer entgegen.

0: Guck mal, es ist kurz vor 12 und Rosalind könnte längst aufhören zu arbeiten, ja, oder Musik zu machen, denn sie hat mit Snap, ihrem Welthit, so viel Geld verdient, dass für immer reicht. Aber hier ist was Schönes Neues. Rosalind, Music I Love, für euch noch eben in der Abendshow.
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0: Ist doch genauso ein Ohrwurm wie Snap, oder? Rosalind, Music I Love. Hey, jetzt ist ja gleich 12 Uhr, das gibt's doch gar nicht. Sowas. Was poppt denn hier noch für ein Posting auf in unseren Lieblingssozial- und Netzwerken zum Schluss? Hey, guck mal hier, Herr Dings aus Ort postet, das ist nicht schlecht. Du musst nicht von allen gemocht werden. Von allen gemocht zu werden, ist der Job eines Clowns.
1: Wow.
0: Das war Pop die Abendshow mit Markus Barth. Gleich ist Sarah Talmon hier für euch in der Popnacht. Habt eine

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1: Um Mitternacht mit Stefan Ifertz. US-Präsident Trump fordert einen Führungswechsel in der Ukraine. Es brauche dort einen neuen Anführer, der Frieden mit Russland schließen könne, sagte Trump vor Journalisten. Trump reagiert damit auf Kritik vom ukrainischen Präsidenten Selenskyj am Dieseldeal. Die USA und der Kreml hatten vereinbart, dass Russland entgegen bisheriger Sanktionen Diesel in die USA und auf den Weltmarkt liefern darf. Russland hat unterdessen das Exportverbot von Diesel teilweise aufgehoben. Das berichtet die staatliche Nachrichtenagentur TASS. Demnach können jetzt erst einmal 500.000 Tonnen auf den Weltmarkt gebracht werden. Experten rechnen nicht damit, dass dadurch die Dieselpreise in Deutschland sinken. Der internationale Flughafen im saudi-arabischen Riad hat den Betrieb wieder vorübergehend eingestellt. Grund ist ein erneuter Angriff. Die Bundesregierung rät unterdessen von Flügen nach Riad ab. Aus dem ARD-Studio Nahost berichtet Nina Amin.
2: Am Abend teilte die saudische Zivilluftfahrtbehörde mit, bei dem Angriff auf den King Khalid-Flughafen habe es Verletzte gegeben. Augenzeugen berichteten von Explosionen, von vielen Verletzten und zahlreichen Rettungswagen, die vor Ort im Einsatz sind. Es ist ein weiterer Angriff auf einen zivilen Flughafen in Saudi-Arabien. Die jemenitischen Houthi-Rebellen hatten diese Woche mehrmals den Flughafen in der saudischen Hauptstadt Riad angegriffen. Erst am Freitag waren dabei 3 Menschen ums Leben gekommen.
1: In der Fußball-Bundesliga hat Eintracht Frankfurt, wie schon im letzten Jahr, bei RB Leipzig ein Debakel erlebt. Endstand war 6:0. ARD-Sportreporter Thorsten vom Wege.
3: Aua, das tat weh. Mit einem halben Dutzend Gegentoren im Gepäck kehrt die Frankfurter Eintracht vom Gastspiel aus Leipzig zurück. Wieder hieß es 0:6, wie schon im Vorjahr ein Debakel. Das Spiel begann aus Gästesicht miserabel. Bansusi und Nkunku schossen die Sachsen schon nach 5 Minuten mit 2:0 in Front. Auch im zweiten Abschnitt wurde es nicht besser. Adi Hütter hatte zwar von Dreier- auf Viererkette umgestellt, gegen die individuelle Klasse eines Nusa beim 5. Gegentor half aber auch das nicht. Und der 6. Treffer durch den eingewechselten Gomis wurde von den Gästen begleitet. Verteidigt wurde der Stürmer jedenfalls nicht.
1: In der Formel 1 hat sich Red Bull-Pilot Max Verstappen in einem chaotischen, verregneten Sprintrennen die Pole-Position für das Nachtrennen heute in Singapur gesichert. Dahinter starten in ihren Ferraris Charles Leclerc und Lewis Hamilton. WM-Spitzenreiter Kimi Antonelli war in der Qualifikation Vierter. Das Wetter in Deutschland, in der Nacht vor allem im Nordwesten, teils kräftige Schauer, örtlich mit Blitz und Donner, Tiefstwerte 10 bis 4 Grad. Tagsüber Regen und Sonne im Wechsel, zwischendrin auch länger trocken. Im Norden wolkiger und öfter nass. Der Wind kann frisch bis böig werden. Höchstwerte 10 bis 18 Grad. Am Montag im Osten noch örtlich Schauer, sonst weitgehend trocken. 11 bis 19 Grad. Die Zeit gleich 0:03 Uhr.
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4: Achtung, Falschfahrer auf der A61 Koblenz-Mönchengladbach. Zwischen Kreuz Kerpen und Bettburg kommt Ihnen ein Falschfahrer entgegen. Fahren Sie äußerst rechts und überholen Sie nicht. Auf der A61 Koblenz-Mönchengladbach zwischen Kreuz Kerpen und Bettburg ist ein Falschfahrer unterwegs. Vorsicht in beiden Richtungen. Vorsicht bitte auf der A5 Frankfurt Richtung Kassel. Zwischen Friedberg und Obermörlen liegen Fahrzeugteile. Vorsicht bitte auf der A5 Kassel Richtung Frankfurt. Zwischen Butzbach und Bad Nauheim befindet sich eine ungesicherte Unfallstelle. A5 Frankfurt Richtung Kassel. Zwischen Bad Homburger Kreuz und Rastplatz Schäferborn ist wegen einer Baustelle nur ein Fahrstreifen frei. Dadurch 2 Kilometer Stau. Die A45 Hagen Richtung Gießen ist zwischen Willensdorf und Haiger-Burbach wegen einer Baustelle bis etwa 6 Uhr gesperrt. Eine Umleitung ist eingerichtet. Stuttgart-Bad Cannstatt, die Mercedesstraße Stuttgart-Ludwigsburg, ist zwischen Benzstraße und König-Karlsbrücke wegen eines Volksfestes in beiden Richtungen gesperrt.
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5: Mit Sarah Talmud. Hello zusammen, willkommen in diesem Sonntag. Wir starten hier ganz entspannt mit Katy Perry. Watch it burn.
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Und wir läuten ja tatsächlich das Wochenende ein. Sonntag, der 10. Oktober ist es. Und nee, der 11. Oktober natürlich. Und ich weiß nicht, wie es euch geht, aber gefühlt sind wir jetzt so richtig im Herbst angekommen. In dieser Woche überall gelbe, rote Blätter auf den Straßen. Selbst in Süddeutschland haben wir jetzt endlich die dicken Wollmäntel aus den Schränken gekramt. Gut, im Norden ist das schon länger frisch. Aber vielleicht liegt es auch an den ganzen Kürbissen, dass das Herbstfeeling jetzt so krass da ist. Ne? Plötzlich gibt es die überall im Supermarkt zu kaufen. Oder auch in so fancy Cafés, also keine Kürbisse zu kaufen, aber überall so Pumpkin, Latte, was weiß ich. Also das Abgefahrenste, was wir gesehen haben, war in so einem Café Pumpkin Spice Caramel Matcha. Hat das schon mal jemand probiert? Es klingt fancy, es klingt ehrlich gesagt auch ein bisschen zu süß, ein bisschen zu Pumpkin. Aber wenn es noch ein bisschen kühler wird, ich bin kurz davor. Hier ist die Popnacht und das ist DJ Goja. Jason Derulo mit

In the Fields, Gary Moore in der Popnacht und gleich neue Musik von Pedro Santos. In Portugal geboren, so ein junger Künstler, aufgewachsen in England, hatte erst so eine Boyband, die bei TikTok total erfolgreich geworden ist. Ne? Während der Corona-Zeit sind die steil gegangen. Jetzt inzwischen ist er solo unterwegs und haut einen Popsong nach dem anderen raus und er geht da wohl immer sehr ähnlich vor. Er hat mal gesagt in einem Interview, die allermeisten Songs von ihm starten mit der Melodie. Der Text folgt danach, der muss einfach zur Stimmung passen. Vielleicht ist auch der hier so entstanden. Should have known you better, hören wir jetzt. Und da geht es um das Problem, das die meisten von uns wahrscheinlich kennen, dass wir oft in alte Muster zurückfallen, obwohl wir wissen, dass sie uns nicht gut tun. Pedro Santos in der Popnacht. Should have known you better.

Da müssen wir kurz rein. Achtung, Falschfahrer auf der A81 Stuttgart Richtung Singen. Zwischen Engen und Kreuz-Hegau kommt ein Falschfahrer entgegen, fährt äußerst rechts und überholt nicht. Auf der A81 Stuttgart Richtung Singen zwischen Engen und Kreuz-Hegau ist ein Falschfahrer unterwegs. Vorsicht in beiden Richtungen.

Should Have Known Better, neu in der Popnacht. Und eine Entwarnung haben wir auch. Auf der A61 Koblenz-München-Gladbach kein Falschfahrer mehr zwischen Kreuz Kerpen und Bitburg. Kommt gut an. Und das ist Namika.

Und da müssen wir nochmal rein. Achtung, Falschfahrer auf der A81 B33 Stuttgart Richtung Konstanz zwischen Engen und Singen-Steißlingen kommt ein Falschfahrer entgegen, fährt äußerst rechts und überholt nicht. Auf der A81 B33 Stuttgart Richtung Konstanz zwischen Engen und Singen-Steißlingen ist ein Falschfahrer unterwegs. Vorsicht in beiden Richtungen.

0: Heaven, Kian Du Crow. Es ist 12:30.
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2: In der Nacht bleibt es wechselnd bewölkt. Stellenweise bilden sich Schauer. Tagsüber bringen dichte Wolken etwas Regen. Zwischendurch zeigt sich auch mal die Sonne. Die Höchstwerte erreichen 10 Grad in Todtnau, 17 Grad in Mainz und 18 Grad Rust.
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3: Achtung! Falschfahrer auf der A81 B33 Stuttgart Richtung Konstanz. Zwischen Engen und Singen, Steißlingen, kommt Ihnen ein Falschfahrer entgegen. Fahren Sie äußerst rechts und überholen Sie nicht. Auf der A81 B33 Stuttgart Richtung Konstanz zwischen Engen und Singen, Steißlingen, ist ein Falschfahrer unterwegs. Vorsicht in beiden Richtungen. Vorsicht bitte auf der A7 Ulm Richtung Würzburg. Zwischen Rothenburg ob der Tauber und Bad Windsheim liegt ein Tier. Entwarnung auf der A61 Koblenz-Mönchengladbach. Kein Falschfahrer mehr zwischen Kreuzkerpen und Bettburg. Vorsicht bitte auf der B535 Heidelberg-Schwetzingen. Zwischen B3, Leimen, B3 und Heidelberg-Kirchheim-Sandhausen sind Personen auf der Fahrbahn. A5, Frankfurt Richtung Kassel. Zwischen Bad Homburger Kreuz und Rastplatz Schäferborn ist wegen einer Baustelle nur ein Fahrstreifen frei. Dadurch 2 Kilometer Stau. Die A45 Hagen Richtung Gießen ist zwischen Willensdorf und Haiger-Burbach wegen einer Baustelle bis etwa 6 Uhr gesperrt. Eine Umleitung ist eingerichtet. Die B40 Mainz Richtung Hofheim ist zwischen Bretzenheim Süd und Mainz nach einem Unfall gesperrt. Kreis Merzig-Wader, die Landesstraße. Zwischen Beckingen und Haustadt ist nach einem Unfall in beiden Richtungen gesperrt. Stuttgart-Bad Cannstatt, die Mercedesstraße, Stuttgart-Ludwigsburg ist zwischen Benzstraße und König-Karlsbrücke wegen eines Volksfestes in beiden Richtungen gesperrt.
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Thunderclouds in der Popnacht. Alle Millennials und Gen Z-Menschen, die gerade zuhören, kennen wahrscheinlich den Suchtfaktor von Hannah Montana. Ne? Vor allem kleine Mädchen haben die Serie mit Miley Cyrus in der Hauptrolle geliebt früher. Für die, die es nicht kennen, ne, das ist, es geht um eine ganz normale Schülerin, die sich am Wochenende eine blonde Perücke aufzieht und dann ein Doppelleben als Teenie-Popstar führt. So eine ganz reale, realistische Geschichte natürlich. Adela, das ist eine Sängerin und Tänzerin aus der Slowakei, die hören wir gleich mit ihrem neuen Song. Die hat es als Kind auch immer geschaut und dachte, boah, das will ich auch. Auf der Bühne stehen, ein großer Popstar sein, Hallen füllen und ja, das Ziel hat sie weiter verfolgt und das klappt anscheinend ganz gut. Sie hat jetzt hier einen neuen Song, Ain't in L.A. und der läuft jetzt hier bei uns in der Popnacht.

She's So High in der Popnacht. Und wir haben zwei Entwarnungen. Einmal auf der A13 Dresden Richtung Schönefelder Kreuz. Kein Falschfahrer mehr zwischen Großkürres und Bestensee. Und Entwarnung auch auf der A81 B33 Stuttgart-Konstanz. Kein Falschfahrer mehr zwischen Engen, Singen, Steißlingen. Kommt alle gut an?

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So heißt der Song von Gracie Abrams. In der Popnacht haben wir die gehört. Und die hat nicht nur clevere Ideen für Songs, sondern die hat auch clevere Ideen, um mit der Vermissung umzugehen. Wenn ihr ihren Freund vermisst, ihren Partner vermisst, wenn sie auf Tour ist, das hat sie jetzt in einem Interview gesagt, die mopst sich dann immer einfach sein Aftershave. Das hat sie immer dabei. Das bringt ihr was. Sie vermisst ihn dann weniger. Das Problem ist nur, dass er jetzt halt immer so, ja, brennende Haut hat. Kann sich nicht mehr beruhigen nach der Rasur. Was macht man nicht alles für seine Freundin?

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1: Um 1 Uhr mit Stefan Eferz. Bei Angriffen auf den internationalen Flughafen der saudi-arabischen Hauptstadt Riad hat es mindestens 12 Tote gegeben. Das teilte die staatliche Luftfahrtbehörde mit. Über 300 Menschen seien verletzt worden. Einige schweben in Lebensgefahr. Die mit dem Iran verbündete Houthi-Miliz im Jemen hatte zuletzt ihre Angriffe auf Saudi-Arabien verstärkt und sich zu mehreren Raketenangriffen auf den Flughafen bekannt. Zu der Attacke am Abend liegt noch kein Bekennerschreiben vor. Die Lufthansa und weitere Fluggesellschaften fliegen Riad bis auf Weiteres nicht mehr an. US-Präsident Trump hat offen die Ablösung des ukrainischen Staatschefs Selenskyj gefordert. Trump äußerte sich vor Journalisten im Weißen Haus. Aus Washington berichtet Anne Schneider.
2: Ich denke, es ist Zeit, dass die Ukraine einen neuen Präsidenten bekommt, sagte Trump. Das Land brauche einen Staatschef, der verhandlungsbereit sei. Selenskyj hätte den Krieg mit Russland schon mehrfach beenden können, habe dies aber nicht getan. Die Äußerungen fielen einen Tag nach Trumps umstrittenem Dieselabkommen mit Russland. Aus Kiew kam daraufhin heftige Kritik. Der Deal spiele Moskau wirtschaftlich in die Hände und untergrabe die Sanktionen des Westens.
1: Papst Leo hat die Todesstrafe erneut als unzulässig bezeichnet. Sie verletze die Würde und die Unantastbarkeit des Menschen, schrieb er in den sozialen Medien. Es gebe einen wirksamen Strafvollzug, der die Bürger schütze, so Leo. Den Tätern würde so die Möglichkeit zur Resozialisierung nicht gänzlich genommen. Auf aktuelle Fälle seines Heimatlandes USA ging der Papst dabei nicht ein. Die Hinrichtung einer Mörderin ist kürzlich gescheitert. Sie hat die Giftspritzen überlebt. In der Fußball-Bundesliga hat der VfB Stuttgart zum ersten Mal in dieser Saison auswärts gewonnen, und zwar mit 2:0 in Paderborn. Die Analyse von VfB-Trainer Sebastian Hoeneß.
3: Wir wussten, dass es anspruchsvoll wird. Es ist ein Aufsteiger, ja, der seine Sache sehr, sehr gut macht, der nichts zu verlieren hat. Und deswegen bin ich sehr happy mit dem Sieg, bin meiner Mannschaft insbesondere für ihr Verteidigungsverhalten in vielen Situationen ein Kompliment machen. Und für uns ging es jetzt einfach darum, im Sieg in diese anspruchsvollen Wochen zu gehen.
1: Die weiteren Ergebnisse der ersten Bundesliga: Leipzig-Frankfurt 6:0, Augsburg-Bayern-München 2:2, Hoffenheim-Hamburg 2:3, Union-Berlin-Elversberg 1:0, Mainz-Leverkusen 3:4. Und in der zweiten Liga spielten Nürnberg und Wolfsburg 4:4. Das Wetter in Deutschland. In der Nacht vor allem im Nordwesten teils kräftige Schauer, örtlich mit Blitz und Donner. Tiefstwerte 10 bis 4 Grad. Tagsüber Regen und Sonne im Wechsel, zwischendrin auch länger trocken. Im Norden wolkiger und öfter nass. Der Wind kann frisch bis böig werden. Höchstwerte 10 bis 18 Grad. Am Montag im Osten noch örtlich Schauer, sonst weitgehend trocken. Höchstwerte 11 bis 19 Grad. Die Zeit, es ist gleich 1:03 Uhr.
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4: Entwarnung auf der A61 Koblenz-Mönchengladbach. Kein Falschfahrer mehr zwischen Kreuzkerpen und Bedburg. Entwarnung auf der A81 B33 Stuttgart-Konstanz. Kein Falschfahrer mehr zwischen Engen und Singen-Steißlingen. Vorsicht bitte auf der A96 Lindau Richtung München. Zwischen Eitrach und Kreuzmemmingen liegt ein Tier. Vorsicht bitte auf der A96 Lindau Richtung München. Zwischen Eitrach und Kreuzmemmingen liegt ein Tier. Vorsicht bitte auf der A98 Schaffhausen Richtung Stockach. Zwischen Kreuz Hegau und Stockach West steht ein defekter PKW. Vorsicht bitte auf der A620 Saarbrücken Richtung Saarlouis. Zwischen Völklingen und Geislautern steht ein defekter PKW. A5 Frankfurt Richtung Kassel. Zwischen Bad Homburger Kreuz und Rastplatz Schäferborn ist wegen einer Baustelle nur ein Fahrstreifen frei. Dadurch staut es sich. Die A45 Hagen Richtung Gießen ist zwischen Willensdorf und Haiger-Burbach wegen einer Baustelle bis etwa 6 Uhr gesperrt. Eine Umleitung ist eingerichtet. Kreis Merzig-Wadern, die Landesstraße. Zwischen Beckingen und Haustadt ist nach einem Unfall in beiden Richtungen gesperrt.
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5: Mit Sarah Talwood, hello zusammen. Egal, ob ihr gerade euren Liedstrich nachzieht, weil ihr gleich feiern geht, die Nachtschicht rockt oder einfach nur schlaflos seid, wir begleiten euch durch diese Nacht und wir starten in diese Stunde mit Kamrat, Love Sober.
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von Olivia Dean. Hier ist die Bobnacht von hr3, MDR Jump, NDR 2, RBB 888, Bremen 4, SR 1, WDR 2, produziert von SWR 3. Und gleich hören wir neue Musik von Alex Warren, dessen Erfolgsrezept ja eigentlich, muss man so sagen, seine Ehefrau ist. Ne? Gefühlt immer, wenn er einen Song über sie schreibt, wird es ein Hit. Jetzt zum Beispiel Ordinary, kennen wir alle. War in abartig vielen Ländern auf Platz 1, zum Beispiel in Deutschland, Österreich, USA, Schweiz, Australien und. Oder auch Fever Dream war ein Hit, war ein Erfolg. Und auch da ging es um seine Frau, ist auch ein Hit geworden. Die beiden haben ja auch so einiges durchgemacht. Ne? Er war als Jugendlicher auch eine gewisse Zeit obdachlos, das habt ihr vielleicht schon mal gehört. Und seine damalige Freundin, jetzt Frau, hat dann teilweise mit ihm in seinem Auto gehaust. Und jetzt hat er wieder einen Song über sie rausgebracht. Muss ja dann eigentlich auch ein Riesenhit werden. Emerald Eyes, smaragdgrüne Augen übersetzt. Alex Warren, neu in der Popnacht.

Rockset in der Popnacht. Es ist die Nacht von Samstag auf Sonntag, 1.21 Uhr haben wir es jetzt. Und wir Popnachtmenschen, wir sind ja schon so eine kleine eingeschworene Community, ne? Die Wochenend-Nachtschichtler, die Schlaflosen, die Partygänger. Ihr seid alle am Start und damit wir uns untereinander so ein bisschen besser kennenlernen, ne? Dafür starten wir jetzt ein Experiment. Das Popnacht-Freundschaftsbuch, ja? Stellt euch so ein kleines, süßes Freundschaftsbuch wie in der Grundschule vor mit so einer Diddel vorne drauf oder ein Pferd, wenn ihr ein Pferdemädchen wart. Nur das da nicht nur so gewöhnliche Fragen drin stehen, um sich besser kennenzulernen, wie Sternzeichen oder was will ich mal werden, wenn ich groß bin oder Augenfarbe oder so, sondern auch kuriosere Fragen. Und wir füllen jetzt gemeinsam unser Popnacht-Freundschaftsbuch aus. 07221 2011, das ist die Nummer ins Studio, ihr kennt sie. Schickt einmal rein, was ist euer Lieblingsessen? Das ist die normale Frage. Und jetzt die kuriosere, was ist das Schlimmste oder der beste Anmachspruch, den ihr je gehört oder auch gemacht habt? So, ich fange mal an. Mein Lieblingsessen? Ungesund, aber Pistazieneis. Und die schlimmste Pick-up-Line. Ich habe meine Handynummer vergessen. Kann ich deine haben? Ja, schrecklich. Hat wirklich mal jemand zu mir gesagt. 07221 2011. Schickt eine WhatsApp oder ruft an. Lasst uns zusammen das Popnacht-Freundschaftsbuch ausfüllen. Was ist euer Lieblingsessen? Müsst ihr beantworten. Und was war der bescheuertste Anmachspruch, den ihr kennt? Bekommen habt, selber gemacht habt? Wir sind da offen. Und das ist Harry Styles,

0: Wir füllen das Popnacht-Freundschaftsbuch aus, damit wir unsere kleine eingeschworene Popnacht, wir sind alle Wach-Community, ein bisschen besser kennenlernen. Und es gibt immer eine normale und eine kuriose Frage, ne? Die war, was ist dein Lieblingsessen, die normale Frage, und was ist der schlimmste bzw. der beste Anmachspruch, den ihr je gehört habt? Dazu WhatsApp Michaela, die 0722120011. Mein Lieblingsessen, Grünkohl aktuell, und der Anmachspruch, ich bin vom ADAC, darf ich dich abschleppen? Dazu schreibt er noch, den Spruch finde ich selber total schlimm. Und das sage ich als Kerl.
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3: In der Nacht bleibt es wechselnd bewölkt. Stellenweise bilden sich Schauer. Tagsüber bringen dichte Wolken etwas Regen. Zwischendurch zeigt sich auch mal die Sonne. Die Höchstwerte erreichen 10 Grad in Todtnau, 17 Grad in Mainz und 18 Grad Rust.
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4: Vorsicht bitte auf der A6 Mannheim Richtung Heilbronn. Zwischen Wiesloch-Rautenberg und Sinsheim liegt ein Wildschwein. Vorsicht bitte auf der A61 Ludwigshafen Richtung Koblenz. Zwischen Rastplatz Struth und Laudert liegt ein Tier auf der Fahrbahn. Vorsicht bitte auf der A620 Saarlouis Richtung Saarbrücken. Zwischen Saarbrücken-Gersweiler und Messegelände fährt ein Fahrradfahrer. Vorsicht bitte auf der B31 Donau-Eschingen Richtung Geisingen. Zwischen Donau-Eschingen, Hüfingen und der A81 liegt ein Tier auf der Fahrbahn. Die A45 Hagen Richtung Gießen ist zwischen Willensdorf und Heiger-Burbach wegen einer Baustelle bis etwa 6 Uhr gesperrt. Eine Umleitung ist eingerichtet. Kreis Merzig-Wadern, die Landesstraße. Zwischen Beckingen und Haustadt ist nach einem Unfall in beiden Richtungen gesperrt.
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0: Abdallah in der Popnacht. Es ist gleich 20 vor 2, die Augen werden langsam müde. Die Rechenleistung unserer Hirne nimmt langsam ab. Vor allen Dingen blöd, wenn man in der Nachtschicht hockt. Lasst uns gemeinsam unseren Frontallappen dehnen und ein kleines Rätsel lösen.
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0: Ja, ich habe hier einen Keks. Sieht aus wie ein herkömmlicher Glückskeks. Nur, da steht keine Lebensweisheit drin, sondern eine Knobelaufgabe. Deswegen ist es ein Gripskeks. Und wir machen ihn jetzt gemeinsam auf. Und heute steht drin, die Aufgabe ist: Wer oder was spricht alle Sprachen, hat aber keine eigene Stimme? Wer oder was spricht alle Sprachen, hat aber keine eigene Stimme? Was suchen wir? Was ist die Lösung vom Gripskeks? 0722 1 2011, die Nummer ins Popnachtstudio. Wir spielen um Popnacht-Goodie und wer kann den lösen? 0722 1 2011. Unseren

0: Also 1:44 und ihr seid trotzdem voll am Start und fit im Kopf. Ganz viele von euch haben uns gewhatsappt an die 0722211 und die Leitungen blinken auch alle, weil ihr unser kleines Rätsel lösen wollt in der Popnacht.
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0: Ralf aus Rothenburg in der Show in Niedersachsen. Hello.
2: Hallo, moin.
0: Du kommst gerade von einem Geburtstag, wie war's?
2: Genau, 50. Geburtstag war sehr schön, also viele alte Freunde getroffen, Spaß gehabt, getanzt, gesungen, gefeiert, getrunken. War gut.
0: So muss das sein. So, jetzt nochmal für alle das Rätsel war, was in unserem Gripskeks stand. Wer oder was spricht alle Sprachen, hat aber keine eigene Stimme? Und du darfst jetzt lösen.
2: Das Echo.
0: Und ja, das ist absolut richtig. Das Echo.
2: Jo.
0: Das Popnachgoodie kommt zu dir nach Hause, nach Niedersachsen. Und ich würde sagen, wir spielen später nochmal eine Runde. Es macht einfach immer wieder Spaß, der Gripskeks. Und dir noch einen schönen Abend, gell, Ralf?
2: Danke, gleichfalls. Ciao.
0: Bleib dran, schreib mir noch deine Adresse auf und dann kommt dein kleines Geschenk zu dir.

Dance the Night, Dua Lipa. Und wir müssen noch mal kurz ins Verkehrszentrum gucken. Vorsicht bitte auf der A7 Ulm Richtung Füssen. Reute zwischen Bad Grünebach und Dietmannsried liegen Fahrzeugteile. Und es sind Personen auf der Fahrbahn. Passt gut auf, kommt gut an.

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1: Um 2 Uhr mit Stefan Eferz. Bei Angriffen auf den internationalen Flughafen der saudi-arabischen Hauptstadt Riad hat es mindestens 12 Tote gegeben. Das teilte die staatliche Luftfahrtbehörde mit. Über 300 Menschen seien verletzt worden. Die mit dem Iran verbündete Houthi-Miliz im Jemen hatte sich zu mehreren Raketenangriffen auf den Flughafen bekannt. Zu der Attacke am Abend liegt noch kein Bekennerschreiben vor. Die Lufthansa und andere Fluggesellschaften fliegen Riad bis auf Weiteres nicht mehr an. Die Bundesregierung hat den neuen Vorschlag der irischen Ratspräsidentschaft für den nächsten EU-Haushalt zurückgewiesen. Damit zeichnet sich eine Konfrontation ab. Aus Brüssel berichtet Katrin Schmidt.
2: Die Höhe des neuen Vorschlags sei keine Grundlage für eine Einigung, so die Reaktion von Bundeskanzler Merz auf den Vorschlag der irischen Ratspräsidentschaft. Die hat in ihrem neuen Entwurf den ursprünglich von der EU-Kommission vorgeschlagenen Betrag von rund 2 Billionen Euro für die Jahre 2028 bis 2034 schon etwas reduziert. Die Regierung in Dublin sieht Sparpotenzial in Höhe von rund 140 Milliarden Euro bzw. von 8% gegenüber dem ursprünglichen Vorschlag. Längst nicht genug aus Sicht des Bundeskanzlers sowie der Regierungschefs aus den Niederlanden, aus Schweden und Österreich.
1: In der 2. Fußball-Bundesliga haben sich Nürnberg und Wolfsburg ein Torspektakel geliefert. Am Ende stand es im Max-Morlock-Stadion 4:4. ARD-Sportreporter Oliver Tubenauer.
3: Defensivfetischisten mögen die Nase rümpfen, aber an diesem Spiel gibt es eigentlich nichts zu meckern. Beide Mannschaften können Fußball spielen und zeigten das auch. Nürnberg in der ersten Halbzeit gut, aber Wolfsburg besser. Mit den klaren Chancen und mehr Durchschlagskraft. Im zweiten Abschnitt der Club mit einem einzigen Sturmlauf. Und dann kam die verrückte Nachspielzeit. Bei 90+4 verwandelte Masuras das Max-Morlock-Stadion mit seinem Treffer zum 4:3 in ein Tollhaus. Mit der allerletzten Ecke des Spiels war es Besio, der für den 4:4 Endstand sorgte. Unter dem Strich ein absolut unterhaltsames Spiel mit einem gerechten Ergebnis. Und vielleicht haben hier wirklich die besten Mannschaften der Liga gegeneinander gespielt.
1: Die Ergebnisse der ersten Bundesliga: Leipzig-Frankfurt 6:0, Stuttgart-Paderborn 2:0, Augsburg-Bayern-München 2:2, Hoffenheim-Hamburg 2:3, Union-Berlin-Elversberg 1:0, Mainz-Leverkusen 3:4. Der deutsche Triathlet Patrick Lange hat beim Ironman auf Hawaii vorzeitig aufgegeben. Der Hesse stieg von Krämpfen geplagt vom Rad. Beim Schwimmen lag er zunächst noch in aussichtsreicher Position. Lange hat den Ironman bereits 3-mal gewonnen. Das Wetter in Deutschland: in der Nacht vor allem im Nordwesten teils kräftige Schauer. Tiefstwerte 10 bis 4 Grad. Tagsüber Regen und Sonne im Wechsel, zwischendrin auch länger trocken, im Norden wolkiger und öfter nass. Der Wind kann frisch bis böig werden, Höchstwerte 10 bis 18 Grad. Am Montag im Osten noch Schauer, sonst weitgehend trocken, 11 bis 19 Grad. Die Zeit 2:03 Uhr.
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4: Vorsicht bitte auf der A3 Köln Richtung Frankfurt. Zwischen Limburg Süd und Bad Camberg steht ein Anhänger quer. Vorsicht bitte auf der A3 Lahntalbrücke Köln Richtung Frankfurt. In der Ausfahrt Limburg Süd liegen Gegenstände nach einem Unfall. Vorsicht Freiburg im Breisgau auf der B31A Autobahnzubringer Mitte. Zwischen Freiburg Weingarten Messe und Freiburg Landwasser St. Georgen ist ein Fahrradfahrer unterwegs. Die A45 Hagen Richtung Gießen ist